0: Wochenende ähnliche Temperaturen und wieder überall viel Sonne. In den Niederungen aber vielleicht stellenweise länger nebelig und im Westen auch einzelne Regenschauer.
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1: Am Mikrofon Martina Großfurten, es ist 3 Uhr. Herbstzeit ist Messezeit und dort locken oft vermeintliche Schnäppchen. Gerade bei größeren Anschaffungen sollte man aber nicht vorschnell unterschreiben, denn bei einem Kauf auf der Messe gibt es grundsätzlich kein gesetzliches Rücktrittsrecht, berichtet Anke Mandl.
2: Rechtlich ist es auf der Messe genauso wie im Geschäft. Mit der Unterschrift ist der Vertrag abgeschlossen. Man kann also nicht mehr zurücktreten, anders als beim Online-Kauf, wo es üblicherweise ein 14-tägiges Rücktrittsrecht gibt. Dazu kommen vermeintliche Messeschnäppchen, die oft dazu verleiten, zu schnell zu kaufen, sagt Bettina Schrittwieser vom Konsumentenschutz der Arbeiterkammer Steiermark.
3: Es ist ganz wichtig, bei einem Kauf auf der Messe den Preis mit anderen Anbietern zu vergleichen und sich nicht überschnell zu einem Kauf überreden zu lassen.
2: Gerade bei Küchen sollte man genau hinschauen. Im Moment wird oft mit einem Preis pro Laufmeter geworben. Der gilt aber nicht unbedingt für die komplette Küche. Zusätzliche Leistungen können noch dazu kommen. Wer kauft, sollte vorher ein Rücktrittsrecht mit dem Verkäufer vereinbaren und schriftlich festhalten.
1: Die EU-Justizminister beraten über die geplante Reform von Eurojust, also der Agentur zur Zusammenarbeit in Strafsachen. Ziel ist es, die Agentur fit im Kampf gegen Cybercrime zu machen. Außerdem soll die Agentur selbstständiger arbeiten können. Beschlüsse sind heute aber noch nicht zu erwarten. Die Minister wollen aber Schlussfolgerungen zur Bekämpfung von Rassismus verabschieden. Der Internationale Skiverband hat beim Herbsttreffen in Genf die aktuelle Finanzsituation des Weltverbandes offengelegt und das Finanzloch ist alarmierend, Gerhard Prohaska.
4: Ja, das Eigenkapital der FIS hat sich in der Amtszeit von Johann Iliasch zwischen 2021 und 2025 fast halbiert auf rund 46 Millionen Euro und da schlägt der neue FIS-Präsident Alexander Ospelt jetzt Alarm. Die FIS befindet sich in einer kritischen Phase, die sofortiges und entschlossenes Handeln erfordert. Ohne radikalen Kurswechsel werden die Reserven in etwa 3 Jahren aufgebraucht. Es müsse also kräftig gespart werden. Gleichzeitig will man am Plan, ab 2032 jährliche Weltmeisterschaften durchzuführen, festhalten, um die Einnahmen zu erhöhen. Und sollte es bei der FIS in Zukunft zu finanziellen Problemen kommen, dann hätte das auch massive Auswirkungen auf das Budget des österreichischen Skiverbandes, der auf die Gewinnausschüttungen des Weltverbandes angewiesen ist.
1: Jetzt zum Wetter und zu Michael Mattern.
5: Heute überwiegen in Vorarlberg und Nordtirol die Wolken und hier ziehen auch einzelne Regenschauer durch, vor allem am Vormittag westlich von Innsbruck. Sonst bleibt es weitgehend trocken mit einer Mischung aus Sonne und Wolkenfeldern, wobei es im zeitweise windigen Osten überwiegend sonnig ist. Hier reichen die Temperaturen bis zu 25, sonst meist 17 bis 22 in 2000 Meter um die 10 Grad. Am Wochenende ähnliche Höchstwerte und in ganz Österreich viel Sonne. In den Niederungen aber stellenweise vielleicht länger nebelig und im Westen einzelne Regen.
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1: Am Mikrofon Martina Großfurten, es ist 4 Uhr. Beim Familiennachzug herrscht derzeit ein rechtlicher Schwebezustand. Der komplette Stopp ist im Sommer ausgelaufen. Eine Einigung auf eine geplante Quotenregelung ist aber noch nicht in Sicht. Niklas Lercher berichtet.
2: Das Bildungs- und Gesundheitssystem sind überlastet. Das war vor gut einem Jahr die Begründung der Regierung, den Familiennachzug von Asylberechtigten zu stoppen. Im Sommer ist diese Notverordnung nun ausgelaufen. Innenminister Gerhard Kahner von der ÖVP versucht es jetzt über einen anderen Weg mit einer Quotenregelung. Nur eine Einigung zwischen Bund und Ländern lässt auf sich warten. Aber sind die Quotenpläne mit EU-Recht überhaupt vereinbar? Es gäbe zwar Argumente dafür, sagt EU-Rechtsexperte Walter Obwexer.
3: Stärker sind wohl jene Argumente, die dagegen sprechen.
2: Den Stopp des Familiennachzugs gibt es nicht mehr, die geplante Quotenregelung aber auch noch nicht. Das führt für Lukas Garleitner-Gerz von der Asylkoordination dazu,
4: dass im Bereich der Familienzusammenführung in Österreich eigentlich derzeit ein Zustand vollkommener Rechtlosigkeit herrscht.
2: Für betroffene Familien, so der Asylexperte, seien Grundrechte de facto ausgesetzt.
1: Der stationäre Handel profitiert nicht automatisch von der neuen Paketabgabe, also den 2,40 Euro bei Online-Bestellungen. Das sagt Cordula Zeher von der WU in der ZIP2.
5: Ob jemand in den Buchhandel gehen wird, wird mehr davon abhängen, wie die Atmosphäre dort ist, wie gut die Beratung ist, als ob jetzt hier 2,40 Euro mit der Umsatzsteuer dann aufgeschlagen werden. Ich glaube, das ist ein schwaches Argument. Ich glaube, in Wahrheit muss der stationäre Handel seine Stärken ausspielen. Das Schwächen der Online-Konkurrenz alleine wird nicht ausreichen, dass der stationäre Handel wieder auflebt.
1: In der Frauenfußball-Champions League erreicht die Wiener Austria ein 1:1 gegen Inter Mailand. Die Austrianerinnen haben damit im zweiten Spiel ihren ersten Punkt in der Champions League geholt. Martin Lang.
6: In der Nachspielzeit müssen die Austrianerinnen noch das 1:1 gegen Inter Mailand hinnehmen, nachdem Modesta Ucker die Austrianerinnen in Hälfte 1 mit einem Traumweitschusstor in Führung gebracht hat. Der erste Champions League-Punkt für die Austrianerinnen ist zwar weniger als der erhoffte Sieg, aber ein Zeichen, dass man mit den Top-Teams mithalten kann, Austria-Torfrau Jasmin Pahl.
7: Ich glaube, dass wir definitiv auf einem internationalen Level bestehen können. Es ist halt schade, dass wir nicht die ersten drei Punkte eingefahren haben, aber wenn wir so weiter performen, wenn wir so weiter spielen, lassen uns sehr, sehr viel mehr.
6: Das dritte Match in der Frauen-Champions League-Liga-Phase bestreiten die Austrianerinnen am 29. Oktober zu Hause gegen Juventus Turin.
1: Jetzt zum Wetter und zu Michael Mattern.
8: Der Freitag bringt im Großteil Österreichs wieder einige Sonnenstunden, die meisten im Osten. Es ist aber bei weitem nicht mehr so umgetrübt wie zuletzt, denn zeitweise ziehen heute auch einige Wolken durch. In Vorarlberg und Nordtirol ist es sogar überwiegend bewölkt mit einzelnen Regenschauern am Vormittag. Der Wind lässt nach und es wird nicht mehr ganz so warm. Höchstwerte von West nach Ost 17 bis 25 in 2000 Meter um 10 Grad. Am Wochenende ähnliche Temperaturen und wieder überall viel Sonne. In den Niederungen aber vielleicht stellenweise länger nebelig und im Westen auch einzelne Regenschauer.
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1: Am Mikrofon Christina Kreuz. In England und Wales werden erneut zahlreiche Insassen vorzeitig aus der Haft entlassen. Großbritannien kämpft seit Jahren mit massiv überfüllten Haftanstalten. Markus Langer berichtet.
2: Laut dem nun gestarteten Programm können bestimmte Straftäter grundsätzlich bereits nach Verbüßung eines Drittels ihrer Strafe aus dem Gefängnis entlassen werden. Zuvor galten schärfere Regeln. Kritik an der Lockerung gibt es unter anderem von Opferschutzorganisationen. Unter den Freigelassenen können auch Personen sein, die im Zusammenhang mit häuslicher Gewalt verurteilt wurden, sofern ihre konkrete Straftat nicht von dem Programm ausgeschlossen ist. Weiterhin von Haftentlassungen ausgenommen sind unter anderem wegen Totschlags verurteilte Personen sowie bestimmte andere schwere Straftaten. Lebenslange Haftstrafen, wie sie etwa beim Mord verhängt werden, fallen ebenfalls nicht unter das neue Programm.
1: Die EU-Innenministerinnen und Minister haben gestern in Luxemburg das finale grüne Licht für das umstrittene EU-Abschiebegesetz gegeben. Das vor einem Jahr von Migrationskommissar Magnus Brunner präsentierte Gesetz ermöglicht schnellere und effizientere Rückführungen von Menschen aus Drittstaaten, die sich illegal in der EU aufhalten. Auch Rückführzentren in Drittstaaten können nun errichtet werden. Das EU-Parlament hatte der Verordnung bereits zugestimmt. In der Slowakei ist nach dem Messerangriff in einer Schule durch einen 13-Jährigen ein weiteres Opfer gestorben. Eine bei dem Angriff am Dienstag schwer verletzte Schülerin erlag ihren Verletzungen. Der Angreifer hatte bereits eine 61-jährige Lehrerin getötet. Der mutmaßliche Angreifer wurde in einer geschlossenen Einrichtung untergebracht. Die Polizei ermittelt gegen ihn wegen Mordverdachts. Die gestern in Kraft getretene Paketsteuer verteuert viele Online-Bestellungen. Versandhändler mit mehr als 100 Millionen Euro Umsatz in Österreich müssen die Steuer in Höhe von 2 Euro pro Paket oder Bestellung bezahlen. Inklusive Umsatzsteuer sind es 2,40 Euro. Die Handelsbranche lehnt die Paketabgabe ab und erwartet Umsatzrückgänge. Mehrere Online-Händler sehen juristische Mängel bei der Paketabgabe und wollen eine rechtliche Klärung. Das waren die Nachrichten mit Christina Kreuz. Das Wetter.
3: Bis zu 28 Grad hatte es gestern in Wieselburg, 27 in Linz, 26 in Innsbruck. Und auch in den nächsten Tagen bleibt es deutlich zu warm für Anfang Oktober. In den meisten Regionen bleibt es außerdem bis weit in die nächste Woche hinein trocken, ganz besonders in der Osthälfte von Österreich. Zum heutigen Freitag, da ist es im Großteil Österreichs wieder einigermaßen sonnig, am längsten in der Osthälfte. Die Nebelfelder lösen sich im Laufe des Vormittags auf. Die meisten Wolken ziehen heute in Vorarlberg und in Nordtirol durch. Hier können noch einige Regenschauer dabei sein, vor allem bis Mittag. Es wird wieder warm, 18 bis 25 Grad die Höchstwerte, mit den wärmsten Werten im Osten. In 2000 Meter Höhe hat es heute um die 10 Grad. Der Südostwind ist deutlich schwächer als in den letzten Tagen, ist vor allem noch im Raum Wien und im Weinviertel deutlich spürbar. Warm wird auch das Wochenende und dazu gibt es einige Stunden Sonnenschein. Stellenweise ist es allerdings länger nebelig trüb. Im Westen sind vereinzelt auch Schauer dabei. Soviel zum Wetter mit Thomas Wostal.

0: Gott zum Gruße, holder Hörer. Rita Thomas von Arbeiter, mein Name. Und an meiner Seite mein treuer Knappe Florian von und zu Seibel. Ist Mittelalter, sehr
1: großes Mittelalterfest in Hall dieses Wochenende. Und wir stürzen uns ins Getümmel zwischen Schmieden, Buchbindern und Armbrustschützen.
0: Ein Spektakel wird das, Florian. Da müssen wir uns schon in Schale werfen.
1: Schauen wir in die mittelalterliche Kleidertruhe. Aha, unsere fetzigen Outfits, die sind schon hergerichtet.
2: Also Männer haben eine Kotte an, längeres Gewand, das bis zum Knie geht. Eine Gugel, das ist eine Kopfbedeckung. Dann hat man zwei Hosenröhren, die an der Bruche angemacht werden. Also die Bruche ist die Unterhose.
0: Aha, ganz ein eigener Dresscode.
1: Was es neben historisch akkuraten Outfits noch am Mittelalterfest zu erleben gibt.
0: Und was die alten Rittersleute zum Beispiel so gefrühstückt haben. All das klären wir.
1: Einen guten Morgen, Tirol.
0: Wir freuen uns, wenn ihr mit uns reitet. Gehabt euch wohl.
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0: Willkommen am Freitag. Gleich ist es 17:30. Wir sind sicher unterwegs, schauen ganz schnell auf die A12, der Zubringer Fliers. Der Landecker Tunnel ist da in beiden Richtungen gesperrt. Es finden da noch Nachtarbeiten statt. Der Verkehr wird einstweilen durch Landeck umgeleitet. Nimmerlang, eine halbe Stunde gilt's. Gute Fahrt.
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2: Mit Benedikt Kapferer. Schönen guten Morgen. Tirol hat nach wie vor die niedrigste.
0: Geleitet nimmerlang. Eine halbe Stunde gilt's. Gute Fahrt.
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2: Mit Benedikt Kapferer. Schönen guten Morgen. Tirol hat nach wie vor die niedrigste Arbeitslosenquote.

0: im Land 2000 Menschen mehr beschäftigt als noch vor einem Jahr. Überraschend auch für AMS-Chefin Sabine Platzer-Wellberger.
1: An und für sich ist es wie ein Wunder, dass der Tirol wirklich so gut abschneidet. Ich glaube, sehr viele Betriebe in Tirol haben wunderbar und vorausschauend auch gewirtschaftet und der Branchenmix tut das Seine dazu.
0: Wichtig für diesen Mix sei der starke Tourismus, aber auch die Industrie sei im Aufwärtstrend und suche vermehrt Arbeitskräfte. In den nächsten 2 Monaten dürfte die Zwischensaison im Tourismus kurzfristig zu erhöhter Arbeitslosigkeit führen. Unterm Strich aber werde das Jahr stabil zu Ende gehen, hofft die AMS-Geschäftsführerin.
2: Auf der B179 bei Reutte hat sich gestern ein schwerer Unfall ereignet. Ein 79-jähriger Fahrer aus Deutschland prallte mit seinem Auto frontal gegen eine Stützmauer und schlitterte mehrere Meter entlang der Wand. Seine 80-jährige Ehefrau wurde dabei schwer verletzt. Er selbst erlitt Verletzungen unbestimmten Grades. Beide wurden ins Krankenhaus gebracht. Die B179 war für etwa eine Stunde gesperrt. Die Unfallursache ist noch unklar. Und gestern hat an der Universität Bozen das neue akademische Jahr begonnen. Studierende aus aller Welt reisten an und bezogen ihre Unterkünfte. Doch diese überhaupt zu finden, ist in Bozen nicht einfach. Heimplätze sind begrenzt, der private Mietmarkt unerschwinglich. Martina Juda aus Bozen.
3: An der Uni Bozen sind 17% der Studierenden aus dem Ausland. Aber auch viele Einheimische aus peripheren Gebieten brauchen eine Unterkunft. Am privaten Mietmarkt werden Touristen bevorzugt. Für Studierende sind die Wohnungen und Zimmer einfach zu teuer, erklärt ein Student aus Deutschland.
4: Man konnte sich auf die Wohnheime bewerben, aber da gab es sehr wenig Plätze. Da sind die meisten und ich auch nicht reingekommen. Und dann musste ich mich über den privaten Wohnungsmarkt nach einer WG suchen. Und das hat sich sehr schwierig herausgestellt. Und habe ich sehr viele Anfragen gestellt, wenig Zusagen bekommen.
3: Ein neues Studentenwohnheim mit 200 Plätzen hat die Lage nun etwas entschärft. Aber auch die Uni Bozen wünscht sich weitere Heime für die wachsende Zahl von Studierenden.
5: Da und dort im Oberland und im Außerfern jetzt noch ein bisschen Regen aus der Nacht. Der Himmel über Tirol heute wechselnd bis stark bewölkt. Die besten Chancen auf Sonne bestehen heute im Unterland und in Osttirol. Im Oberland und im Außerfern regnet es bis in den Vormittag hinein. Am Nachmittag bleibt es voraussichtlich dann weitgehend trocken im Land. Und die Temperaturen heute kaum über 16 bis 21 Grad, weil halt die Sonne nicht überall ganz so durchkommt. Die Temperaturen jetzt in Lienz 8 Grad, in Virgen nur 9, in Kufstein und in Meierhofen und in Landeck 14 Grad, in Innsbruck 16 und in Reutte 12. 6:03, wir hören Radio Tirol. Wir hören Sandra mit dem großen Hit Maria Magdalena. Kommen Sie gut in den Tag. Morgen.
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0: Ein Klassiker. Relax bei uns in Radio Tirol um 10 Minuten nach 5:30.
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0: Schwarze Katzen bringen im Volksglauben Unglück. Aber das stimmt überhaupt nicht. Die können auch eine ziemliche Bereicherung sein, erzählt Andrea Mattioli. Sie ist evangelische Superintendentin von Kärnten und Osttirol. Und das sind ihre Morgengedanken zum Freitag.
2: Eines Tages war sie einfach da, unsere kleine schwarze Katze. Keiner weiß, woher sie gekommen ist und wem sie gehört. Sie kommt und geht, wie es ihr gefällt. Sie ist nicht verfügbar, sie hat ihren eigenen Willen. Sie sitzt auf unserer Terrasse auf einem Polster, geht über den Friedhof und erkundet die Kirche. Für viele Besucherinnen und Besucher des Friedhofs neben unserem Haus ist sie ganz wichtig. Sie geht zu den Menschen hin, lässt sie streicheln und hört zu, wenn jemand mit ihr redet. Anhänglich ist sie nicht, aber auf unauffällige Weise da. Sie schaut von Weitem zu, wie die Gräber gerichtet werden. Mal streicht sie nur um die Beine und geht weiter. Mal maunzt sie jemanden an und fordert auf, komm, bleib ein bisschen bei mir. Sie hat eine hohe seelsorgerliche Kompetenz, unsere Friedhofskatze. Jesus begegnet Menschen oft auf diese Weise. Er nimmt sich Zeit, hört zu, bleibt bei ihnen, drängt sich nicht auf. Er spürt, was die Menschen brauchen oder fragt sie danach. Die Katze erinnert mich daran, dass wir anderen Menschen gut tun können, ohne etwas zu sagen oder ihre Probleme, ihr Leid lösen zu müssen. Ein Besuch, ein stilles Dabeisitzen, gut zuhören, das ist so viel wert und kostbar. Ihr Dasein ist für mich ein Bild für Gottes Gegenwart. Gott kommt nicht immer mit großen Worten. Manchmal ist er in der stillen Nähe zu finden. In einem vertrauten Ort, in einem Tier, das einfach dazugehört. Die schwarze Katze geht weiter. Ich hoffe, sie bleibt noch lange. Wir brauchen sie. Sie tut uns gut.

0: Eine ins Quant und ab in den Freitag. 11:06 bereits. Guten Morgen, Tirol. Und Sie sind sich alle sehr, sehr einig. Ich habe heute mehrere Mondkalender durchforstet und alle raten uns dazu, den Putzfetzen heute in die Hand zu nehmen. Fenster, Bildschirme, Fliesen, alles soll man heute putzen. Auch Glas und Silber. Heute putzt der Zwillingmond mit und sorgt für Glanz, der länger halten soll, behauptet der Mondkalender. Am Abend soll man dann die Waschmaschine arbeiten lassen, damit alles sauber wird und wir auch morgen wieder etwas Gescheites zum Anziehen haben.
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1: Am Mikrofon Christina Kreuz. Guten Morgen. Beim Familiennachzug herrscht derzeit ein rechtlicher Schwebezustand. Der komplette Stopp ist im Sommer ausgelaufen. Eine Einigung auf eine geplante Quotenregelung ist aber auch noch nicht in Sicht. Das sehen Rechtsexperten zunehmend problematisch. Für die Asylkoordination ist die angedachte Quotenregelung ohnehin schlichtweg rechtswidrig. Niklas Lercher berichtet.
2: Das Bildungs- und Gesundheitssystem sind überlastet. Das war vor gut einem Jahr die Begründung der Regierung, den Familiennachzug von Asylberechtigten zu stoppen. Im Sommer ist diese Notverordnung nun ausgelaufen. Innenminister Gerhard Kahner von der ÖVP versucht es jetzt über einen anderen Weg mit einer Quotenregelung. Nur eine Einigung zwischen Bund und Ländern lässt auf sich warten. Aber sind die Quotenpläne mit EU-Recht überhaupt vereinbar? Es gäbe zwar Argumente dafür, sagt EU-Rechtsexperte Walter Obwexer.
3: Stärker sind wohl jene Argumente, die dagegen sprechen.
2: Den Stopp des Familiennachzugs gibt es nicht mehr, die geplante Quotenregelung aber auch noch nicht. Das führt für Lukas Garleitner-Gerz von der Asylkoordination dazu,
4: dass im Bereich der Familienzusammenführung in Österreich eigentlich derzeit ein Zustand vollkommener Rechtlosigkeit herrscht.
2: Für betroffene Familien, so der Asylexperte, seien Grundrechte de facto ausgesetzt.
1: Der heurige Sommer hat in Österreich leider einen traurigen Rekord bei den Hitzetoten gebracht. Geschätzt wird, dass 995 Todesfälle im Zusammenhang mit der Hitze stehen. Das zeigt eine aktuelle Auswertung der Agentur für Gesundheit und Ernährungssicherheit. Seit Beginn der Hitzemortalitätsmonitorings im Jahr 2017 ist das die höchste geschätzte Zahl für die Monate Juni bis August. Österreichs Fußballnationalteam lässt im dritten Spiel der Nations League erstmals Punkte liegen. Beim 2:2 in Irland schafft es die Mannschaft von Ralf Rangnick aber immerhin einen deutlichen Rückstand aufzuholen. Sportreporter Daniel Kulowitz in Dublin.
5: Also 70 Minuten lang hat das wenig rosig ausgesehen. Chancen waren zwar da, aber Irland hat nicht unverdient 2:0 geführt. Und dann stechen die Joker von Ralf Rangnick. Zunächst Alexander Prass, 5 Minuten nach seiner Einwechslung mit dem Anschlusstor. Und den Ausgleich besorgt Michi Gregoritsch per Freistoß-Geniestreich.
6: Ja, ich glaube, dass wir lange gebraucht haben, bis wir im Spiel waren. Wir sind ein bisschen überrumpelt worden von den Iren. Hat aber extrem Spaß gemacht, zweite Halbzeit dann auf dem Feld zu sein und so ein bisschen dieses Heavy Metal zu spüren. Und das haben wir uns vorgenommen, wie wir in der Halbzeit nochmal zusammengestanden sind. Und wir sind sehr, sehr zufrieden, dass wir den Punkt jetzt mitgenommen haben. Natürlich auch mit dem Wissen, dass wir 3 machen hätten können.
5: Eine Niederlage hätte die Tabelle ziemlich durcheinander gewürfelt. So hat das ÖFB-Team aber weiter alle Trümpfe in der Hand. Der Kosovo ist am Sonntag nächster Gegner. Auswärts in Pristina. Das Team von Franco Foda holt ein 0:0 gegen Israel.
1: Bei Schulprotesten in Frankreich sind knapp 1.940 Menschen festgenommen worden. Heute sollen wegen der Proteste mehr als 400 Schulen geschlossen bleiben und nur Fernunterricht anbieten. Das waren die Nachrichten mit Christina Goenz.
7: Da und dort im Oberland und außer Fern tröpfelt es noch ein bisschen. Der Himmel über Tirol heute wechselnd bis stark bewölkt und die meisten Chancen auf Sonne heute im Unterland und in Osttirol. Im Oberland und im Außerfern wird es bis zum Vormittag hinein noch ein bisschen nass sein. Am Nachmittag allerdings wird es dann weitgehend trocken. Die Temperaturen heute kaum über 16 bis 21 Grad. Es fehlt halt die Sonne. In Kufstein 14, in Virgen 9, in Meierhofen 14 Grad, Lienz 8, Reutte 12 Grad, Landeck 14 und in Innsbruck 16 Grad. Und wir sind sicher unterwegs mit dem Radio Tirol Verkehrsservice und mit Helena Fröhlich.
8: Guten Morgen. Es ist ein sehr ruhiger Freitagmorgen. Es sind uns keinerlei Staus oder Verzögerungen gemeldet worden. Eine gute und sichere Fahrt.
7: Bei uns bleibt nichts liegen. Auch Sie nicht. Aus den Federn in den Freitag hinein. Alles auf Anfang und los.
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0: Guten Morgen, Tirol. 6:09, willkommen am Freitag. Und es wird Zeit, schön langsam um diese Uhrzeit die Betten zu verlassen, Florian.
1: Guten Morgen aus den Federn und ab in den, ja, für viele letzten Arbeitstag der Woche.
0: Ja, da schwingt bei diesen vielen schon Vorfreude mit, beim Kaffeemachen vielleicht, beim Duschen, geht alles ein bisschen leichter von der Hand. In unserem Frühstücksradio freuen wir uns unter anderem vor auf das Mittelalterfest in Hall.
1: Da machen wir uns heute fit für eine Zeitreise ins Mittelalter und erfahren unter anderem, was man vor mehr als 500 Jahren zum Beispiel gefrühstückt hat.
0: Bin schon gespannt. Wir freuen uns aber nicht nur vor, wir freuen uns auch nach. Österreich holt in Irland wieder einmal am Punkt.
1: Was dieses 2:2 für das österreichische Nationalteam, für die Nationalmannschaft bedeutet und wie spannend das war, das da fragen wir.
0: Und die liebe Daniela Schmiederer kommt zu uns ins Studio, verrät uns den dritten Tiroler Kandidaten für die ORF-Erfolgssendung 9 Plätze, 9 Schätze.
1: Etwas im Unterland. Wir haben jedenfalls viel vor, Thomas.
0: Deshalb Kraft tanken jetzt mit Ihrem Kaffee und mit den großen Hits in Radio Tirol. Und los geht's.
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0: Freitagmorgen, 17:45, ganz knapp vorbei. 2:2. Schön langsam ist es zu spüren. Da ist wieder etwas im Entstehen. Das neue Gesicht der österreichischen Nationalfußballmannschaft strahlt. Manchmal vielleicht noch ein bisschen grün hinter den Ohren. Siehe erste Hälfte gestern im Spiel gegen Irland. Aber dann packen sie das Kämpferherz aus und schaffen doch noch das Unentschieden. Und das auswärts vor 50.000 Fans in Dublin, bitteschön. Das ist schon eine coole Aufholjagd. Viel Energie, die da letztlich belohnt worden ist. Daniel Kulowitz.
1: Es hat zunächst aussichtslos ausgesehen. Guten Morgen. Und dann beweist Ralf Rangnick mal wieder sein Goldhändchen und tauscht die beiden Torschützen zum 2:2. Michi Gregoritsch und Alexander Prass ein.
2: Am Ende des Tages ist es unsere Aufgabe, dass wenn wir reinkommen, dass wir nochmal was bewirken. Zumindest versuchen, was zu bewirken. Ich glaube, dass ein richtig guter Zug in der Mannschaft ist. Richtige Power wirklich von innen heraus entstanden ist wieder. Und man sieht dann auch, was wir bewirken können.
0: Ja, da hat Teamchef Ralf Rangnick, wie es ausschaut, alles richtig entschieden.
1: Ja, das haben die letzten Tage wirklich gezeigt. Trotz vieler prominenter Ausfälle zaubert Ralf Rangnick immer wieder eine schlagkräftige Mannschaft aus dem Hut.
3: Wenn man 2-0 hinten liegt und so eine erste Halbzeit gespielt hat wie wir, dann können wir mit dem Ergebnis am Ende schon leben und zufrieden sein. War es wieder so, dass die Spieler, die reinkamen, jeweils das Tor gemacht haben. Und insgesamt, glaube ich, geht es unentschieden schon in Ordnung.
0: Ja, bravo Burschen.
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0: Ein Herbstlied vom Herbert Grönemeyer. Ich schaffe sie auf die Uhr. 5 Minuten noch, dann ist es 6:30 gleich die Frühinformation.
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0: Fantastisches Lied von Olivia Newton-John, Physical. Ein großer Hit um kurz vor 6:30. Wir sind sicher unterwegs mit dem Radio Tirol Verkehrsservice und mit Helena Fröhlich.
1: Guten Morgen. Ja, wenn Sie zügig in die Arbeit kommen möchten, dann sollten Sie jetzt ins Auto steigen. Es ist nämlich nichts los auf Tirolstraßen. Eine gute Fahrt.
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3: Mit Benedikt Kapferer, schönen guten Morgen. Nach dem Riss von 6 Ziegen im Pitztal durch einen Beutegreifer haben die DNA-Analysen inzwischen ergeben, dass offenbar ein Goldschakal dafür verantwortlich war und nicht der Wolf, der noch in der Nacht danach in der Nähe geschossen wurde, ohne entsprechende Verordnung des Landes. Jetzt wird geprüft, ob das zulässig war, berichtet Georg Oberhammer.
4: Unmittelbar nach der Tötung des Wolfes bei Arzl im Pitztal Anfang September hat es geheißen, dass Gefahr in Verzug war, als Rechtfertigung für den Abschuss ohne Verordnung. Kurz davor waren dort nämlich 6 Ziegen
3: geprüft, ob das zulässig war, berichtet Georg Oberhammer.
4: Unmittelbar nach der Tötung des Wolfes bei Arzl im Pitztal Anfang September hat es geheißen, dass Gefahr in Verzug war, als Rechtfertigung für den Abschuss ohne Verordnung. Kurz davor waren dort nämlich 6 Ziegen gerissen worden.

0: dass in dem Fall nun geprüft werde, ob dieser Wolfsabschuss, die Tierart ist ja an sich geschützt, gegen das Jagdgesetz verstößt oder ob wirklich Gefahrenverzug für weitere Weidetiere bestand.
1: Die Prüfung, ob ein verwaltungsrechtlicher Verstoß vorliegt, erfolgt durch die Bezirkshauptmannschaft. Strafrechtlich bleibt der Abschuss ohnehin ohne Folgen. Die Staatsanwaltschaft hat das diesbezügliche Verfahren eingestellt. Eine 32-jährige Innsbruckerin ist Opfer eines schweren Betrugs geworden. Die Frau wurde gestern telefonisch von einer vermeintlichen Mitarbeiterin der Betrugsabteilung ihrer Bank kontaktiert. Unter mehreren Vorwänden ist sie durch ihre Bank-App geleitet worden und hat in der Folge mehrere Überweisungen getätigt. Der Schaden beträgt über 10.000 Euro, heißt es von der Polizei. An der Universität Innsbruck entsteht ein Prototyp für ein künftiges Quanteninternet, das Quantencomputer über große Entfernungen verbinden soll. Die Europäische Union unterstützt die Innsbrucker Forschung dafür mit 5,4 Millionen Euro. Stefan Lindner informiert.
2: Seit Jahren wird in Europa am Quanteninternet geforscht, in den Bereichen Hardware, Software und Netzwerke. Die Ergebnisse dieser Forschungen werden jetzt in den nächsten 3,5 Jahren zu einem großen Ganzen zusammengefügt, in Form eines Prototypen, der in Innsbruck entstehen soll. Konkret sollen dabei zwei Quantennetzwerke miteinander verbunden werden, zuerst über Glasfaserkabel im Labor, dann über mehrere hundert Kilometer. Dieses Quanteninternet ermöglicht abhörsichere Kommunikation, verteiltes Quantencomputing und hochpräzise Zeitmessung. Das Projekt ist Teil der Quantum Internet Alliance mit mehr als 50 europäischen Partnern. Insgesamt stellt die EU dafür 47,5 Millionen Euro bereit. Über 5 Millionen Euro fließen an die Uni Innsbruck.
1: Und nach dem Aufstieg in die höchste heimische Basketballliga stehen die Kufstein Towers heute vor ihrem zweiten Match in der Superliga. Nach der Auftaktniederlage gegen Graz zu Hause wollen die Tiroler heute in Niederösterreich in St. Pölten punkten. Towers-Obmann Mike Pilger.
3: Die Erwartung ist auf jeden Fall, dass wir auch da sehr gut mitspielen und wir wollen den Sieg mitnehmen. Sind zwar auf unserer Seite leider zwei Leute aktuell verletzt. Einer mit Nasenbeinbruch und der andere eben mit Oberschenkelzerrung. Aber trotzdem denkt man, dass unser Kader tief genug ist, dass wir auch die Niederösterreicher biegen können.
1: Spielbeginn für die Kufstein Towers in St. Pölten ist heute um 19 Uhr.
4: Da und dort im Oberland und im Außerfern noch ein bisschen Regen jetzt, in Reute zum Beispiel und in Landeck, auch in Imst. Der Himmel über Tirol heute wechselnd bis stark bewölkt. Die besten Chancen auf Sonne gibt's im Unterland und in Osttirol heute. Im Oberland und im Außerfern wird's bis zum Vormittag noch weiter regnen. Am Nachmittag bleibt's dann voraussichtlich trocken. Die Temperaturen heute kaum über 16 bis 21 Grad. Jetzt in Kufstein 14 Grad, 14 Grad auch in Landeck. In Lienz 7, in Virgen 8 Grad, in Reute 11. Meierhofen 13 Grad und in Innsbruck 15 Grad. 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Ich finde es schön, dass Sie mit uns gemeinsam in den Tag starten.
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0: Die Rubets machen Stimmung. Es ist gleich 6:45, Freitag ist. Wir schauen wie immer, dass Sie da gut hineinkommen in diesen Tag und auch, dass Ihnen nicht langweilig wird in den nächsten Tagen, Florian.
1: Langeweile, was ist das bitte? Sicher nicht mit uns, weil die Tiroler Veranstaltungskalender, die sind bumm voll.
0: Ja, dann fangen wir an, starten wir gleich heute in Lienz.
1: Von 13 bis 18:30 Uhr gibt es da heute den Stadtmarkt mit Erntedankfest, wo? In der Messinggasse.
0: Zum Boogie-Woogie-Tanzen wird es heute in St. Johann.
1: In der alten Gerberei findet zum ersten Mal das Steinbach Boogie-Woogie und Blues Festival statt. Zwei Abende gibt es da jetzt fetzige Rhythmen und kraftvolle Stimmen, heute ab 18.30 Uhr.
0: Und wer da dann auch ein bisschen etwas zum Herunterkommen braucht, der kann am Samstag nach Kufstein fahren.
1: Da findet im Stadtpark der Herbst-Genuss-Tag statt. Da gibt es regionale Spezialitäten, traditionelles Handwerk, Musik und Programm für die ganze Familie von 10 bis 17 Uhr.
0: Das klingt gut. Eigentlich genauso gut wie das Erdäpfelfest in Höfen am Fuchsloch.
1: Da dreht sich alles um die tolle Knolle. Es gibt ein Lagerfeuer, die Kleinen können Geisterköpfe schnitzen und ab 20 Uhr steigt die große Erdäpfelbahn.
0: Klingt gut. Wem das vielleicht zu rockig ist, da ist im Museum gut aufgehoben. Die lange Nacht der Museen ist ja morgen wieder.
1: Von 18 Uhr bis Mitternacht sperren im ganzen Land viele, viele Museen wieder auf. Das wird sicher wieder cool.
0: Auf jeden Fall. Und am Sonntag wird dann in Mühlau in Innsbruck das Fuchsloch Herbstfest gefeiert.
1: Da gibt es Naturinfostationen, naturpädagogische Spiele und. Veranstaltet wird das von der österreichischen Naturschutzjugend.
0: Und zuletzt gehen wir noch ins Theater. In Strassen ist Premiere.
1: Die Heimatbühne spielt Der Psuf, ein Volksstück in 3 Akten, um 16 Uhr im Kultursaal Strassen. Prost.
0: Aufs Wochenende. Fahrt wird's nicht.
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0: Tears for Fears sehen die Samen der Liebe, auf das sie sprießen möge. Schönen guten Morgen, Tirol. 8 Minuten noch, dann ist es 7. Mittelalterfeste sind absolut im Trend. Es fasziniert in Ehrenberg, in Kufstein. Die Haller hat's erwischt. Mittelalterfest ab heute 3 Tage lang. Und wir im Team haben uns gefragt, was uns am Mittelalter eigentlich so fasziniert. Florian, warum glaubst du, taugt uns allen?
1: Es ist eigentlich eine wunderschöne Zeit gewesen. Die Zähne sind einem aus dem Mund gefault. Man ist an einem Blinddarm gestorben. Aber
0: ja.
1: Nein, ich glaube, es ist einfach, es muss die heile Welt sein. Die heile Welt, wir kennen es aus den Märchen, Prinzen, Ritter, Könige.
0: Ja, wahrscheinlich ist es das. So ein bisschen ein Sehnsuchtsort.
1: Ein Sehnsuchtsort.
0: Obwohl es noch keine Erdäpfel gegeben hat, also noch keine Kartoffelpuffer, auch kein Ketchup, Tomaten, das kommt alles erst später. Trotzdem sehnen wir uns nach dieser Zeit. Benni, was taugt uns oder dir vielleicht
2: damit? Schönen guten Morgen. Ja, die soziale Gerechtigkeit, Aufstiegschancen hat es für alle Menschen natürlich gegeben. Na, es war jeder in seiner sozialen Rolle, genau, aber ich glaube trotzdem mit ganz vielen Filmen, Serien, in der Sprache ist das Mittelalter präsent. Mich hat Robin Hood, König der Diebe mit Kevin Costner total geprägt, so im Kampf für die Gerechtigkeit, Sherwood Forest durchlaufen mit Pfeil und Bogen, hat mich sehr fasziniert da immer.
0: Ja, alles von Hand auch hergestellt, kein Strom, keine Maschinen, trotzdem so tolle Kathedralen.
1: Ich glaube, das Mittelalter oder diese Faszination über das Mittelalter ist ein super Beispiel dafür, dass man sich alles schönreden kann.
0: Mhm. Früher war alles besser. Kann man locker sagen, weil es ist schon so lange her. Man sehnt sich nach dem Mittelalter offensichtlich. Was da in Hall jetzt geboten wird, von heute 3 Tage lang weg, das schauen wir uns an. Wir werden auch erfahren, was man im Mittelalter so gefrühstückt hat. Wir sind schon sehr gespannt auf diese Zeitreise. 6 vor 7.
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6: Am Mikrofon Christina Greinz, guten Morgen. Der September war ungewöhnlich warm und sonnig. Und das bedeutet auch, dass es weiterhin viel zu trocken ist im Land, mit negativen Auswirkungen. Etwa auf Ernten, die Wasserkraft und die Grundwasserpegel. Wie drastisch die Situation mancherorts ist, hat die Gemeinde Zwettl an der Rudel in Oberösterreich gezeigt. Dort ist das Wasser in der Nacht auf Dienstag 3 Stunden lang abgedreht worden. Viele andere Gemeinden rufen weiterhin zum Wasserspann auf. Beate Tomasowitsch berichtet.
7: Bei manchen Messstellen, etwa in Osternberg im Bezirk Braunau, liegt der Grundwasserspiegel derzeit sogar unter dem von August und somit so tief wie noch nie. Um die Situation zu entspannen, müsste es regnen. Und zwar viel, sagt Peter Kickinger, Leiter des Hydrographischen Dienstes Oberösterreich.
8: Von der durchschnittlichen Menge, wo man 70 bis 100 Liter pro Monat normalerweise auf dem Quadratmeter messen, bräuchten wir eher die 3- bis 4-fache Menge, damit wir da zumindest eine gute Erholung des Grundwassers sehen könnten.
7: Ähnlich die Situation in Kärnten. Gerhard Hohenwarter, Meteorologe bei der Geosphere Austria.
9: In den letzten 12 Monaten haben wir eigentlich nie wirklich das Soll erreicht. Gerade einmal im Februar waren ausreichend Niederschläge da.
7: Als Beitrag zur Sicherung der Wasserversorgung hat die Bundesregierung ein neues Wasserentnahmeregister angekündigt. Ein Begutachtungsentwurf der dafür nötigen Verordnung wird heute Vormittag präsentiert.
6: Nach der gewaltsamen Auseinandersetzung in einem Cockpit von Fly Dubai, bei dem die Maschine fast abgestürzt wäre, befinden sich beide Piloten nach Angaben aus Saudi-Arabien mittlerweile in den Vereinigten Arabischen Emiraten. 174 Passagiere, darunter 27 Kinder, waren an Bord. Die Hintergründe der Tat sind weiter unklar. Die israelische Regierung geht von einem dschihadistischen Terroranschlag aus. Nach der gescheiterten Hinrichtung einer Frau im US-Bundesstaat Tennessee werden nun erste Details über den Zustand der 50-Jährigen sowie den genauen Ablauf bekannt. Die Frau befindet sich in kritischem Zustand und werde weiter im Spital behandelt, nachdem sie die Injektion zweier Giftspritzen überlebt hat. So ihre Anwälte, die scharfe Kritik an dem Gefängnis und dem Gouverneur Tennessees üben, wie aus den USA Christoph Kohl berichtet.
10: Was sich in der Todeszelle ereignet hat, sei grausam und Folter gewesen,
11: it was cruel and it was torturous,
10: sagt Randy Spivey, der Anwalt der Frau. Eine Stunde lang habe das Hinrichtungsteam erfolglos versucht, einen intravenösen Zugang zu legen. Die 50-Jährige, die wegen Mordes zum Tode verurteilt worden ist, habe dem Hinrichtungsteam dann selbst noch gezeigt, wo es in ihrer Schulter einen Zugang legen könnte, um den tödlichen Giftcocktail zu verabreichen.
11: Please try here. I think it will be okay.
10: Sie habe sich sogar bedankt, als das Team eine vermeintliche Vene getroffen habe.
11: And she thanked them when they thought they had established the line.
10: Ihre Anwälte fordern nun, dass der Gouverneur die Frau von der Todesstrafe verschont. Der bezeichnet die gescheiterte Hinrichtung als Tragödie.
6: Das waren die Nachrichten mit Christina Kreuz.
12: Der Himmel über Tirol ist heute wechselnd bis stark bewölkt. Es regnet da und dort im Oberland und im Außerfern. Die besten Chancen auf Sonne gibt es im Unterland und in Osttirol. Im Oberland und im Außerfern regnet es bis zum Vormittag hinein. Am Nachmittag wird es dann voraussichtlich überall trocken sein. Jetzt in Kufstein 14 Grad, in Innsbruck 15, Meierhofen 13, Lienz 7 Grad, Virgen 8, in Reutte 11 und in Landeck 14 Grad. Und wir sind sicher unterwegs. Helena Fröhlich aus der Verkehrsredaktion.
13: Guten Morgen. Ja, weiterhin sind uns keine Störungen und keine Staus gemeldet. Wenn Sie jetzt auf dem Weg in die Arbeit sind, kann es Ihnen höchstens passieren, dass Sie zu früh dort sind. Sie könnten also extra langsam fahren. Eine sichere Fahrt.
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15: Guten Morgen.
12: Auf den Küchentischen liegen die Brösel vom Jausenbrot machen, im Bad hängt der Duft vom Rasierwasser und auf den Straßen leuchten sich die ersten Autos ihren Weg in den Freitag. Viele sind's nicht, sagte Helena. Ich wünsche einen guten Morgen, Tirol. Gemeinsam geht's in den Tag. Schön, dass Sie mitmachen.
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0: Howard Carpendale, ein Sänger, dem ich alles glaube, was er singt. Großartiger, großer Hit bei uns. Hi, 6:11, guten Morgen, Tirol. Florian, sag einmal, wenn ich dich jetzt zu einem Mittelalter-Frühstück einlade, was würdest du dir da erwarten? Was kommt da?
1: Naja, also wahrscheinlich einmal kein Nutella-Croissant und auch kein Matcha-Latte, oder?
0: Nein.
2: Ein typisches Mittelalter-Frühstück, würde ich sagen, sind Reste vom Vortag und Brot und ein Käse. Und Kaffee hat es nicht gegeben, das ist dann später erst gewesen, nachdem die türkischen Belagerungen vorbei waren und sie uns den Kaffee lassen haben. Ich glaube aber, es war einfach nur Wasser oder ein Tee, genau.
1: Sagt der Obmann vom Haller Mittelalterverein, der Gregor Nedl.
0: Ein Frühstück ohne Kaffee, zache Zeiten. Bin froh, dass ich heute und nicht damals geboren bin. Harte Zeiten waren das auch im Mittelalter in vielerlei Hinsicht.
1: Wir wagen aber trotzdem den Sprung in die Vergangenheit. 3 Tage lang Mittelalterfest ab heute in der Haller Altstadt.
0: Was es da alles zu erkunden gibt, wir hören das in 10 Minuten in Guten Morgen Tirol.
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0: Schön getragenes Lied aus der 3. Ein großer Austropop-Hit. Da würde man sich gerne noch einmal umdrehen. Aber nichts da. Wir schlüpfen jetzt mit Ihnen ins Kettenhemd. Wir reisen in die Vergangenheit, wo aus den vertrauten Gassen der wunderschönen Haller Altstadt wieder das mittelalterliche Stadtl wird, das es einmal gewesen ist, Florian.
1: Da sind in den letzten Tagen Zelte aufgebaut und Feuerstellen aufgestellt worden. Die ganze Stadt, die ist wie verwandelt, sagt der Obmann vom Mittelalterverein, der Gregor Nedl.
2: Wir haben Stiftsgarten, Handwerk, das wir vorzeigen, und Lager, wo die ganzen einzelnen Gruppen herzeigen, was man so im Mittelalter gemacht hat. Dann gibt es am Hauptplatz Handwerkstände, also wir haben einen Schmied, es gibt einen Seiler und es gibt zwei Bühnen, wo mittelalterliche Musik gespielt wird und es wird getanzt und die Leute sind herzlich eingeladen, dass sie mit uns tanzen.
1: Getanzt wird da um ein Freudenfeuer.
2: Es ist so, dass da eben laut den Aufzeichnungen ein Fass getragen wird in die Mitte des Platzes. Und dann wird es entzündet und dazu wird dann Wein kredenzt und Konfekt. Und Konfekt ist ein 500 Jahre altes Rezept, also ein Fruchtkuchen. Der wird ausgeteilt an die Leute, die tanzen oder zuschauen.
0: Ja, da tanze ich auch mit, oder?
1: Das will ich sehen. Falls du hingehst, wirst du standesgemäß begrüßt, Thomas, nämlich von echten Landsknechten.
3: Oha. Das sind die farbenfrohen Menschen, die hier immer durch die Stadt marschieren. Und auch schießen werden, also die machen dann das Begrüßungskommando, wo dann wirklich noch geschossen wird.
0: Auch.
1: Erzählt uns die Thalia Burkhardt vom Mittelalterverein. Sie und auch der Gregor werden die kommenden Tage natürlich stilecht in feinste Loden- und Leinenstoffe gewandet sein. Selbstgenäht natürlich.
0: Das ist ja eh klar.
2: Frauen sind natürlich von den Meter, was man nähen muss, länger. Da ist man sehr lang dran. Männer haben es da einfacher, wir sind knielang. Also ich brauche für ein Gewand ungefähr 1,5 Monate, wenn ich durchgehend dran arbeite. Und mit Hand. Also es ist nicht mit Maschine genäht.
0: Ja, das ist ja das Tolle am Mittelalter. Da ist alles von Hand. Ein brutaler Aufwand. Wie das dann live ausschaut, das können wir uns alle anschauen. Mittelalterfest in Hall von heute bis inklusive Sonntag.
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6: Halb acht und wir sind sicher unterwegs mit Helena Fröhlich.
7: Guten Morgen. Sie müssen heute nicht schimpfen bei der Autofahrt. Sie kommen überall zügig voran auf Tirolstraßen. Eine gute und sichere Fahrt.
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9: Am Mikrofon Benedikt Kapferer. Schönen guten Morgen. Zu einem Großeinsatz mehrerer Feuerwehren ist es in der...
7: Eine gute und sichere Fahrt.
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9: Am Mikrofon Benedikt Kapferer. Schönen guten Morgen. Zu einem Großeinsatz mehrerer Feuerwehren ist es in der Nacht auf heute

0: waren insgesamt 120 Einsatzkräfte vor Ort und wir haben nachher um 5 Uhr haben wir Brand ausgeben können. Es sind 5 Autos dabei gewesen und andere mal Elektroauto, die was in Brand geraten sind. Und es war sehr viel Holz verbaut, es ist sehr viel Fassade, was brennt hat. Und es war eine sehr große Hitzeentwicklung.
1: Von den Bewohnerinnen und Bewohnern wurde laut Polizei niemand verletzt. Die 4 Wohneinheiten sind nicht bewohnbar. Mehrere Feuerwehrleute wurden leicht verletzt. Das genaue Ausmaß des Schadens ist aktuell noch nicht absehbar. Derzeit wird die Brandstelle noch gesichert. Tirol hat nach wie vor die niedrigste Arbeitslosenquote aller österreichischen Bundesländer. Das hat das Arbeitsmarktservice bekannt gegeben. Grund dafür ist nicht nur eine starke Sommersaison im Tourismus, sondern auch ein überraschender Aufwärtstrend in der Industrie, berichtet Kurt Arbeiter.
2: Krise in der deutschen Automobilindustrie, hohe Inflation, horrende Energiekosten. Die vergangenen Monate waren hart für die Tiroler Wirtschaft. Dennoch sind derzeit im Land 2000 Menschen mehr beschäftigt als noch vor einem Jahr. Überraschend auch für AMS-Chefin Sabine Platzer-Werlberger.
3: An und für sich ist es wie ein Wunder, dass der Tirol wirklich so gut abschneidet. Ich glaube, sehr viele Betriebe in Tirol haben wunderbar und vorausschauend auch gewirtschaftet und der Branchenmix tut das Seine dazu.
2: Wichtig für diesen Mix sei der starke Tourismus, aber auch die Industrie sei im Aufwärtstrend und suche vermehrt Arbeitskräfte. In den nächsten 2 Monaten dürfte die Zwischensaison im Tourismus kurzfristig zu erhöhter Arbeitslosigkeit führen. Unterm Strich aber werde das Jahr stabil zu Ende gehen, hofft die AMS-Geschäftsführerin.
1: Die Nachtbusse in Osttirol rollen wieder bis in die Morgenstunden und das ohne Sicherheitspersonal. Das ist das Ergebnis einer sommerlichen Testphase, die der Verkehrsverbund Tirol nun abgeschlossen hat. Nach Vorfällen mit betrunkenen Fahrgästen ist der Betrieb im Frühsommer vorübergehend eingeschränkt worden. Martin Papst.
4: Sturzbetrunkene Fahrgäste, die sich im Bus übergeben, Mitreisende anstänkern, einmal sogar eine Scheibe einschlagen. So ist es nach Mitternacht in den Nightlinern zwischen Lienz, Matrei und Siljan immer wieder zugegangen. Im Mai hat der Verkehrsverbund Tirol die Notbremse gezogen und die Verbindungen nach Mitternacht eingestellt. Im Juli wurde der Betrieb wieder aufgenommen, allerdings mit Sicherheitspersonal an Bord. Seit September verkehren die Busse nun wieder ohne Security. Trotzdem seien keine sicherheitsrelevanten Vorfälle mehr gemeldet worden. Die Auslastung sei mit bis zu 200 Passagieren pro Wochenende hervorragend, sagt der VVT. Daher wird jetzt der Normalbetrieb wieder aufgenommen. Über einen möglichen weiteren Einsatz von Sicherheitspersonal werde bei Bedarf und in Abstimmung mit der Region entschieden.
1: Und seit 1986, also seit genau 40 Jahren, gibt es am Patschakofl hoch über Innsbruck ein modernes digitales Wetterradar. Die Flugsicherung Austrocontrol betreibt dort die für viele wenig bekannte, aber wichtige Einrichtung zur Erfassung von Wind und Wetter. Über eine Antenne wird dabei der Luftraum über die meisten Bergketten hinweg durchleuchtet, erklärt Rudolf Kaltenböck, Meteorologe bei der Austrocontrol.
5: Im Prinzip scannen wir beim Patschakofl bis 220 Kilometer, haben aber natürlich das Problem, dass die Zillertaler im Weg stehen. Also die haben in unteren Bereichen, erfassen wir dort zum Beispiel nichts. Und dann probieren wir natürlich von Süden ein Radar zu nehmen, dass wir dann so ein ganzes Bild richtig zusammenkriegen, wo wir richtig das ganze Volumen über Österreich abdecken.
1: Die erhobenen Daten und Messwerte kommen nicht nur dem Flugdienst zugute. Über ein im Internet zugängliches Niederschlagsradar profitiert auch die gesamte Gesellschaft von den Informationen.
6: Und die Informationen vom Wetterradar am Patschakofl, die erreichen natürlich unter anderem auch die Susi Lendner vom Cheers für Austria Wetterdienst. Was haben denn die Karten und die ganzen Daten für Wetter ergeben für heute Morgen?
7: Guten Morgen. Ja, am Radar sieht man sehr schön die Kaltfront, die uns erfasst hat seit den frühen Morgenstunden. Und diese verkümmert sozusagen mit ihrer Ostwärtsbewegung. Regnen tut es aktuell in Landeck bei 14 Grad, in Seefeld bei 12 Grad. In Innsbruck und Kufstein ist es aktuell trocken, aber bewölkt bei 16 Grad. Lienz hat hohe Wolken und 7 Grad. Die Regenschauer werden im Laufe des Vormittags immer weniger und hören bis Mittag dann ganz auf. Zudem kommt am Nachmittag zeitweise die Sonne zum Zug bei Höchstwerten zwischen 18 und 23 Grad. Am Wochenende dann bleibt es im Wesentlichen sonnig, aber nicht 100%ig stabil. Im Inntal sind an beiden Tagen die 24 Grad drin.
6: Berichte Susi Lendner um 6 Minuten nach 7:30.
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0: Udo Jürgens, die Sonne und du, ein großer Hit in Radio Tirol um fast 7:45 am Freitag. Nach der Weltmeisterschaft in Kanada, in Montreal, beginnt heute die Straßenrad-Europameisterschaft in Slowenien. Mit einigen Tirolerinnen und Tirolern am Start. Guten Morgen, Markus Feichter.
1: Schönen guten Morgen. Bis kommenden Mittwoch wird in drei Alterskategorien gefahren. Am Sonntag steht beispielsweise das Elite-Rennen an. Über die 197 Kilometer und rund 2600 Höhenmeter sind auch die Tiroler Emanuel Zangerle und Marco Schrettl mit dabei. Der als Tiroler Nachwuchstrainer ausgezeichnete Günther Feuchtner vom Radclub in Wörgl traut Schrettl einiges zu, wie er sagt.
2: Der Marco Schrettl ist natürlich ein sehr talentierter Fahrer, der sich auch immer sehr gut entwickelt vor dem momentan im Astana-Team in der Pro-Tour. Und ich denke, der Marco auf dieser schweren Strecke, das ist ja genau das, was ihm liegt, sollte er eigentlich auch eine gute Performance ablegen. Also ich denke schon, dass der Marco überraschen kann.
1: Schon heute ist Tabea Huis im U23-Straßenrennen im Einsatz. Große Chancen hat sie dann kommenden Mittwoch beim Zeitfahren.
2: Mit Tabea Huis haben wir im Zeitfahren, glaube ich, ganz ein heißes Eisen drin. Also ich denke, wenn alles passt, Top 5, hätte ich auf alle Fälle zutrauen.
1: Sagt Günther Feuchtner. Die jetzt vom Land erhaltene Auszeichnung als Nachwuchstrainer des Jahres, die freut ihn ganz besonders, wie er sagt.
2: Weil das wirklich genau für diese Tätigkeit, die man ja, für die man lebt, für die man brennt, erhalten hat. Und das ist also auch für mich ganz was Besonderes und hat einen großen Stellenwert.
1: Sagt der Unterländer, der ja im Nachwuchs schon Thomas Rohrecker und auch Felix Gall gecoacht hat.
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0: Gibt ein gutes Gefühl, aber mit Honey Honey. 9:08. Guten Morgen, Tirol. Und es gibt so Thementage, die sind so ein bisschen Hardshot, finde ich. Socken in Sandalentag gibt es zum Beispiel. Oder gibt deinem Auto einen Namentag. Und dann, finde ich, Florian, gibt es so Thementage, die sind total sympathisch. Tag des Lächelns steht da heute im Kalender.
1: Oh ja, ins Leben gerufen von dem Amerikaner, der in den 60er Jahren den Smiley erfunden hat. Der Tag soll nun auch nicht klar daran erinnern, freundlich zu sein und anderen ein Lächeln zu schenken.
0: Finde ich schön. Was bringt denn Sie zum Lächeln eigentlich?
2: Wenn ich an meine Kindheit zurückdenke.
3: Geburt meiner Kinder zum Beispiel, wo ich dabei war.
4: Wenn man jetzt jemanden hat, der einem wichtig ist.
5: Wenn mein Mann aufsteht, dann lächle ich.
6: Aber wenn man so schaut bei den Busstationen und so allgemein, war schon fein, wenn nicht nur böse auf die Uhr geschaut wird und einmal, vielleicht einmal lächeln dabei ist.
0: Ja, kann total entwaffnend sein. Wärat sehr fein. Also schnell die Zähne putzen und dann hinaus in die Welt mit einem Lächeln, wenn geht.

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5: Am Mikrofon Christina Kreuz, guten Morgen. Bei den anhaltenden Schulprotesten in Frankreich sind knapp 2000 Menschen festgenommen worden. Seit Ende letzter Woche demonstrieren Schülerinnen und Schüler gegen den Sparkurs der Regierung. Sie fordern, gegen Missstände an französischen Schulen vorzugehen. Immer wieder kommt es zu Ausschreitungen. Miriam Beller berichtet.
6: Blockierte Schulen, brennende Autos und ein eingeschränkter öffentlicher Nahverkehr. In Straßburg greifen die Proteste der Schülerinnen und Schüler wie in anderen französischen Städten um sich. Sie beklagen desolate Schulgebäude, überfüllte Klassen und einen Mangel an Lehrern. Mehr als 500 Menschen, Beamte wie Protestierende, wurden im ganzen Land bereits verletzt. Mittlerweile haben sich die Proteste gegen den Sparkurs der französischen Regierung auch auf die Universitäten ausgeweitet und setzen damit die Politik zunehmend unter Druck. Premierminister Le Cornu hat gestern deshalb eine Krisensitzung einberufen. Heute sollen in Frankreich rund 400 Schulen geschlossen bleiben.
5: Der heurige Hitzesommer hat in Österreich einen traurigen Rekord gebracht, denn noch nie hat es so viele Hitzetote gegeben wie heuer. Geschätzt wird, dass fast 1000 Todesfälle im Zusammenhang mit der Hitze stehen. Das zeigt eine aktuelle Auswertung der Agentur für Gesundheit und Ernährungssicherheit. Seit Beginn der Aufzeichnungen vor 9 Jahren ist das die höchste Zahl für die Monate Juni bis August. Seit gestern gelten für die vor allem bei Essenszustellern beliebten E-Mopeds dieselben Regeln wie für Motorräder. Sie benötigen unter anderem Kennzeichen. Die Polizei hat bereits am ersten Tag zahlreiche Verstöße angezeigt, berichtet Christoph Danninger.
7: Mit Elektromopeds darf nicht mehr auf Radwegen gefahren werden. Außerdem sind jetzt Kennzeichen, Haftpflichtversicherung, Prüfplakette, Helm und Führerschein Pflicht. Bei einer Schwerpunktaktion in der Linzer Innenstadt hat die Polizei bereits 81 Fahrerinnen und Fahrer angezeigt, weil das jeweilige E-Moped nicht zugelassen war. Dazu kommen knapp 20 Strafen, nachdem Personen ohne Helm oder Führerschein im öffentlichen Straßenverkehr erwischt worden sind. Laut Polizei setze man vor allem jetzt in der Anfangsphase auf Information und Aufklärung. Ganz ohne Anzeigen gehe es aber nicht, vor allem wenn Menschen uneinsichtig sind. Grundsätzlich sieht das Gesetz ja ohnehin keine Übergangsfrist vor. Verkehrspolitik und Polizei hoffen, dass durch die strengeren Regeln weniger Unfälle passieren.
5: Zum Sport. Österreichs Fußballnationalmannschaft ist in der UEFA Nations League weiter ungeschlagen. Die Mannschaft von Teamchef Ralf Rangnick hat gestern in Irland nach einem 0:2 Pausenrückstand noch ein 2:2 Remis geholt. Die Torschützen für Österreich waren die eingewechselten Alexander Brast und Michael Gregoritsch. In der Nations League Gruppe B liegt Österreich jetzt nach 3 Spielen auf Platz 1. Das waren die Nachrichten mit Christina Kreuz.
8: Wenn ich aus dem Studiofenster so Richtung Westen schaue, schaut es ziemlich dunkel aus und im Oberland und im Außerfern, da tröpfelt es auch im Augenblick. Es regnet da bis in den Vormittag hinein noch. Die besten Chancen auf Sonne gibt es heute im Unterland und in Osttirol. Am Nachmittag bleibt es voraussichtlich dann weitgehend trocken in ganz Tirol. Die Temperatur heute kaum über 16 bis 21 Grad. Im Moment in Meierhofen 14 Grad, auch in Landeck 14, hier Regentropfensymbole. Es regnet auch in Reutte bei 11 Grad, Kufstein 16, Lienz 7 und in Innsbruck Innsbruck 15 Grad und wir sind sicher unterwegs mit Helena Fröhlich aus der Verkehrsredaktion.
9: Guten Morgen. Ja, wenn Sie schon am Freitag arbeiten müssen und mit dem Auto fahren müssen, Sie können dabei heute ganz entspannt bleiben. Es gibt keine Staus und Verzögerungen auf Tirol Straßen. Gute Fahrt.
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8: 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Achtung, Faserschmeichler im Anmarsch. Gleich in Ihrem Frühstücksradio die John Fox Band mit einer Austro-Ballade. Mama, wem hat der dann wohl? Zum Einlegen, oder? Schön ist das Gefühl. So schön das Gefühl. Schön ist das Gefühl. Mama, wem hat der dann wohl? Zum Munterwerden danach die Beach Boys auf unserer Radiobühne. Und jetzt sofort Scheinwerfer an für Albano und Romina Power. Eine Hymne an einen Sehnsuchtsort. Ein Paradies voll Liebe, Glück und Freiheit. Die zwei nennen es Charazan.
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0: Radio Tirol um 10 Minuten nach 8 und wer es noch nicht geschnallt hat, heute ist Freitag. Das ist ein Tag zum Vorfreuen, vielleicht weil man viel Freizeit vor sich hat, aber wir freuen uns noch eine Spur weiter vor auf den Nationalfeiertag mit der ORF-Erfolgssendung 9 Plätze, 9 Schätze und da wollen wir Tirol wieder von seiner schönsten Seite zeigen, die Daniela Schmiederer. Hallo, schönen guten Morgen.
1: Guten Morgen. Ja,
0: sie trifft die Vorauswahl, 3 wunderschöne Platzeln wird sie uns vorschlagen. Das Fotschertal, den Riffelsee, den hast du uns schon vorgeschlagen, heute Kandidat Nummer 3 und das ist...
1: Die Festung Kufstein.
0: Jawohl.
1: Wir schauen ins Unterland, in die Perle Tirols, an den grünen Inn und es ist das Wahrzeichen der Bezirkshauptstadt. Mächtig thront sie da eben über Kufstein. Man sieht sie von Weitem und früher, da war ja wirklich es Griss um die Festung Kufstein,
0: oh ja,
1: zwischen Bayern und Tirol, beziehungsweise Tirol
0: man
1: und
0: Bayern.
1: Man
0: hat die Bayern. Schöne Festung sogar beschossen, bitteschön. Ja.
1: Eben so vieles ja. Ist da passiert. Sie erzählt viele Geschichten. Jetzt ist sie Museum, Veranstaltungsort in einem und ein Friedenssymbol. Ja, diese Alten, diese dicken Mauern, die erzählen viele Geschichten und die Heldenorgel, nämlich mit 4.948 Pfeifen, die bringt diese Mauern zum Klingen. Man hört sie bis nach Bayern, jeden Tag erklingt sie, egal was ist, bei schönem Wetter, bei schlechtem Wetter. Die Organisten, die sorgen da dafür und sie ist allen Heldinnen und Helden der Gegenwart, der Zukunft, aber natürlich auch der Vergangenheit gewidmet. Und ein kleines Detail noch, es braucht gar keinen Rasenmäher auf der Festung, denn die Oisans-Schafe, die kleinsten Schafe der Welt, die grasen da.
0: Wie heißen die Schafe?
1: Oisans.
0: Oisans. Also, schauen wir uns das an. Hast du, diese Schafe sind zu sehen heute, in Tirol heute?
1: Die sind zu sehen
0: Bericht.
1: In Tirol heute und auch schon im Internet.
0: Heute Abend entscheidet sich dann auch, welcher von den 3 schönen Plätzen dann ins Finale, also quasi in die nationale Sendung kommt am Feiertag. Wie läuft das ab?
1: Ab heute, 19 Uhr, kann gevotet werden und bei Tirol heute gibt es dann auch die Nummern und im Internet unter tirol.orf.at für die jeweiligen Orte, für die 3, also ab 19 Uhr bis 6. Oktober, also fleißig voten für die Lieblingsorte in Tirol.
0: Danke fürs Kommen, Daniela.

0: mit Eddie Grant in den Freitagmorgen 8:45 und Abwechslung steht auf dem Freitagswettermenü. Eine Kaltfront aus der Nacht heraus bringt Regen ins Außerfern und ins Oberland, Florian.
1: Auch im restlichen Tirol ist es aktuell bewölkt, aber da dürfte es trocken bleiben und nachmittags, da lockert es dann sogar wieder ein bisschen auf. In Tannheim jetzt in der Früh 10 Grad, am Brenner ebenfalls 10 Grad, in Jenbach sind es jetzt 16 Grad, in Kirchdorf 11 Grad und in Virgen in Osttirol aktuell 8 Grad.
0: Am meisten Sonne gibt es heute im Zentralraum und im Unterland. 18 bis 23 Grad werden es maximal. Das Wetter im Detail für heute gleich von der Susi Lentner, live von der Wetterdienststelle in der Frühinformation von Radio Tirol. Und der jetzt da gleich singt, der singt live am 10. Oktober in der ORF Radio Tirol Musik Lounge auf der Herbstmesse.

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0: Die Bee Gees mit Night Fever. Es ist gleich 8:30 und wir sind sicher unterwegs mit dem Radio Tirol Verkehrsservice und mit Helena Fröhlich. Sie schaut für uns auf die Interlautobahn.
1: Ja, guten Morgen. Da ist zwischen Kramsach und Vörgl West nach einem Unfall die rechte Fahrspur blockiert. Da müssen Sie mit 20 Minuten mehr Fahrzeit rechnen. Ansonsten kommen Sie überall gut voran auf Tirolstraßen. Eine sichere Fahrt.
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3: Mit Benedikt Kapferer, schönen guten Morgen. Bei einem Großbrand von 2 Reihenhäusern in Obsteig in der Nacht auf heute sind mehrere Wohnungen vollständig zerstört worden. Gegen 23.30 Uhr ist gestern der Vollbrand bei der Wohnsiedlung Seepark ausgebrochen. Unmittelbar nach Eintreffen hat die Freiwillige Feuerwehr Obsteig weitere Ortschaften nachalarmiert, sagt Kommandant und Einsatzleiter Christian Weiß.
4: Wir haben nachher sofort natürlich mit der Evakuierung angefangen. Es waren aber nachher keine Personen mehr in den Häusern rein. Und somit haben wir uns voll auf die Löscharbeiten konzentrieren können, die was uns schon ein bisschen erleichtert worden sind, weil ja der Seepark, der Name sagt, einen großen See hat, wo wir das Löschwasser entnehmen haben können.
3: Die Bewohnerinnen und Bewohner konnten die Häuser selbstständig verlassen. Insgesamt waren rund 120 Feuerwehrleute aus Obsteig, Mirming, Mötz, Silz, Rietz, Telfs, Nassereith und Imst sowie mehrere Rettungskräfte am Einsatz beteiligt. Mehrere Feuerwehrleute wurden leicht verletzt. Die Brandursache wird derzeit ermittelt. Auf der B179 bei Reute hat sich gestern ein schwerer Unfall ereignet. Ein 79-jähriger Fahrer aus Deutschland prallte mit seinem Auto frontal gegen eine Stützmauer und schlitterte mehrere Meter entlang der Wand. Seine 80-jährige Ehefrau wurde dabei schwer verletzt. Er selbst erlitt Verletzungen unbestimmten Grades. Beide wurden ins Krankenhaus gebracht. Die B179 war für etwa so frontal gegen eine Stützmauer und schlitterte mehrere Meter entlang der Wand. Seine 80-jährige Ehefrau wurde dabei schwer verletzt. Er selbst erlitt Verletzungen unbestimmten Grades. Beide wurden ins Krankenhaus gebracht. Die B179 war für etwa eine Stunde gestorben.

0: ohne entsprechende Verordnung des Landes. Jetzt wird geprüft, ob das zulässig war, berichtet Georg Oberhammer.
1: Unmittelbar nach der Tötung des Wolfes bei Arzl im Bitztal Anfang September hat es geheißen, dass Gefahr in Verzug war, als Rechtfertigung für den Abschuss ohne Verordnung. Kurz davor waren dort nämlich 6 Ziegen gerissen worden. Die Naturschutzorganisation WWF kritisiert die Vorgangsweise jetzt aber als Abschuss auf Verdacht, denn im konkreten Fall wurde laut DNA-Untersuchung bei den toten Ziegen Genmaterial eines Goldschakals festgestellt. Offenbar dürfte der geschossene Wolf gar nicht für die Ziegenrisse verantwortlich gewesen sein, so der Vorwurf des WWF. Beim Land betont man, dass in dem Fall nun geprüft werde, ob dieser Wolfsabschuss, die Tierart ist ja an sich geschützt, gegen das Jagdgesetz verstößt oder ob wirklich Gefahr in Verzug für weitere Weidetiere bestand.
0: Und die Osttiroler Gemeinde Thurn baut auf eigene Faust ein Generationenhaus. Mitten im Ortskern entstehen 9 Wohnungen um 2,3 Millionen Euro. Sogenannte Starterwohnungen für junge Menschen ebenso wie betreutes Wohnen für ältere Personen. Ein Gemeinschaftsraum soll die Bürgerinnen und Bürger zusammenführen. Das Projekt für leistbares Wohnen ist in einem Dorfentwicklungsprozess entstanden, erklärt Bürgermeister Reinhold Kollnick.
2: Uns war wichtig, die gesamte Bevölkerung mitzunehmen bei dem Prozess und nicht nur das kleine Gremium des Gemeinderates entscheidet. Wir haben einen Dorfentwicklungsprozess gestartet, wo vom Kindergartenkind bis zu den Senioren wirklich alle in verschiedenen Workshops eingeladen worden sein. Es hat dort ganz, ganz viele Ideen gegeben, aber eines der zentralen oder das wichtigste Thema war leistbares Wohnen.
0: Das Generationenhaus in Thurn wird auch mit Photovoltaik und Luftwärmepumpe ausgestattet. Ende nächsten Jahres soll eingezogen werden.
3: Es dauert jetzt immer länger, bis es hell wird. Eher lang dunkel. Heute sind wohl auch die Wolken schuld. Susi Lentner vom GSV Austria Wetterdienst. Guten Morgen.
4: Das kann sein, guten Morgen. Ja, circa 11 Stunden Helligkeit haben wir zurzeit bei uns. Ja, und dieses erste Oktoberwochenende bringt uns im Wesentlichen sonniges, warmes Herbstwetter. Nur heute grätscht eine Kaltfront dazwischen, die sich in den nächsten Stunden aber immer mehr auflöst. Am Nachmittag ist es dann im ganzen Land schon trocken und zeitweise sonnig, bei Höchstwerten zwischen 18 und 23 Grad. Morgen am Samstag gibt es in der Früh vor allem in Teilen des Inntals und im Kitzbüheler Raum Hochnebel, der aber noch am Vormittag die Sonne durchlässt und sich in Quellbewölkung umwandelt bei 24 Grad im Inntal am Nachmittag. Ähnlich auch am Sonntag, allerdings muss man sich Sonntagnachmittag auf den einen oder anderen Schauer einstellen und stabiles Herbstwetter erwartet uns dann am Beginn der nächsten Woche.
3: Berichtet Susi Lentner um 5:30.
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0: Der Rhythmus, wo jeder mit muss. YMCA, Village People. Große Hits in Radio Tirol. In 3 Minuten, 8:45. 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
0: 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Kurz nach 9 legen sie los mit ihrem Geplänkel. Und wie immer gilt's, den Fehler in diesem kleinen Hörspiel herauszufinden. Bin schon gespannt.
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0: Eterna Crystal in Radio Tirol. 10 Minuten vor 9, Florian Horch. Die Radio Tirol Glocken läuten.
1: Oh.
0: Läuten vielfältig.
1: Was ist los?
0: Die läuten den Freitag ein und damit auch das nahende Wochenende.
2: Ja, ich höre es läuten, es ist vieles los im Land. Die Tiroler Veranstaltungskalender sind bummvoll.
0: Na dann würde ich sagen, starten wir gleich am besten in Lienz.
2: Von 13 bis 18:30 Uhr gibt es da heute den Stadtmarkt mit Erntedankfest. Wo? In der Messinggasse.
0: Zum Boogie-Woogie-Tanzen wird es heute in St. Johann.
2: In der alten Gerberei nämlich. Da findet zum ersten Mal das Steinbach Boogie-Woogie und Blues-Festival statt. Mhm. Zwei Abende gibt es da jetzt fetzig. Rhythmen und kraftvolle Stimmen heute ab 18.30 Uhr.
0: Wer da danach vielleicht ein bisschen was zum Herunterkommen braucht, ist ja immer sehr aufwühlend, der Boogie Woogie, der kann dann am Samstag nach Kufstein fahren.
2: Im Stadtpark findet der Herbstgenusstag statt. Da gibt es regionale Spezialitäten, traditionelles Handwerk, Musik und Programm für die ganze Familie von 10 bis 17 Uhr.
0: Das klingt gut. Fast so gut wie das Erdäpfelfest in Höfen am Fuchsloch.
2: Oh ja, da dreht sich alles um die tolle Knolle. Es gibt ein Lagerfeuer, die Kleinen können Geisterköpfe schnitzen und ab 20 Uhr steigt dann die große Erdäpfelparty.
0: Ja, da wird auf jeden Fall gefeiert werden, kann ich mir vorstellen. In Höfen auskurieren könnte man sich dann am Sonntag. Da könnten wir noch ins Theater gehen. In Straßen ist Premiere.
2: Die Heimatbühne spielt der Psuf, ein Volksstück in 3 Akten, okay. Um 16 Uhr im Kultursaal Straßen. Prost.
0: Ja, Achtung, könnte sein, dass da irgendwie Alkohol im Spiel ist. Wir stoßen an aufs Wochenende. Fahrt wird uns nicht.
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3: Am Mikrofon Christina Goenz. Einen Rekord an Hitzetodesfällen gibt es im heurigen Sommer in Österreich. Das meldet jetzt die AGES, die Agentur für Gesundheit und Ernährungssicherheit. Adam Michalech, mittlerweile sind dazu Details bekannt geworden.
4: Auf insgesamt 995 wird die Zahl der hitzebedingten Todesfälle für die Monate Juni bis August geschätzt. Es ist die höchste Zahl seit Beginn des sogenannten Hitzemortalitätsmonitorings im Jahr 2017. Die Entwicklung fällt mit dem heißesten Sommer der Messgeschichte zusammen. An mehr als 100 Messstationen der Geosphere Austria hat es neue Temperaturrekorde gegeben. Erstmals sind auch mehr als 41 Grad gemessen worden. Um die Menschen künftig zu schützen, fordert die Umweltschutzorganisation Greenpeace von Bundeskanzler Stocker jetzt ein Klimasofortpaket mit einer Sanierungsoffensive und einer Renaturierungsmilliarde für Städte und Gemeinden.
3: Signa-Gründer René Benko muss sich am 4. und 5. November erneut am Innsbrucker Landesgericht verantworten, dieses Mal wegen der Vorwürfe des schweren Betrugs und der betrügerischen Greda. Konkret wirft die Wirtschafts- und Korruptionsstaatsanwaltschaft Benko vor, gegenüber dem früheren Strabag-Chef Hans-Peter Haselsteiner eine wahrheitswidrige Garantie abgegeben und die Stiftung betrügerisch in Höhe von rund 5 Millionen Euro geschädigt zu haben. Benko sitzt bereits seit dem Vorjahr in Untersuchungshaft. Beim Familiennachzug herrscht derzeit ein rechtlicher Schwebezustand. Der komplette Stopp ist im Sommer ausgelaufen. Eine Einigung auf eine geplante Quotenregelung ist aber auch noch nicht in Sicht. Das sehen Rechtsexperten zunehmend problematisch. Für die Asylkoordination ist die angedachte Quotenregelung ohnehin schlichtweg rechtswidrig. Niklas Lercher berichtet.
5: Das Bildungs- und Gesundheitssystem sind überlastet. Das war vor gut einem Jahr die Begründung der Regierung, den Familiennachzug von Asylberechtigten zu stoppen. Im Sommer ist diese Notverordnung nun ausgelaufen. Innenminister Gerhard Karner von der ÖVP versucht es jetzt über einen anderen Weg mit einer Quotenregelung. Nur eine Einigung zwischen Bund und Ländern lässt auf sich warten. Aber sind die Quotenpläne mit EU-Recht überhaupt vereinbar? Es gäbe zwar Argumente dafür, sagt EU-Rechtsexperte Walter Obwexer.
6: Stärker sind wohl jene Argumente, die dagegen sprechen.
5: Den Stopp des Familiennachzugs gibt es nicht mehr, die geplante Quotenregelung aber auch noch nicht. Das führt für Lukas Garleitner-Gerz von der Asylkoordination dazu,
7: dass im Bereich der Familienzusammenführung in Österreich eigentlich derzeit ein Zustand vollkommener Rechtlosigkeit herrscht.
5: Für betroffene Familien, so der Asylexperte, seien Grundrechte de facto ausgesetzt.
3: Die Bundesregierung präsentiert am Vormittag in einer Pressekonferenz den Entwurf für das neue Wasserentnahmeregister, ein wichtiges Digitalisierungsprojekt in der Wasserwirtschaft. Das Ziel ist laut Regierung, die Datengrundlage über die Wasserentnahme in Österreich zu verbessern, um die Wasserversorgung für zukünftige Generationen zu sichern. Das waren die Nachrichten mit Christina Goenz.
8: Der Himmel über Tirol ist heute wechselnd bis stark bewölkt. Die besten Chancen auf Sonne gibt es im Unterland und in Osttirol. Im Oberland und im Außerfern tröpfelt es. Und es wird erst gegen Ende des Vormittags, gegen Mittag aufhören zu tröpfeln. Am Nachmittag bleibt es dann voraussichtlich weitgehend trocken. Die Temperaturen heute kaum über 16 bis 21 Grad hinaus. In Kufstein jetzt 16 Grad, in Lienz 7, Virgen 8, Reute 11 Grad, in Meierhofen 14, in Landeck 13 und in Innsbruck hat es 16 Grad. Und wir sind sicher unterwegs mit dem Radio Tirol Verkehrsservice und mit Helena Völlig, die auf die Autobahn schaut.
9: Guten Morgen. Ja, der Stau Richtung Kufstein zwischen Kramsach und Vörgl West ist nun die Unfallstelle geräumt. Der Stau löst sich auf. Es gibt überall freie Fahrt auf Tirolstraßen.
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8: 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Gleich geht's los.
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0: Freitagmorgen, Radio Tirol, 8:09 und die Frage, was machen Sie am kommenden Donnerstag um 16.40 Uhr? Also ich datat in die Herbstmesse gehen, in die ORF Radio Tirol Musik Lounge und dem Nick P. lauschen. Der spielt da nämlich am Donnerstag, am 8. Oktober. Kleiner Vorgeschmack jetzt bei uns in Radio Tirol. Guten Morgen.
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0: 12 nach 9, Freitag ist und wir würden das bevorstehende Wochenende gern noch ein bisschen perfekter für Sie machen, Florian.
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0: Klingt nicht so übel, oder? Also wer möchte heute Nachmittag noch, bitte heute Nachmittag noch, in den Tirolurlaub in die Wildschönau starten?
1: Dafür ganz wichtig, unser Hörspiel jetzt dann gleich nicht verpassen und dabei vor allem die Ohrwaschel gescheit aufsperren. Gerne mal mit Kaffee durchspülen jetzt, dass die dann gut geölt sind. Gleich geht's los.
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0: So angenehm der Nick Kershaw auch ist, jetzt geht's los, jetzt gilt's Ohrenspitzen.
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0: Unsere Grubers sind bereits in der Wiltschenau angekommen, haben eingecheckt, sind voller Tatendrang. Also die Gudrun zumindest. Und irgendwo in dieser Geschichte, da hat sich auch ein Fehler eingeschlichen, Florian. Nur die Frage, wo dieser Fehler ist. Also jetzt geht's los. Hineinhören.
2: Also rein. Heute sind wir in einem echten Traditionshaus. Ja. Am 22. Dezember 1975 haben da die ersten Gäste eingecheckt.
3: Und wenn sie nicht ausgecheckt haben, wohnen sie noch heute da.
2: Blöd, Jan.
3: Nein. Schön ist's, Gudrun. Alles da, was man braucht. Hallenbad, Sauna, Infrarotkabine, Ruheraum und, oh jawohl, eine Stadelbar.
2: Ah, ja, genau. Mhm. Da finden die Musikabende statt, wo der Chef des Hauses höchst persönlich spielt. Ja. Da gehen wir hin, Reini, tanzen.
3: Da muss ich dir leider sagen, dass mir das nicht möglich sein wird. Mein Fuß. Weißt du? Mein Fuß, Gudrun. Ah.
2: Welcher Fuß? Der mit dem Gelsenstich oder der mit der Blase vom Minispaziergang?
3: Jetzt bist du aber Bärs, Gudrun, Katzenbein. Aber so tralala ist das nicht, wie du tust. Aber wenn du wieder einmal spazieren gehen magst, geh natürlich mit. Da kann ich nichts. Da beiß ich die Zähne zusammen.
2: Ah, perfekt, Reini. Nachher gehen wir am Sonntag ins Bergbauernmuseum Oberau. Da gibt's einen Kirchtag. Mhm. Gerade eine halbe Stunde zum Gehen von da. Ja. Und da kannst du nachher den berühmten Wiltschenauer Wein verkosten. Den Krautinger, weißt du? Ja. Der tut das sicher gut.
3: Ja, Peri, Gudrun. Und wenn er mir gar nicht schmeckt, dann reibe ich mir auf meine maroden Füße.
2: Ja, der Geruch wird ungefähr der gleiche bleiben.
0: Aha. Das war jetzt wirklich nicht besonders nett von der Gudrun, finde ich. Also ganz leicht hat das nicht, der Reini.
4: Wo hat sich jetzt in dieser Geschichte ein Fehler versteckt? 0800 22 69 23 ist die Telefonnummer zur ORF Tirol Sprachbox, auf der Sie dann Ihre Fehler oder Vermutungen drauf sprechen können. Und dann heißt es warten.
0: Ja, sollte dann zum Mittag Ihr Telefon klingeln, unbedingt drangehen. Es könnte ja unsere Gudrun höchstpersönlich sein. Nämlich mit der guten Nachricht, dass Sie heute noch in die Wiltschenau düsen dürfen. Es geht los.
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0: Ja, das ist möglich auf sound.orf.at. Wir beide wünschen viel, viel Glück.

0: Cyndi Lauper in Radio Tirol, kurz vor 9:30 am Freitag in der Früh. Und viele, viele junge Leute wollen bei uns in Tirol studieren. Viele Deutsche auch kehren ihrer Heimat den Rücken, weil sie bei uns bessere Chancen vorfinden. Die Tiroler Unistädte Innsbruck und Bozen haben aber zu wenig leistbare Wohnmöglichkeiten für die jungen Leute. Wie es da aktuell in Bozen ausschaut, das hören wir gleich in der Frühinformation von Radio Tirol in 4 Minuten.
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0: Die Zeit verfliegt. Gleich ist es 9:30 Uhr, Freitag in der Früh. Wir schauen auf Tirol Straßen mit Helena Fröhlich.
1: Guten Morgen. Ja, es ist weiterhin ein sehr, sehr entspannter Freitag. Zumindest auf den Straßen kommen Sie gut und sicher an Ihr Ziel.
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3: Mit Benedikt Kapferer. Schönen Vormittag. Heute in den frühen Morgenstunden sind bislang unbekannte Täter in ein Waffengeschäft in Innsbruck eingebrochen. Nach der Alarmierung durch Zeugen sind die Verdächtigen mit einem Auto über den Zirler Berg Richtung Deutschland geflüchtet. Im Raum Mittenwald in Bayern läuft aktuell eine Großfahndung. Georg Oberhammer berichtet.
4: Gegen 5.40 Uhr haben Zeugen den Einbruch bei der Polizei gemeldet. Wie sich die Täter Zugang zu dem Waffengeschäft in Innsbruck verschafft haben, das ist aktuell noch unklar. Laut einem Sprecher der Polizei sind sie mit einem Kleintransporter geflüchtet. Am Zierler Berg in Fahrtrichtung Deutschland ist dann eine Streife auf das Fahrzeug aufmerksam geworden. Daraufhin lieferten sich die Täter eine kilometerlange Verfolgungsjagd mit der Polizei. Bei Mittenwald auf bayerischer Seite haben die Verfolger den Sichtkontakt verloren. Kurz darauf hat die deutsche Polizei den verunfallten Transporter ohne Insassen entdeckt. Derzeit läuft eine Großfahndung in Bayern. In Innsbruck hat das Landeskriminalamt die Ermittlungen aufgenommen.
3: Eine 32-jährige Innsbruckerin ist jetzt Opfer eines schweren Betrugs geworden. Die Frau wurde gestern telefonisch von einer vermeintlichen Mitarbeiterin der Betrugsabteilung ihrer Bank kontaktiert. Unter mehreren Vorwänden ist sie durch ihre Bank-App geleitet worden und hat in der Folge mehrere Überweisungen getätigt. Der Schaden beträgt über 10.000 Euro, heißt es von der Polizei. Und gestern hat an der Universität Bozen das neue akademische Jahr begonnen. Studierende aus aller Welt reisten an und bezogen ihre Unterkünfte. Doch diese zu finden ist in Bozen nicht einfach. Heimplätze sind begrenzt, der private Mietmarkt unerschwinglich. Martina Juda aus Bozen.
5: An der Uni Bozen sind 17% der Studierenden aus dem Ausland. Aber auch viele Einheimische aus peripheren Gebieten brauchen eine Unterkunft. Am privaten Mietmarkt werden Touristen bevorzugt. Für Studierende sind die Wohnungen und Zimmer einfach zu teuer, erklärt ein Student aus Deutschland.
6: Man konnte sich auf die Wohnheime bewerben, aber da gab es sehr wenig Plätze. Da sind die meisten und ich auch nicht reingekommen. Und dann musste ich mich über den privaten Wohnungsmarkt nach einer WG suchen. Und das hat sich sehr schwierig herausgestellt und habe ich sehr viele Anfragen gestellt.
5: Deutschland.
6: Man konnte sich auf die Wohnheime bewerben, aber da gab es sehr wenig Plätze. Da sind die meisten und ich auch nicht reingekommen. Und dann musste ich mich über den privaten Wohnungsmarkt nach einer WG suchen. Und das hat sich sehr schwierig herausgestellt. Und habe ich sehr viele Anfragen gestellt, wenig

dem Zentralraum rund um Innsbruck und wie so oft in Osttirol. Im Oberland und im Außerfern wird es regnen bis Mittag hinein. Am Nachmittag bleibt es dann voraussichtlich weitgehend trocken im Land. Die Temperaturen kommen über 16 bis 21 Grad nicht hinaus. Die Wolken sind schuld daran. In Kufstein jetzt 16 Grad, in Meierhofen 15, Lienz 10, Virgen 9 Grad, Reute 12, Landeck 14 und in Innsbruck 16 Grad. Spinneiseln wir noch vor auf das Wochenendwetter. Morgen in der Früh da und dort in Nordtirol noch Hochnebel. Der lockert dann auf. Dann gibt es recht viel Sonne mit ein paar Quellwolken und die Temperaturen 18 bis 23 Grad. Das heißt schon wieder ziemlich warm für diese Jahreszeit und der Sonntag wird ähnlich. In Osttirol ist es sowieso auch am Wochenende freundlich. 3 Minuten nach 9:30, Sie hören Radio Tirol. Schön, dass Sie gut und mit uns in den Tag starten.

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3: Mittelalterfeste sind absolut im Trend.
4: Ein typisches Mittelalterfrühstück sind Reste vom Vortag und Brot und ein Käse.
3: In Ehrenberg, in Kufstein, die Haller hat's erwischt.
5: Das sind die farbenfrohen Menschen, die hier immer durch die Stadt marschieren.
3: Mittelalterfest ab heute 3 Tage lang.
6: Da sieht man so, wie sich die Welt eigentlich geändert hat jetzt in der heutigen Zeit.
7: Aber es ist eigentlich eine wunderschöne Zeit gewesen. Die Zähne sind einem aus dem Mund gefault. Man ist an einem Blinddarm gestorben, aber...
3: Ja. Trotzdem sehnen wir uns nach dieser Zeit.
5: Es wird gekocht bei uns über dem offenen Feuer und das ist wirklich eine Ganztagsaufgabe.
4: Frauen sind natürlich von den Meter, was man nähen muss, länger. Da ist man sehr lang dran. Männer haben es da einfacher, wir sind knielang.
7: Diese Faszination über das Mittelalter ist ein super Beispiel dafür, dass man sich alles schönreden kann.
3: Früher war alles besser.
0: Schön, dass Sie mit Radio Tirol in den Tag starten.

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2: Am Mikrofon Christina Kreuz. Die Inflation steigt weiter an. Laut Schnellschätzung der Statistik Austria lag sie im September bei 3,6%. Im August waren es noch 3,2%. Maria Kern aus unserer Wirtschaftsredaktion, was sind denn die Gründe für die erneut gestiegene Inflation?
3: Die Statistik Austria sagt, der Anstieg im September ist auf die gestiegenen Treibstoff- und Heizölpreise zurückzuführen. Wir haben das ja in den letzten Wochen beim Tanken gespürt, dass sich der Sprit deutlich verteuert hat. Preise für Energie sind um fast 15% gestiegen. Bei den Dienstleistungen gab es ein Plus von mehr als 4%. Insgesamt liegen wir mit der September-Inflation von 3,6% weit vom Zielwert 2% entfernt.
2: Berichtet Maria Kern. Die Austrian Airlines haben von der Regierung erneut eine Senkung der Standortabgaben gefordert. Es sei eine Senkung der Luftverkehrssteuer von 12 auf 8 Euro pro Passagier nötig, was eine Entlastung von 70 bis 75 Millionen Euro entspräche, so Auer-Chefin Mann. Die von Verkehrsminister Hanke in Aussicht gestellten 60 Millionen Euro sind laut Mann zwar ein positives Signal, die Summe decke den Bedarf aber nicht ab. Nach Einschätzung von Branchen-Insidern steht die geplante Anschaffung von 5 neuen Boeing 787 Dreamlinern vor dem Aus, wenn der Bund nicht auf mehr Geld verzichtet, wie die APA berichtet. Die Ukraine hat heute Nacht Industrieanlagen in der Stadt Wolgograd mit Drohnen angegriffen. Dadurch ist ein Wohnhaus in Brand geraten, es gibt einen Verletzten. Unterdessen meldet Russland Attacken auf Infrastruktur und Militärlogistik in der Ukraine. Ein Drohnenangriff auf ein Wohnhaus tötete mindestens eine Person und verletzte weitere. Heute in den frühen Morgenstunden sind bislang unbekannte Täter in ein Waffengeschäft in Innsbruck eingebrochen. Nach der Alarmierung durch Zeugen sind die Verdächtigen mit einem Auto über den Zierler Berg Richtung Deutschland geflüchtet. Im Raum Mittenwald in Bayern läuft aktuell eine Großfahndung, wie Georg Oberhammer berichtet.
4: Gegen 5.40 Uhr haben Zeugen den Einbruch in Innsbruck gemeldet. Wie sich die Täter Zugang zu dem Waffengeschäft verschafft haben, ist noch unklar. Laut einem Sprecher der Polizei sind sie mit einem Kleintransporter geflüchtet. Am Zierler Berg ist dann eine Streife auf das Fahrzeug aufmerksam geworden. Daraufhin lieferten sich die Täter eine kilometerlange Verfolgungsjagd mit der Polizei. Bei Mittenwald auf bayerischer Seite haben die Verfolger den Sichtkontakt verloren. Kurz darauf haben die deutschen Behörden den verunfallten Transporter ohne Insassen entdeckt. Derzeit läuft die Großfahndung in Bayern.
2: In England und Wales werden erneut zahlreiche Insassen vorzeitig aus der Haft entlassen. Dadurch sollen die Gefängnisse entlastet werden. Also an die Nachrichten mit Christina Koenz.
5: Und wir kommen zum Wetter. Den Regenschirm braucht es heute im Oberland. Da können immer wieder Regenschauer mit dabei sein. Im Unterland bleibt es meistens trocken mit etwas Sonne. Am sonnigsten ist es heute in Osttirol. Und die Temperaturen dementsprechend unterschiedlich. Die liegen am Nachmittag zwischen 17 und 24 Grad. Grüß Gott ins Auto, sicher unterwegs mit dem Radio Tirol Verkehrsservice. Schaut gut aus, aktuell nirgendwo längere Wartezeiten gemeldet. Wünsche Ihnen gute Fahrt.
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5: Willkommen an diesem grauen Herbsttag. Grauer Herbst und Frühlingsblumen. Diese Kombi heute in Radio Tirol, was nicht alles gibt, gell? Erwin Seidemann ist bei uns. Willkommen wieder am Freitagvormittag, Erwin.
7: Hallo, Maria Bettina. Ja, das ist bunt. Wir denken jetzt an bunt. Gerade an graue Tage brauchen wir es. Gestern war die Sonne, genau. Und brauchen wir nicht dran denken. Heute hat es uns genau das in die Karten gespielt, das Thema Blumenzwiebelpflanzen. Das ist schon mal jetzt an den Frühling denken. Das ist ja auch mal was
5: Buntes. Ja, genau. Ein bisschen was Buntes in den Tag bringen. Ein bisschen Kontrastprogramm kann nicht schaden. Das machen wir gleich bei uns in Radio Tirol.
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0: Es ist der Freitag, der 2. Oktober und wir sorgen für Sie für ein bisschen Wochenendbeschäftigung. Es gibt nämlich viel zu tun im Garten. Ja. Wenn im März oder April die ersten Tulpen sich aus der Erde zwängen sollen und den Garten in ein Blütenmeer verwandeln, dann gilt es jetzt, was zu tun. Erwin Seidemann ist heute bei uns. Und wir können das Pflanzen der bunten Blumen jetzt eigentlich momentan, könnten wir fast vergessen, weil es so grau ist draußen und einfach alles auf Herbst eingestellt ist. Aber jetzt geht es ans Zwiebelsetzen.
1: Ja, also man muss zumindest Vorkehrungen treffen, jetzt im Oktober. Das ist richtig. Es ist ja vielerorts noch sehr schön. Es hat ja nicht überall gefroren. Es hat ja nur in ein paar Höhenlagen gefroren, wo man jetzt eventuell schon abgeräumt hat, was im Sommer tot war. Stichwort einmal eine Schale oder auch vielleicht sogar ein Grab, habe ich jetzt gerade gesehen, heute, dass ein paar schon abgeräumt haben. Das ist so, wo man auch Blumenzwiebel pflanzt.
0: Genau so. Mhm.
1: Ist auch ein kleines Gärtchen. Mhm. Und da gilt es eben den Boden. Der Boden ist entscheidend für eine gute Pflanzung. Klar, das reden wir später. Mäuse ist immer ein Thema bei Blumenzwiebel. Aber bei generell, sage ich, wo man jetzt nicht so das ganz große Thema hat mit Mais, kann man unter Anführungszeichen relativ bedenkenlos, weil sie sehr anspruchslos sind, Zwiebeln pflanzen.
0: Jetzt muss ich nur fragen, wenn man Zwiebeln noch drinnen gehabt hat, Narzissen, Tulpen, irgendwas, die drinnen lassen, ist keine gute Option.
1: Die normalen großblumigen Tulpen ist sicherlich ein Problem, weil die treiben nachher mit ganz vielen kleinen Triebeln aus und dann ist keine Blätter dabei. Das heißt, dann hast du einen Haufen Kraut und hast eigentlich dann gemeint, jetzt kommt was und da kommt nichts. Narzissen ist ein bisschen was anderes. Wildtulpen, da gebe ich dir recht, die kannst du musst sogar drinnen lassen, damit sie verwildern. Die tun sich dann selber mit ihren Triebeln wieder ausbreiten und verwildern, wie gesagt. Und dann blühen sie auch. Aber die normalen Großblumigen, Großkroningen, wie man sie kennt für Tulpensträuße und so weiter, eine Schneeblume, die muss man leider raustun, weil das hat keinen Sinn, weil da kommt dann nächstes Jahr nichts Gescheites nach, wenn man sie nicht selber über den Sommer nachher trocknet sondern lieber neue Pflanzen.
0: Neue Pflanzen, jetzt geht es ans Setzen.
1: Genau.
0: Und die Zwiebeln, zuerst einmal muss man den Boden herrichten,
1: Boden umstechen, und auflockern. So braucht jetzt nicht großartig düngen, man kann ein bisschen Reifedünger reintun. Das Aspartent-Kali ist nie schlecht, weil sie dann ein bisschen Nährstoff haben, die was in die Zwiebel einlagern und dann im Frühjahr schön austreiben regelmäßig. Aber es ist nicht zwingend. Man kann auch einen Löffel Kompost reintun, einmal so ein Handel voll auf die
0: Fläche. Jetzt noch? Okay.
1: Genau, kann man drauf tun und dann setzt man das und dann braucht man gar nicht mehr düngen oder sonst was. Wichtig ist nur, dass der Boden recht tiefgründig ist, was die Zwiebeln hassen, ist Staunässe. Wenn man da jetzt sagt, ich locker das ein bisschen auf und drucke mir ein bisschen was rein, dann habe ich da einen Fleck. Das nicht. Drum, wenn man auch die in der Schale, viele setzen sie in der Schale, in einen Topf auf die Terrasse, alles möglich, kein Problem. Eine gute, eine frische Blumenerde verwenden, nichts irgendwie Kompost, abgelagertes oder sonst was. Kompost ist viel zu scharf, dass man da kann sich groß behelfen. Ein bisschen dazu, aber nicht
0: ein Ding. Boden herrichten und dann das Zwiebeln nehmen an der richtigen Seite.
1: Ja, Spitze
0: und dann
1: nach oben.
0: Reindrücken ein bisschen in den lockeren.
1: Also ein Zwiebelpflanzer, da gibt es einen eigenen Zwiebelpflanzer, wäre ratsam. Okay. Wenn aber der Boden so weich und wirklich aufgelockert ist und fein abzogen, dann kann man ihn so. Mhm. Es darf nicht tun. Wenn es bei der Tulpen dieses Geräusch gibt, dann gar nicht mehr weiter schauen, weil dann ist sie schon kaputt. Das heißt, die muss wirklich ganz bleiben. Narzisse, Tulpe und ein kleiner Tipp jetzt schon dazu. 2 bis 3 Mal des Durchmessers muss die Tiefe sein. Das heißt, wenn eine Tulpe 10 cm hat oder 8 cm, dann muss sie ungefähr 15 cm mindestens im Boden rein. Mhm. Also nicht zu hoch pflanzen.
0: Also jetzt Zwiebel rausholen oder besorgen und dann pflanzen. Genau. Alle Fragen dazu stellen Sie bitte jetzt auch dem Erwin Seidemann an unserem Ratgebertelefon 0800 22 69 22.

0: Dein Ross in Radio Tirol. Einen angenehmen Vormittag. Hier die Informationen. Zuerst am Blick auf Tirol Straßen. Hier haben wir keine Meldungen. Gute Fahrt.
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2: Mit Benedikt Kapferer. Schönen Vormittag. Zu einem Großeinsatz mehrerer Feuerwehren ist es in der Nacht auf heute in Obsteig gekommen. Gegen 23.30 Uhr ist gestern ein Vollbrand bei zwei Reihenhäusern ausgebrochen. Vier Wohneinheiten waren betroffen. Dazu der Einsatzleiter und Kommandant der Freiwilligen Feuerwehr Obsteig, Christian Weiß.
3: Es waren auch binnen kürzester Zeit 8 Feuerwehren aus der Umgebung da. Die sind gut platziert worden. Und es waren insgesamt 120 Einsatzkräfte vor Ort. Und wir haben nachher um 5 Uhr einen Brand ausgeben können. Es sind 5 Autos dabei gewesen und andere mal Elektroauto, die was in Brand geraten sind. Und es war sehr viel Holz verbaut. Es ist sehr viel Fassade, was brennt hat. Und es war eine sehr große Hitzeentwicklung.
2: Von den Bewohnerinnen und Bewohnern wurde laut Polizei niemand verletzt.
3: Es sind 5 Autos dabei gewesen und andere mal Elektroauto, die was in Brand geraten sind. Und es war sehr viel Holz verbaut. Es ist sehr viel Fassade, was brennt hat. Und es war eine sehr große Hitzeentwicklung.
2: Von den Bewohnerinnen und Bewohnern wurde laut Polizei niemand verletzt. Die 4 Wohneinheiten sind

0: Die beiden wurden von der Lienzer Bezirkshauptfrau, offiziell angelobt. Und seit 1986, also seit genau 40 Jahren, gibt es am Patschakofl hoch über Innsbruck ein modernes digitales Wetterradar. Die Flugsicherung Austrocontrol betreibt dort die für viele wenig bekannte, aber wichtige Einrichtung zur Erfassung von Wind und Wetter. Über eine Antenne wird dabei der Luftraum über die meisten Bergketten hinweg durchleuchtet, erklärt Rudolf Kaltenböck, Meteorologe bei der Austrocontrol.
1: Im Prinzip scannen wir beim Patschakofl bis 220 Kilometer, haben aber natürlich das Problem, dass die Zillertaler im Weg stehen. Also die haben in unseren Bereichen, erfasst man dort zum Beispiel nichts. Und dann probieren wir natürlich von Süden ein Radar zu nehmen, dass wir dann so ein ganzes Bild richtig zusammenkriegen, wo wir richtig das ganze Volumen über Österreich abdecken.
0: Die erhobenen Daten und Messwerte kommen nicht nur dem Flugdienst zugute. Über ein im Internet zugängliches Niederschlagsradar profitiert auch die gesamte Gesellschaft von den Informationen.
2: Aktuelle Werte vom Patschakofl kann ich dienen. 7 Grad und stark bewölkt ist das da derzeit. Zu seinen Aufteilungen jetzt aber für den heutigen Freitag. Regenschauer am Vormittag gibt es vor allem noch im Oberland. Wolken und Nebel lockern aber auf und dann kann am Nachmittag etwas die Sonne herauskommen. Und mit einem Mix aus Sonne und Wolken und vereinzelten Schauern geht es im Unterland durch den Tag. In Osttirol sollte es den meisten Sonnenschein geben. Und es gibt bis 24 Grad am Nachmittag heute in Tirol. Das erste Oktoberwochenende bringt sommerliche 25 Grad, Samstag und Sonntag werden sonnig. Vereinzelte Regenspritzer sind am Nachmittag aber nicht ganz ausgeschlossen.
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2: Die Maria Bettina da. Hallo. Auf einen erfolgreichen Freitag in die Arbeit. Einen Mega-Erfolg hat die Madonna gerade, einen Lauf könnte man sagen. 13 Awards, die große Abräumerin bei den Video Music Awards am vergangenen Wochenende mit ihrem neuen Album. Die Queen of Pop zeigt, wie es geht und ist jetzt bei uns mit Like a Prayer in Radio Tirol.
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0: Es ist der Freitagvormittag mit Nena dabei, die großen Hits. Und wir reden natürlich über die Pflanzen, weil der Erwin Seidemann ist da. Jeder holt sich seine Tipps. Ja. Heute geht es um die Blumenzwiebeln, die jetzt schon zum Pflanzen sind. Auf dem Boden muss man aufpassen, auflockern, guten Boden, gute Beschaffenheit machen. Und dann, was ist, wenn ich einen Rasen habe? Wie mache ich das mit?
1: Ja, also da war auch ein Anruf. Danke übrigens für die vielen Anrufe heute. Nicht nur durch zu dem Thema, das ist logisch, aber das ist ja alles bekommen. Wichtig war oben in Rasen die Wurzelschicht dieses Streifens oder dieses Quadratmeters oder zwei, was ich möchte, abzuheben, den Boden drunter aufzulockern und dann die Blumenzwiebel da einsetzen. Dann muss man das noch kennzeichnen, weil sonst wächst du der Rasen wieder oben drüber. Der Rasen kommt weg, also der darf dann nicht draufbleiben.
0: Okay.
1: Ja, also wenn man den drauf, man kann natürlich wieder drauflegen. Sie würden sich durchstoßen, aber im Frühjahr oft einmal, wenn das erste Gras so schnell sprießt, dann sieht man es nicht, dann fährt man den Rasen mehr drüber und weg.
0: Weg ist es, ja genau.
1: Genau, also das heißt, man muss es entweder kennzeichnen, man muss wissen, wo. Meistens macht man das in Hausnähe oder wenn man eine schöne Perspektive oder einen schönen Blick hat, weil man sich ja zu dem Zeitpunkt oft noch nicht so häufig im Garten aushält. Aufhaltet März, April. Aber das ist natürlich schön auch für die Bienen, schön für Insekten, Krokusseln, Wildtulpen, Narzissen, das mögen sie eigentlich ganz gerne.
0: Erwin,
1: das ist wichtig.
0: Über die Mäuse müssen wir reden, du hast es schon angesprochen.
1: Ja, die was Probleme haben damit, war gut, wenn man da auch da die Flecken, das hat jetzt nichts mit dem Rasen zu tun, sondern im Beet, dass man da ein ganz engmaschiges Hasenstallgitter zum Beispiel reintut oder Pflanzkörper, kleine Kunststoff oder auch aus Holz oder was immer auch, Pflanzkörbe kleine nimmt und da die Zwiebel hineinpflanzt und dann mit den Körben oder mit dem Hasengitter nachher in den Boden versenken.
0: Ja, wer setzt, dann das Kissen nicht vergessen, denke ich mal, braucht es jetzt,
1: ganz
0: oder?
1: Wichtig.
0: Braucht es jetzt schon mal, denkt nicht dran?
1: Ja, ein bisschen, auch wenn jetzt heute gerade der trübe Tag ist, es war sehr trocken, der Boden ist trocken und nach wie vor. Und wenn man die Blumenzwiebel pflanzt, muss man sie fest eingießen, bevor man das Wasser abschaltet, nachher und abtrennt im Garten, muss man noch mal ganz fest eingießen, damit sie wirklich gut sich über den Winter anfeuchten können und das sehr gut anwachsen. Mhm.
0: Ich habe noch eine Frage zu den Zwiebeln. Wenn jemand jetzt selber welche hat, wunderbar, wenn man welche kauft, dann greift man am besten zu welchen Zwiebeln? Große, kleine?
1: Ich bin für die Qualitätszwiebel. Das heißt, lieber größere Zwiebel, hat man weniger Probleme, hat auch einen besseren und schöneren und optisch ansprechenden Ertrag. Das ist, muss man sagen. Aber das muss jeder für sich selber halten. Oft einmal gibt es billige Angebote, klar. Mhm. Ich war dafür. Und wichtig immer schauen, wenn man in der Sackel, was man da kauft, reinschaut, die Zwiebeln dürfen nicht schrumpelig sein, die müssen wirklich knackig sein, also die müssen wirklich schön prall sein, dann sind sie frisch. Weil oft hat man das als übersommerte oder was immer auch und da war besser, wenn man wirklich auf Qualität schaut.
0: Auch auf der Terrasse sind die jetzt schon zu pflanzen, in ein Gefäß hinein.
1: Genau.
0: Oder wenn man die nur im Gefäß hat, dann denkt man oft, ja, die kann ich ja kurzfristig
1: irgendwann
0: einpflanzen.
1: Ja, nein, nicht ganz. Also war gut im Oktober, November geht auch noch, aber man muss immer denken, die brauchen dann schon, wenn sie draußen auf der Terrasse bleiben, und das ist gut, dass du das jetzt ansprichst, dass man da auch vielleicht ein bisschen einen Schutz um den Topf herum macht, wenn es mal wirklich
0: jetzt
1: sehr
0: schon
1: kalt ist.
0: Verstehe.
1: Dass man da
0: auch
1: aber,
0: zu schützen.
1: Und das Wichtige ist, ja genau, aber das Wichtige ist natürlich da, gerade auf der Terrasse, dass man sie nicht unter Dach stellt, sondern dass man sie
0: draußen ein bisschen Feuchtigkeit kriegen.
1: Dass Schnee und alles draufkommt, dass man ein bisschen Labomaue tut oder ein bisschen Stroh.
0: Yes.
1: Und wichtig, und das sage ich noch als Letztes, gerade bei Terrassenzwiebeln ist das wichtig, die brauchen genauso ihre Kühlphase wie jede andere Zwiebel. Die brauchen 12 bis 16 Wochen kalt. Das heißt, es nutzt nichts, wenn ich mir den noch auf Weihnachten einstelle, damit ich auf Weihnachten vielleicht einen Tulpenstrauß drin habe. Sondern die brauchen dann die 12 bis 16 Wochen im Freien draußen, damit sie wirklich, gerade bei Tulpen wichtig, damit sie auch dann entsprechend dann für uns diese Optik darstellen, die wir wollen.
0: Auf ein buntes Frühjahr und das auf ein erholsames Wochenende.
1: Ja, auch danke, Maria Bettina.
0: Danke dir.
1: Danke.

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1: Am Mikrofon Christina Greinz. In Litauen läuft in dieser Woche eine groß angelegte Evakuierungsübung, an der tausende Beamte und Freiwillige teilnehmen. Geübt wird das Management eines großen Flüchtlingsstroms, der sich bei einem Angriff Russlands in Richtung Polen in Bewegung setzen würde. Stefan Gera berichtet.
2: Eine NATO-Übung direkt an der Grenze zu Belarus. Richard Bark lebt dort und hört dieses Geräusch sehr oft nur von der anderen Seite.
3: Das sind Schüsse oder Explosionen von irgendwelchen, keine Ahnung, Panzerschüsse oder also wirklich riesige Explosionen. Sag mal, die Fenster, die vibrieren dann am Haus. So.
2: Sicher ist er sich nicht, ob die NATO im Falle des Falles helfen würde.
3: Dann müsste man sich ganz schnell entscheiden, irgendwo hinzufliehen. Das ist ganz einfach. Und man lebt da irgendwie mit dem Gedanken ein bisschen im Hintergrund immer.
2: Welche Krankenhäuser müssen ausgebaut, welche Brücken verstärkt werden? Das sind die Fragen, die mit der großen Übung in diesen Tagen beantwortet werden sollen.
1: Bei der Durchfahrt der Straße von Hormuz ist offenbar ein Tanker erneut unter Beschuss geraten. Laut der britischen Behörde für Sicherheit in der Schifffahrt brach ein Feuer aus. Die Besatzung des Schiffes soll sich demnach in Sicherheit befinden. Über den genauen Umfang der Schäden und mögliche Folgen für die Umwelt war zunächst nichts bekannt. Erfreuliche Nachrichten nun. Die Armut geht in der Europäischen Union zurück. Das hat eine Studie der Wirtschaftsuniversität Bratislava ergeben. Die Studienautorinnen und Autoren haben sich Daten der EU-27 der vergangenen 10 Jahre angeschaut. Die Armut ging in allen Ländern zurück, wenn auch auf unterschiedlichem Niveau. Tobias Mayer berichtet.
4: In der Studie haben sich die Wirtschaftsforscherinnen verschiedene Perspektiven von Armut im Zeitraum 2015 bis 2023 angeschaut. Dazu zählen etwa Wohnungsnot, Armut trotz Job oder Zugang zum Internet. Dabei zeigte sich, dass nicht unbedingt die reichsten Länder der EU am wenigsten armutsgefährdet sind. Luxemburg verfüge etwa über den größten wirtschaftlichen Wohlstand. Die Wohnkosten seien allerdings vielerorts schwer leistbar. Österreich liegt der Analyse zufolge im oberen Mittelfeld. Die Armutsgefährdung sei hierzulande vergleichsweise gering. Am wenigsten armutsgefährdet sind der Studie zufolge Menschen in Tschechien und Finnland. Das höchste Armutsrisiko weisen Bulgarien, Rumänien, Lettland und Griechenland auf.
1: Eine US-Raumkapsel hat die internationale Raumstation ISS in Rekordzeit erreicht. Nur 7 Stunden und 55 Minuten nach dem Start dockte die Raumkapsel Dragon des privaten Raumfahrtunternehmens SpaceX an der ISS an. Das ist laut der US-Raumfahrtbehörde NASA die schnellste Zeitspanne vom Start bis zum Andocken eines US-Raumschiffs in der Geschichte der ISS. Das waren die Nachrichten mit Christina Goll.
5: Und wir sind beim Wetter. Die Temperaturen, die liegen aktuell zwischen 11 Grad in Galtür und 17 Grad in Innsbruck. Heute am Nachmittag werden es bis zu 24 Grad werden. Und unser Wetter ist ein bisschen ungerecht heute. Es bringt etwas Regen und dichtere Wolken im Oberland. Sonniger ist es im Unterland, meist auch trocken. Und am sonnigsten haben es heute die Osttiroler. Sicher unterwegs mit dem Radio Tirol Verkehrsservice. Da gibt es Wartezeiten, wenn Sie nach Deutschland unterwegs sind, beim Grenzübergang Kufstein-Kippersfelden. 10 Minuten bei der Einreise nach Österreich. Das war's. Wünsche gute und sichere Fahrt.
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5: Hallihallo und herzlich willkommen. Jetzt gibt's was Schönes. Ein bisschen Wellness, Körper und Geist. Tiefenwirksam entspannen heißt das. Und neue Energietanken.
7: Ja, ganz entspannend. Und das Atmen wird tiefer und intensiver. Und jetzt habe ich das Gefühl, mehr in meiner Mitte zu sein.
5: Ein bisschen Wellness mit der Radio Tirol Auszeit. Ein Wellness-Wochenende ganz umsonst für Sie. Davor Wellness für die Hennen. Auch das gleich bei uns, das muss sein. Und noch was für die Energie. Dieser Song, der gibt quasi Energie wie das zweite Tor gestern gegen Irland. Ich wünsche Ihnen einen erfolgreichen Freitag.
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0: schönes Mal.
1: Schönen Vormittag, Viertel nach elf ist es und jetzt zu den Wellness-Hennen. Manche Hühner starten ihr Leben im Freien, andere im Stall. Die Hennen von Mario Matt aus Bittneu am Arlberg, die beginnen ihre Karriere dagegen fast wie Wellness-Gäste. Bei angenehmen 30 bis 35 Grad mit Rundumversorgung und regelmäßigen Gesundheitschecks. Und während wir Menschen für so einen Service tief in die Tasche greifen, gehört er für die jungen Hennen ganz selbstverständlich zum Alltag. Christoph Praxmar hat sich davon selbst ein Bild gemacht.
2: Wer in Bittneu am Adelberg den Stall von Mario Matt betritt, der hört es sofort. Ein vielstimmiges Konzert aus Piepsen, Scharen und Flügelschlagen. Über 150 Küken strecken neugierigere Köpfe nach oben, erkunden ihre Umgebung und drängen sich an Futter- und Wasserstellen. Genauer gesagt sind es Wildmastküken, eine ganz spezielle Rasse, sagt Hennelzüchter Mario Matt.
3: Das ist die langsam wachsende Rasse, ist auch vom Fleisch sehr intensiver, vom Geschmack her. Und wir haben jetzt zwischen 8 und 9 Wochen bei uns am Hof.
2: Dabei leben sie die ersten 4 Wochen in einem speziellen Aufzuchtraum. Dort können sie bei 30 bis 35 Grad Raumtemperatur in aller Ruhe wachsen. Bei gutem Futter und guter Pflege. Dann, nach den 4 Wochen, dürfen die Wildmastküken hinaus in die große Welt. Zumindest ein paar hundert Meter weiter, auf eine Wiese, in einen mobilen Hennenstall.
3: 2 Auslaufklappen haben wir, wo sie in der Früh ab 7 Uhr können sie rausgehen und am Abend können sie nachher selbstständig gehen sie wieder rein. Und die, wo nachher wieder so ca. 22 Uhr gehen, die Auslaufklappen wieder zu.
2: So sind die Hennen in der Nacht vor unliebsamen Angriffen geschützt. Die sind bisher aber auch untertags ausgeblieben, sagt Mario Matt und klopft gleich auf Holz.
3: Ich hoffe, dass es so bleibt und die haben schon einen Elektrozaun herum, dass jetzt gerade der Fuchs nicht so agieren kann. Von oben ja, haben wir das nie im Griff, der Greifvogel, aber es schaut einmal so aus, dass es passt.
2: Aber nach insgesamt 8 Wochen müssen die Wildmasthennen aus ihrem mobilen Hennenstall ausziehen und Platz machen für die nächsten Küken.
1: Der Mario Matt übrigens ist mit dem früheren Slalom-Weltmeister Mario Matt verwandt. Die beiden sind Cousins und haben den gleichen Namen. Und zu sehen bekommen wir die Arlberg-Wellness-Hennen heute Abend, 19 Uhr in Tirol heute.
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0: Es geht hier Rocky Mountain Music, Eddie Rabbit. Gleich bei uns auch Chibi Chibi Chip Chip und The Middle of the Road und Elton John mit Nikita. Die großen Hits für Sie in Radio Tirol und die Informationen. Und da geht's jetzt ins Radio Tirol Verkehrsservice mit nur einer Meldung. Grenzübergang Kufstein-Kiefersfelden, 15 Minuten aktuell bei der Einreise nach Österreich. Das war's schon. Wünsche gute und vor allem sichere Fahrt.
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2: Mit Benedikt Kapferer, schönen Vormittag. Auf der Inntal-Autobahn ist es gestern Nacht bei Radfeld zu einem ungewöhnlichen Verkehrsunfall gekommen. Ein 57-Jähriger wurde in seinem Auto auf dem Weg nach Deutschland von seiner eigenen Katze attackiert und kam von der Fahrbahn ab. Die Polizei konnte den Mann leicht verletzt aus dem Auto befreien. Seine Katze flüchtete und konnte bisher nicht gefunden werden. Die Feuerwehr hatte erfolglos mit einer Drohne nach dem Tier gesucht. Tirol hat nach wie vor die niedrigste Arbeitslosenquote aller österreichischen Bundesländer. Das hat das Arbeitsmarktservice bekannt gegeben. Grund dafür ist nicht nur eine starke Sommersaison im Tourismus, sondern auch ein überraschender Aufwärtstrend in der Industrie, berichtet Kurt-Arbeiter.
3: Krise in der deutschen Automobilindustrie, hohe Inflation, horrende Energiekosten. Die vergangenen Monate waren hart für die Tiroler Wirtschaft. Dennoch sind derzeit im Land 2000 Menschen mehr beschäftigt als noch vor einem Jahr. Überraschend auch für AMS-Chefin Sabine Platzer-Werlberger.
4: An und für sich ist es wie ein Wunder, dass der Tirol wirklich so gut abschneidet. Ich glaube, sehr viele Betriebe in Tirol haben wunderbar und vorausschauend auch gewirtschaftet und der Branchenmix tut das Seine dazu.
3: Wichtig für diesen Mix sei der starke Tourismus, aber auch die Industrie sei im Aufwärtstrend und suche vermehrt Arbeitskräfte. In den nächsten 2 Monaten dürfte die Zwischensaison im Tourismus kurzfristig zu erhöhter Arbeitslosigkeit führen. Unterm Strich aber werde das Jahr stabil zu Ende gehen, hofft die AMS-Geschäftsführerin.
2: Und die Nachtbusse in Osttirol rollen wieder bis in die Morgenstunden. Und das ohne Sicherheitspersonal. Das ist das Ergebnis einer sommerlichen Testphase, die der Verkehrsverbund Tirol jetzt abgeschlossen hat. Nach Vorfällen mit betrunkenen Fahrgästen war der Betrieb im Frühsommer vorübergehend eingeschränkt worden. Martin Papst informiert.
5: Sturzbetrunkene Fahrgäste, die sich im Bus übergeben, Mitreisende anstänkern, einmal sogar eine Scheibe einschlagen. So ist es nach Mitternacht in den Nightlinern zwischen Lienz, Matrei und Silian immer wieder zugegangen. Im Mai hat der Verkehrsverbund Tirol die Notbremse gezogen und die Verbindungen nach Mitternacht eingestellt. Im Juli wurde der Betrieb wieder aufgenommen, allerdings mit Sicherheitspersonal an Bord. Seit September verkehren die Busse nun wieder ohne Security. Trotzdem seien keine sicherheitsrelevanten Vorfälle mehr gemeldet worden. Die Auslastung sei mit bis zu 200 Passagieren pro Wochenende hervorragend, sagt der VVT. Daher wird jetzt der Normalbetrieb wieder aufgenommen. Über einen möglichen weiteren Einsatz von Sicherheitspersonal werde bei Bedarf und in Abstimmung mit der Region entschieden.
0: Und wir kommen zum Wetter. Die Regenschauer sind abgezogen, auch im Oberland lockert es jetzt auf. Und dann geht es mit einem Mix aus mehr Wolken, aber etwas Sonne zwischendurch in Nordtirol durch den Nachmittag. Am meisten Sonne gibt es am Nachmittag wieder in Osttirol. Temperaturen heute bis 24 Grad. Und auch das erste Oktoberwochenende, das vor uns steht. Das heißt, das wird mild mit bis zu 25 Grad am Nachmittag. Jetzt haben wir es 3 Minuten nach 11:30. Ja, wir nähern uns gemeinsam Schritt für Schritt dem Wochenende.
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0: Hallo Klaus, Knickerbocker und Bina Singer-Nebel nur zurück zu dir. Wenn Sie nur mit ihm wegfahren wollen oder mit ihr, was haben wir jetzt? Das gibt's nur bei uns in Radio Tirol.
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0: Sodala, vielleicht können Sie heute noch Ihren Partner oder Ihre Partnerin mit einem Wellnessurlaub überraschen.
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0: Einfach mitmachen. Die Gudrun, die ist schon wieder voller Tatendrang zum Leidwesen vom Rennen, das kennen wir. Und irgendwo in ihren Wellnesserlebnissen ist ein Fehler versteckt. Ich glaube, Sie werden ihn raushören.
2: Also Reini, heute sind wir in einem echten Traditionshaus. Ja. Am 22. Dezember 1975 haben da die ersten Gäste eingecheckt.
3: Und wenn sie nicht ausgecheckt haben, wohnen sie noch heute da.
2: Blöd, Jan.
3: Nein, schön ist's, Gudrun. Alles da, was man braucht. Hallenbad, Sauna, Infrarotkabine, Ruheraum und, oh jawohl, eine Stadelbar.
2: Ah, ja genau. Mhm. Da finden die Musikabende statt, wo der Chef des Hauses höchst persönlich spielt. Ja. Da gehen wir hin, Reini, tanzen.
3: Da muss ich dir leider sagen, dass mir das nicht möglich sein wird. Mein Fuß, weißt du? Mein Fuß, Gudrun. Ah.
2: Welcher Fuß? Der mit dem Gelsenstich oder der mit der Blase vom Minispaziergang?
3: Jetzt bist du aber bärs, Gudrun, Katzenbein. Aber so tralala ist das nicht, wie du tust. Aber wenn du wieder einmal spazieren gehen magst, geh natürlich mit. Da kann ich nichts. Da beiße ich die Zähne zusammen.
2: Ah, perfekt, Reini. Nachher gehen wir am Sonntag ins Bergbauernmuseum Oberau. Da gibt's einen Kirchtag. Mhm. Gerade eine halbe Stunde zum Gehen von da. Ja, ja. Und da kannst du nachher den berühmten Wildschönauer Wein verkosten. Den Krautinger, weißt du? Der tut das sicher gut.
3: Ja, Peri, Gudrun. Und wenn er mir gar nicht schmeckt, dann reibe ich ihn auf meine maroden Füße.
2: Ja, der Geruch wird ungefähr der gleiche bleiben.
3: Aha.
0: Krautinger Kaspers vor dem Mittagessen. Ein Fehler, gell? Aber nicht den, den wir suchen. Sie haben sicher einen Tipp. Hinterlassen Sie uns Ihre Vermutung auf der Sprachbox 0800 22 69 23. Sie könnten die Geschichte aber auch noch einmal anhören, wenn Sie sich noch nicht sicher sind, auf sound.orf.at. Ein Viertelstündel haben Sie noch Zeit für Ihren Tipp. Und wenn dann in der Mittagspause das Handy klingelt, bitte unbedingt drangehen. Es könnte nämlich unsere Gudrun höchstpersönlich sein, mit der Nachricht, dass Sie heute noch in die Wildschönau düsen dürfen.
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0: Julio Iglesias in Radio Tirol, Begin the Begin. Und froh, wer den Wehrdienst schon hinter sich hat, der wird nämlich jetzt verlängert von 6 auf 9 Monate. Das berichtet gleich Tom Brandenberger. Und danach gibt's wieder die großen Hits. Zuerst die Nachrichten jetzt.
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2: Es ist 12 Uhr. Sie hören die Glocken der Pfarrkirche Maria Schnee aus Mötz in Tirol.

0: Der Tiroler Ort Mötz liegt im Oberinntal in der Talsenke zwischen Grünberg und Sassberg. Das berühmte Stift Stams grüßt von der gegenüberliegenden Innseite. Die Pfarrkirche Maria Schnee liegt im Dorfzentrum. Sie entstand Anfang des 18. Jahrhunderts. Das Äußere der Kirche ist schlicht gehalten. Im Norden fügt sich der Turm mit großen Schallöffnungen, Laterne und Spitzhelm an. Wandmalereien aus der Erbauungszeit schmücken die Fassade. Ein Rundbogenportal führt in das Innere des Gotteshauses. Beeindruckend wirkt der reich dekorierte Hochaltar mit nazarenischem Altargemälde, der die gesamte Stirnseite des Chorraumes einnimmt.
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2: Willkommen zum Mittagsjournal. Heute mit diesen Themen. Die Budgetsanierung ist auf Kurs. Das Defizit könnte ein bisschen geringer ausfallen als erwartet. Was sagen junge Männer zur Wehrdienstreform? Und in Frankreich gehen die Schülerproteste weiter. Im Journalstudio begrüßt sie Tom Brandenberger. Das Finanzministerium hat seine Defizitprognose leicht verbessert. Statt 4,2% des Bruttoinlandsprodukts geht man nun von einem Budgetdefizit von 4,1% aus. Finanzminister Marzerbauer von der SPÖ zeigt sich im Gespräch mit dem ORF-Radio mit der Entwicklung zufrieden.
3: Grundsätzlich liegen wir wirklich gut im Plan mit der Budgetsanierung. Wir hatten für heuer vorgesehen ein Defizit gesamtstaatlich von 4,2% an der Wirtschaftsleistung. Jetzt melden wir 4,1%, also es ist geringfügig besser. Aber für uns ist das Entscheidende, wir sind im Plan, kommen gut voran, trotz widriger Umstände. Denn die wirtschaftliche Entwicklung ist eine Spur schwächer, die Arbeitslosigkeit steigt nach wie vor und wir haben eine Reihe von zusätzlichen Ausgaben. Denken Sie zum Beispiel an die Dürrehilfen, aber trotzdem sind wir gut im Plan.
2: Sagt Finanzminister Marzerbauer. Die Inflationsrate steigt indes weiter. Laut einer Schnellschätzung der Statistik Austria lag sie im September bei 3,6%. Im August waren es noch 3,2%. Der Anstieg ist zur Gänze auf die Treibstoff- und Heizölpreise zurückzuführen. Insgesamt verteuerte sich Energie im Jahresvergleich um 14,5%. Im Rahmen einer großen Reform soll der Grundwehrdienst von 6 auf 9 Monate verlängert werden. Darauf hat sich, wie berichtet, die Koalition geeinigt. Sollten sich aber zu wenige junge Männer für das Bundesheer entscheiden, wird auch der Zivildienst verlängert, von 9 auf 11 Monate. Wie sehen das jene, die es am meisten betrifft, also junge Männer? Andreas Jölli war bei einer Stellung des Bundesheers, der Eignungsuntersuchung, dabei.
4: Musterung im Stellungshaus der Van Swieten-Kaserne in Wien. Einer von 6 Standorten, an denen die Tauglichkeit der jungen Männer festgestellt wird. Ein möglicher längerer Wehrdienst stößt hier auf wenig Begeisterung.
5: Nein, natürlich nicht. Als junge Person wahrscheinlich sagen alle nein.
6: Also ich finde es relativ okay.
4: Relativ klar scheint für etliche junge Männer, für welche Richtung sie sich entscheiden.
5: Ich werde wahrscheinlich zum Bundesheer gehen. Ich will einfach auch mit einer Waffe schießen können, falls es mal wirklich zum Fall kommt.
7: Weil ich der Meinung bin, dass das Bundesheer wichtig ist für Österreich.
4: Etwa 45% der tauglichen Wehrpflichtigen entscheiden sich für den Zivildienst.
7: Ich kann keine Waffe in die Hand nehmen und bereit sein, jemanden umzubringen für ein Stück Land.
6: Ich erwarte mir vom Zivildienst, dass man im Pflegedienst arbeitet. Ich glaube, dass es zu mir passen würde.
4: Sollten künftig zu wenig zum Bundesheer wollen, soll der Zivildienst verlängert werden. Beim Bundesheer geht man davon aus, dass das eine wichtige Rolle spielen wird bei der Entscheidung, ob Wehr oder Zivildienst.
2: Jetzt ins Ausland. In Frankreich droht nach tagelangen Schülerprotesten die Lage weiter zu eskalieren. Obwohl hunderte Gymnasien landesweit geschlossen bleiben und auf Heimunterricht umgestellt wurde, demonstrieren die Schülerinnen und Schüler auch heute. In Paris etwa sind vor gleich mehreren Schulen Brände ausgebrochen. Barbara Tschandl berichtet.
8: Im Süden der französischen Hauptstadt brennt heute am Vormittag der Eingang eines Gymnasiums. Das Feuer ist in Müllcontainern, die vor der Schule wie eine Barrikade zusammengeschoben wurden, ausgebrochen. Auf Videos ist zu sehen, wie Vermummte immer wieder Müll in das Feuer werfen, um es weiter anzufachen. Trotz der Anordnung zum Heimunterricht und Demonstrationsverbots vor den Schulen gehen die Proteste weiter. In Paris und vielen anderen Orten Frankreichs. Der französische Justizminister Gérald Darmanin ruft heute früh in einem Radio-Interview die Eltern zur Verantwortung.
9: Wir verlangen, dass die Eltern für die Handlungen ihrer Kinder haften. Es gibt jetzt ein Gesetz, das sie verpflichtet, den Schaden finanziell zu ersetzen.
8: Schon seit Tagen demonstrieren Schülerinnen und Schüler an Frankreichs Gymnasien wegen maroder Schulgebäude und zu wenig Lehrpersonal.
2: Die Folgen der Hitze im Sommer waren drastisch. Das zeigt jetzt eine Auswertung der Agentur für Gesundheit und Ernährungssicherheit AGES. Demnach verstarben in Österreich in den Monaten Juni, Juli und August 995 Menschen hitzebedingt. Das ist ein neuer Höchstwert für diesen Zeitraum. Das war ein Mittagsjournal mit Tom Brandenberger.
10: Zum Wetter jetzt noch. Heute ist es in Osttirol sehr sonnig, in Nordtirol, da gibt es im Unterland doch ein bisschen mehr Sonne, im Oberland bleiben die Wolken oft dicht, aber immerhin zwischendurch kommt auch hier die Sonne durch und der Nachmittag wird heute bis zu 24 Grad warm. Und vor uns steht ein erstes Oktoberwochenende, das wird sommerlich warm, Höchstwerte um die 25 Grad mit einem Mix aus Sonne und Wolken und teilweise können am Nachmittag kurze Regenspritzer am Samstag und am Sonntag dabei sein. Sicher unterwegs sind Sie mit dem Radio Tirol Verkehrsservice. Und wenn Sie sich fragen, warum sind die Straßen so voll? Tag der Deutschen Einheit ist morgen am Samstag und viele von unseren Nachbarn nützen das, sind auf dem Weg in Richtung Süden und es gibt Wartezeiten beim Grenzübergang Kufstein-Kiefersfelden, 15 Minuten bei der Einreise nach Österreich und vor der Grenze Scharnitz messen die Verkehrssensoren aktuell 40 Minuten Wartezeit bei der Einreise nach Österreich. Kommen Sie sicher ans Ziel. Gute Fahrt wünsche ich. 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Hallo und Walzer am Freitag. Servus. Und so schön es ist in der Arbeit. Wir lieben sie. Aber jetzt stellen wir um. Wochenendmodus. Locker machen und Toto hören.
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0: Servus im Freitagmittag. Der Einbruch in ein Waffengeschäft beschäftigt heute unsere Nachrichtenredaktion und auch die Polizei. Sibylle Brunner, die Fahndung läuft.
1: Ja, die Fahndung läuft nach einem dritten Verdächtigen nach diesem Einbruch in ein Innsbrucker Waffengeschäft. Zwei Verdächtige sind heute bereits festgenommen worden und auch einige Waffen hat man schon sichergestellt. Über den aktuellen Verlauf der Fahndung berichten wir um 12.30 Uhr.
0: Die Radio Tirol Mittagsinformation in Kürze. Davor haben wir noch Kleine Fischer, Tschüss Newton und Steve Kekana.
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0: Es ist gleich 12:30. Wie wird das Wetter? Gibt's Wartezeiten auf den Tiroler Straßen? Und die neuesten Nachrichten jetzt bei uns in Radio Tirol. Zuerst grüß Gott ins Auto. Es gibt ein bisschen Reiseverkehr. Beim Grenzübergang Kufstein-Kiefersfelden warten Sie aktuell 15 Minuten bei der Einreise nach Österreich. Und wenn Sie Richtung Salzburg unterwegs sind, da gibt es Stau auf der deutschen A8 Richtung Salzburg bei einer Baustelle bei Rohrdorf. Aktuell Ihre Wartezeit 20 Minuten. Kommen Sie sicher ans Ziel. Gute Fahrt.
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2: Einbruch in ein Innsbrucker Waffengeschäft. Zwei Verdächtige sind festgenommen, nach einem dritten wird noch gefahndet. Großbrand in Obsteig. Zwei Reihenhäuser mit 4 Wohneinheiten sind völlig zerstört, mehrere Menschen obdachlos. Und der Nachmittag heute bringt langsam immer mehr Sonne bei Temperaturen bis 22 Grad.
1: Im Studio Sibylle Brunner.
2: Eine angenehme Mittagsstunde wünsche ich Ihnen. Nach dem Einbruch in ein Innsbrucker Waffengeschäft heute früh sind in Bayern inzwischen 2 Verdächtige festgenommen worden. Ein dritter wird noch gesucht, heißt es jetzt zum Mittag von der Exekutive. Die mutmaßlichen Täter waren gegen 6 Uhr in der Früh in das Waffengeschäft an der Hallerstraße eingedrungen und hatten dort auch mehrere Waffen erbeutet. Mit einem Wagen sind sie dann über den Zirlerberg bis nach Mittenwald in Bayern geflüchtet. Georg Oberhammer.
3: Heute in den frühen Morgenstunden schlagen die Täter bei dem Waffengeschäft im Osten Innsbrucks zu. Dabei bleiben sie nicht unbeobachtet. Zeugen alarmieren die Polizei und können auch wichtige Hinweise geben, so Larissa Gossner vom Landeskriminalamt.
4: Durch die Zeugenaussagen hat es eine sehr gute Beschreibung vom Fluchtfahrzeug gegeben. Das hat dann im Rahmen der umfangreichen Fahndungsmaßnahmen auch aufgenommen werden können.
3: Am Zirlerberg nimmt eine Polizeistreife die Verfolgung des verdächtigen Wagens auf, Richtung Grenze bei Scharnitz.
4: Die österreichischen Kollegen haben das Fluchtfahrzeug eben entsprechend verfolgt und haben die Nacheile bis auf das deutsche Bundesgebiet auch durchgeführt, wo sie dann schlussendlich von den deutschen Kolleginnen und Kollegen unterstützt worden sind.
3: In Mittenwald auf bayerischer Seite verunglücken die Verdächtigen. Ihr Fahrzeug landet in einer Hecke. Zu Fuß wollen sie weiter flüchten.
4: Das Fluchtfahrzeug ist also in Mittenwald verunfallt und ist dann auch ohne Personen entsprechend aufgefunden worden. Auch hier hat es Zeugenaussagen zur Fluchtrichtung gegeben und es ist zwischenzeitlich gelungen, 2 mögliche tatverdächtige Personen in Deutschland festzunehmen.
3: So Larissa Gossner vom Landeskriminalamt. Nach einem dritten Verdächtigen wird im Grenzgebiet weiter gefahndet. Nähere Informationen zu den Tätern gibt es derzeit noch nicht. Die Ermittlungen laufen.
4: Es sind mehrere Schusswaffen tatsächlich entwendet worden. Es sind im Fluchtfahrzeug auch wiederum Schusswaffen sichergestellt wurden. Jetzt gilt es natürlich im Rahmen der Ermittlungen zu erheben, ob diese entsprechend vollständig sind.
3: Unklar ist derzeit auch noch, ob es einen Zusammenhang mit einer ganzen Serie von Einbrüchen heuer bei Waffenhändlern in der Schweiz, aber auch in Vorarlberg sowie bereits im Juni in Tirol in St. Anton am Arlberg gibt.
2: Es war ein verheerendes Feuer. In der Nacht auf heute sind in Obsteig 2 Reihenhäuser ausgebrannt. 4 Wohnungen sind dabei völlig zerstört worden. 120 Feuerwehrleute waren bis in die frühen Morgenstunden im Einsatz. Inzwischen ist das Feuer gelöscht. Die Gemeinde Obsteig versucht jetzt, ihren obdachlos gewordenen Mitbürgerinnen und Mitbürgern zu helfen. Kurt Arbeiter.
5: Die einst schmucken Reihenhäuser in der Seeparksiedlung von Obsteig sind nur mehr schwarze Ruinen. Selbst die Autos, die vor den Gebäuden geparkt waren, sind ausgebrannt. Gegen 23 Uhr ist das Feuer aus bisher unbekannter Ursache ausgebrochen. 8 Feuerwehren vom ganzen Mirminger Plateau haben stundenlang gegen die Flammen gekämpft, berichtet Einsatzleiter Christian Weiß, der Kommandant der Feuerwehr Obsteig.
6: Wir haben nachher sofort natürlich mit der Evakuierung angefangen. Es waren aber nachher keine Personen mehr in den Häusern rein. Und somit haben wir uns voll auf die Löscharbeiten konzentrieren können, die was uns schon ein bisschen erleichtert worden sind, weil ja der Seepark, der Name sagt, einen großen See hat, wo wir das Löschwasser entnehmen haben können.
5: Gegen 5 Uhr früh konnte Brand ausgegeben werden. Die Menschen, die in den ausgebrannten Wohnungen gelebt hatten, sind unverletzt geblieben. Sie sind vorerst bei Freunden und Verwandten untergekommen. Einige fanden auch Unterschlupf in einem nahegelegenen Hotel. Wie es mit ihnen weitergeht, wird derzeit im ganzen Ort diskutiert. Die Gemeinde hat bereits ein Spendenkonto eingerichtet unter dem Namen Obsteiger helfen Obsteigern.
2: Informieren, begutachten, direkt vergleichen. Darauf setzt die Innsbrucker Herbstmesse auch dieses Jahr. Start ist am kommenden Mittwoch und das Programm für diese große Wirtschaftsschau haben die Verantwortlichen heute im Innsbrucker Messegebäude vorgestellt. Monika Woldrich, die Projektleiterin der Innsbrucker Herbstmesse.
7: Es wird heuer eine sehr interaktive Innsbrucker Herbstmesse. Wir haben auch die Präsentation der Tiroler Sportvereine wieder vor Ort, unsere tägliche Modenschau mit 3 Vorführungen am Tag. Dazu kommt heuer am Mittwoch.
2: Monika Woldrich, die Projektleiterin der Innsbrucker Herbstmesse.
7: Es wird heuer eine sehr interaktive Innsbrucker Herbstmesse. Wir haben auch die Präsentation der Tiroler Sportvereine wieder vor Ort, unsere tägliche Modenschau mit 3 Vorführungen am Tag. Dazu kommt heuer am Mittwoch und Donnerstag wird jeweils ein

0: bei der Herbstmesse vertreten. Es ist ein seltener Einblick in eine ganz besondere technische Innovation. Seit 40 Jahren steht das Wetterradar am Innsbrucker Hausberg Patschakofel. Gemeinsam mit anderen Radarstationen in Österreich erzeugt es ein umfassendes Bild für kurzfristige Wettervorhersagen. Und die kommen bekanntlich allen zugute. Benedikt Kapferer.
1: Ein kleines, unscheinbares Häuschen und darauf eine fußballartige Kugel. So steht das Wetterradar am Patschakofel am westlichen Ende des Gipfels. Seit 1986 befindet es sich an diesem Platz. Betrieben wird es von der Flugsicherung Austro Control, um Wettervorhersagen besser zu ermöglichen, erklärt Rudolf Kaltenböck, Meteorologe bei der Austro Control.
2: Wenn große, starke Wolken sind, und vor allem dann der Niederschlag, den erfassen wir. Und daraus können wir nachher eben ableiten, die Intensität, wie schnell das wohin zieht, wie sich es entwickelt. Wir leiten dann zum Beispiel den Gewitterzustand ab, also welcher Typ von Gewitter das ist, mit welcher Gefahr wir damit rechnen können.
1: Das Herzstück des Wetterradars ist eine Antenne mit mehreren Metern Durchmesser. Sie verbirgt sich hinter der fußballartigen Schutzhülle. Über elektromagnetische Impulse holt sie physikalische Daten aus der Luft und das mit einer Reichweite von bis zu 220 Kilometern. Die Daten werden in Modelle umgewandelt und kommen direkt der Austro Control beim Flughafen Innsbruck zugute, um die Sicherheit im Luftverkehr zu gewährleisten. Gleichzeitig profitiert auch die Allgemeinheit davon.
2: Wenn ich jetzt Radl fahren gehen will, wenn ich Berg gehen will, kann ich einen Blick auf Radar werfen, was ja in vielen Apps verfügbar ist, und sehe dann, ob sozusagen irgendein Niederschlagsgebiet schon heranzieht.
1: Was für viele also ein merkwürdiger, unzugänglicher Fremdkörper am Patschakofel ist, ist heute für Wetterprognosen und für die Lenkung des Flugverkehrs unverzichtbar.
2: Dass eigentlich so eine kleine Haube so weit strahlt oder also so quasi so Informationen von Wolken zurückgibt, ist eigentlich eine tolle technische Errungenschaft,
1: sagt der Meteorologe Rudolf Kaltenböck anlässlich des 40-jährigen Jubiläums des Wetterradars auf dem Innsbrucker Hausberg.
0: Ja, und wie das Wetter heute Nachmittag noch wird, das erfahren wir gleich im Detail. 12.37 Uhr, das war das Neueste aus Tirol.
3: Bin schon da mit dem Wetter. Ein supersonniges Osttirol und ein bewölktes Nordtirol, wo nur zwischendurch die Sonne jetzt rausblickt. So schaut die Mittagspause aus. Am Nachmittag allerdings kommt auch in Nordtirol mehr Sonne heraus. Aktuell liegen die Temperaturen zwischen 12 Grad in Kals und Nauders und 20 Grad jetzt schon in Meierhofen. Am Nachmittag gibt es bis zu 24 Grad in Tirol. Und wie schaut das Wochenende aus? Gut, sonnig und warm. In der Früh kann es teils Nebel geben, der ist aber nur kurzlässig, löst sich dann bald auf. Und am Nachmittag werden die Wolken oft dichter, dann kann es auch da und dort kurz tröpfeln, aber meistens bleibt es trocken und es wird ein sehr mildes erstes Oktoberwochenende mit 25 Grad am Samstag und auch am Sonntag. Tippitoppi also, oder? Und mit Eric Carmen geht's hinein in dieses erste Oktoberwochenende. Schön, dass Sie dabei sind.
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0: spontan aufs Tanzparkett will man da, oder? Wenn man den hört. Hello again, Howard Carpendale.
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0: Der Sohn oder die Tochter von zu sein, ist manchmal für die Kinder nicht ganz so einfach. Die großen Fußstapfen, in die man steigen muss, das war auch für den Sohn von Howard Carpendale nicht immer einfach. Wayne Carpendale kann sicher ein Lied davon singen. Und manchmal, da gibt's aber die Generationenumkehr. Also, dass der Sohn oder in dem Fall die Tochter viel erfolgreicher ist als der Papa. Billy Ray Cyrus. Seine Tochter hat ihn längst überflügelt. Er ist jetzt der Papa von Miley. Trägt's aber mit Fassung und singt bei uns jetzt A Key Breaky Heart, seinen größten Hit in Radio Tirol.

0: 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Es ist 13 Uhr.
1: Im Nachrichtenstudio begrüßt sie Tom Brandenberger. Die Austrian Airlines könnten die Beschaffung neuer Langstreckenflugzeuge absagen. Man verdiene in Österreich einfach zu wenig Geld, heißt es dazu bei der Airline. Und die Konzernführung fordert finanzielle Entlastungen. Johannes Rupprecht berichtet.
2: In den nächsten 3 Jahren wollten die Austrian Airlines 5 fabriksneue Boeing 787 Dreamliner in die Flotte aufnehmen. Doch diese Beschaffung steht auf wackeligen Beinen, denn sie muss sich wirtschaftlich auszahlen. Die staatlichen Steuern und Abgaben in Österreich seien ein Problem. Sie seien seit 2019 um 85% gestiegen, sagt Auer-Chefin Annette Mann.
3: Es bleibt finanziell nicht genug hängen, dass wir wirklich investitionsfähig sind. Es braucht jetzt auch irgendwann sehr konkrete Schritte.
2: Von den neuen Dreamlinern hänge viel ab, denn der Langstreckenbereich ist ein Umsatzbringer. Der zuständige Mobilitätsminister Peter Hanke hat aus seinem Ressort insgesamt 60 Millionen Euro für die nächsten 2 Jahre versprochen. Über eine Verdopplung dieser Mittel wird hinter den Kulissen verhandelt.
1: Das Finanzministerium hat seine Defizitprognose leicht verbessert. Statt 4,2% des Bruttoinlandsprodukts geht man nun von einem Budgetdefizit von 4,1% aus. Man liege bei der Budgetsanierung gut im Plan und das trotz widriger Umstände, sagt Finanzminister Martha Bauer von der SPÖ. Wer braucht wo und wie viel Wasser in Österreich? Diese Fragen sollen in Zukunft ein zentrales Wasserentnahmeregister beantworten. Die Regierung hat dazu heute den Entwurf vorgestellt. In einem ersten Schritt müssen Wassergroßverbraucher ab Juli 2029 ihren Verbrauch melden. Ziel ist, ab 2032 alle relevanten Wasserentnahmen zu erfassen. Veronika Mauler berichtet.
4: Mehr als 80% aller Wasserentnahmen sollen ab 2032 ins Register eingetragen werden, sagt Umweltschutzminister Norbert Totschnig von der ÖVP. Die Daten seien wichtig für die Absicherung der Trinkwasserversorgung, die Lebensmittelproduktion und die wasserwirtschaftliche Raumplanung.
5: Also die Frage, wenn ich eine Wasserstoffproduktion irgendwo errichte oder ein Datenzentrum, ein großes, da muss ich wissen, ist das Wasser verfügbar?
4: Österreich habe fast über alles seine Statistik, aber über das Lebensnotwendigste wisse man noch nicht genug, sagt die Umweltsprecherin der SPÖ, Julia Herr.
6: Nur wenn wir wissen, wie viel Wasser von großen Verbrauchern auch entnommen wird, können wir dann auch vorausschauend planen, um unsere Wasserversorgung zukunftsfit zu machen.
4: NEOS-Umweltsprecher Michael Bernhardt betont, dass das Einmelden ins Register für die Betriebe unbürokratisch sein wird.
1: US-Präsident Trump hat dem Iran für den Fall einer Verwicklung in den mutmaßlichen Anschlag auf eine Fly-Dubai-Maschine schwerwiegende Konsequenzen angedroht. Laut US-Medienberichten verstärken die USA ihre Militärpräsenz in der Golfregion. Das Flugzeug war mit 174 vorwiegend israelischen Passagieren auf dem Weg nach Tel Aviv, als der Co-Pilot auf den Piloten einstach, um einen Absturz auszulösen. Er wurde von Passagieren überwältigt. Das Flugzeug konnte in Saudi-Arabien notlanden. Das waren die Nachrichten mit Tom Brandenberger.
7: Zum Wetter jetzt, und das schaut gut aus. Es wird immer sonniger, auch in Nordtirol lockern die Wolken auf und in Osttirol ist es schon von der Früh weg sehr fein. Und so bleibt es auch am Nachmittag mit Temperaturen bis 24 Grad. Und feines, warmes, sonniges Wochenendwetter kündigt sich an. Bis zu 25 Grad am Samstag und am Sonntag. Nur ein bisschen Nebel in der Früh und vielleicht 1-2 Tropfen, die möglich sind am Nachmittag, aber die sind sehr selten. Goldener Oktober kann kommen, nehmen wir gerne. Sicher unterwegs sind Sie mit dem Radio Tirol Verkehrsservice. Wartezeiten gibt es bei der Einreise nach Österreich bei Kufstein-Kiefersfelden aktuell 15 Minuten. Und wenn Sie Richtung Salzburg unterwegs sind, wird Sie das interessieren. Da warten Sie beim Großen Deutschen Eck vor einer Baustelle bei Rudorf aktuell Richtung Salzburg 20 Minuten. Gute Fahrt.
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7: Servus, hallo. Tirol tauscht die Arbeitsmontur gegen die kurze Hose und das Business-Kostüm gegen den Radeldress. Wir bewegen uns Richtung Wochenende.
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7: Alles ziemlich locker und easy. Und wer geht auf Auszeit? Das wird noch spannend. Gleich hier im Radio Tirol, da werden die Gewinner des Wellness-Urlaubs gekürt. Bis dahin für uns alle ein Song wie eine Hotstone-Massage. Secret Love, die Bee Gees, gleich bei uns in Radio Tirol nach Real Life. Die gibt's davor noch jetzt mit Send Me an Angel.
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0: Susi Quattro bringt uns ins Wochenende und passt perfekt. If you can't give me love in Radio Tirol. Und die Gudrun und der Reini, die sind schon in der Wildschönau. Wer kommt nach? Das ist die Frage.
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0: Sodala, Spannung steigt. Wir lösen unser Hörspielrätsel auf. Wo war denn der Fehler versteckt heute? Da haben ganz viele angerufen.
2: Ich glaube, dass die Gudrun das falsch gesagt hat.
3: Das ist kein Krautinger Wein.
4: Wein ist falsch.
5: Sondern ein Schnaps.
6: Soweit ich war, hochprozentiger.
7: Das Allerbeste, was es gibt in der Wildschönau.
8: Ja, gewöhnungsbedürftiger Schnaps, aber ganz sicher kein Wein.
0: So ist es. Und einer von Ihnen oder eine wird jetzt bald folgenden Gewinn einlosen.
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0: Wer legt ein Genießerwochenende im weißen Frottee-Bademantel in der Wildschönau ein? Das hören wir gleich. Davor machen wir einen kurzen Abstecher ins Zillertal. Da bin ich daheim, singen die Schürzenjäger jetzt für uns.

0: Freitagnachmittag, 20 Minuten nach 1.
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0: Der Reini, der tat am liebsten halt wieder nixeln, aber die Gudrun möchte tanzen und spazieren gehen. Vielleicht kommt ja unser heutiger Gewinner mit ihr mit. Sie hat ihn angerufen, die Gudrun.
2: Falger, hallo?
3: Ja, halli, hallo, da ist die Gudrun.
2: Ja, hallo, servus, das freut mich jetzt.
3: Ja, Mia, wer ist denn da?
2: Der Jürgen da.
3: Ja, Jürgen, genau die hat die gebraucht. Und du kennst mich, das gefreut mich ja, gell?
2: Ich kenn die, ja. Und ich kenn den Krautinger von der Wildschön auch.
3: Ja.
2: Ist mir eigentlich gleich aufgefallen, dass das kein Wein ist, sondern das ist ein Schnaps.
4: Ja, das habe ich der Gudrun schon gesagt, aber die weiß ja alles besser.
3: Oh mei, heute ist er ein bisschen wehrleidig. Mein
2: ja,
3: Reini.
2: Habe ich mitgekriegt,
3: den
2: ja.
3: Maroden Fierst. Kannst du dir auch ein Tier mal haben?
2: Nein, eigentlich geht es mir gut.
3: Ja, super. Na, gehst du mit mir am Wochenende auf den Kirchtag?
2: Ja, gell mit, ja.
4: Hey, meine Frau, gell?
3: Oh, jetzt ist er noch eifersüchtig, der Reini. Wie nett ist denn
2: das? Ja, das glaube ich auch.
3: Du, mein lieber Jürgen, du packst jetzt deinen Koffer und kommst gleich nach Oberau. Du kannst auch jemanden mitnehmen. Wer wird denn das sein?
2: Ja, ich nehme natürlich meine bezaubernde Frau mit.
3: Mei, ist das nicht die bezaubernde Frau? Wie heißt sie denn?
2: Ja, das ist die Nadja.
3: Die Nadja hat hoffentlich nichts dagegen, wenn wir zwei nachher ein bisschen tanzen, oder?
2: Nein, die hat nichts dagegen. Versteht sich schon.
3: Ah, das ist super. Ja. Und dann trinken wir alle miteinander einen Krautinger und dann darf der Reini auch dazukommen.
2: So ist es. So machen wir das.
3: Also, jetzt pfiat die und klein die, gell? Hutzel, hutzel.
2: Alles klar, mache ich gerne. Gudrun, danke für den Anruf, gell? Und ich wünsche dir ein schönes Wochenende.
3: Dankeschön.
2: Vielleicht haben wir uns wieder einmal.
3: Ja, das darf mich freuen. Alles Liebe mit deiner bezaubernden Frau, deiner Nadja. Pfiat die.
2: Herzlichen Dank. Pfiat die.
0: Happy Wellnessing. Auf ein wunderbares Wochenende in der Wildschönau. Jürgen und Nadja aus Stanzach. Glückwunsch. Und falls Sie heute nicht gewonnen haben, kommenden Freitag gibt es die nächste Chance auf einen spontanen Tirolurlaub. Dann geht's zum Wellnessen ins Pitztal.
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0: Rick Kershaw hier in Radio Tirol mit Wouldn't It Be Good. Gleich gibt's Rose Laurent und Afrika in Radio Tirol. Davor die Informationen jetzt auf Tirolstraßen. Da gibt es einiges an Wochenendverkehr schon und Reiseverkehr in Innsbruck. Am Innenrhein Richtung Innsbruck, Richtung Innbrücke brauchen Sie wegen Überlastung 10 Minuten länger. Und dann beim Grenzübergang Kufstein-Kiefersfelden auf der A12 Interlautobahn gibt es 15 Minuten Wartezeit bei der Einreise. Das wird Sie interessieren hier, wenn Sie Richtung Salzburg unterwegs sind. Auf der deutschen Autobahn A8 gibt es vor einer Baustelle bei Rohrdorf Stau und 25 Minuten hier Ihr Zeitverlust. Kommen Sie sicher ans Ziel, wünsche gute Fahrt.
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2: Im Studio ist Sibylle Brunner. Nach dem Einbruch in ein Innsbrucker Waffengeschäft hat die bayerische Polizei zwei mutmaßliche Täter festgenommen. Zumindest ein weiterer Verdächtiger wird noch gesucht. Heute in den frühen Morgenstunden hatte die Gang in Innsbruck bei dem Einbruch mehrere Waffen erbeutet und war dann mit ihrem Fluchtfahrzeug über den Zieler Berg Richtung Bayern davongefahren. Georg Oberhammer.
3: Es ist heute gegen 6 Uhr in der Früh, als Zeugen den Einbruch bei dem Waffengeschäft im Osten Innsbrucks beobachten und die Polizei alarmieren. Die Täter flüchten inzwischen mit einem dunklen Wagen. Eine Polizeistreife bemerkt auf der Seefelder Straße im Bereich Zierlerberg das verdächtige Fahrzeug. Die Verfolgung geht bis nach Mittenwald in Bayern, wo die Verdächtigen mit dem Wagen in einer Hecke landen und zu Fuß weiter wollen, schildert Larissa Gossner vom Landeskriminalamt.
4: Auch hier hat es Zeugenaussagen zur Fluchtrichtung gegeben und es ist zwischenzeitlich gelungen, zwei mögliche tatverdächtige Personen in Deutschland festzunehmen.
3: Die Fahndung bleibt weiter aufrecht. Die Ermittler gehen von zumindest einem weiteren Täter aus. Beim Einbruch in Innsbruck konnte die Bande jedenfalls Waffen erbeuten.
4: Es sind im Fluchtfahrzeug auch wiederum Schusswaffen sichergestellt worden. Jetzt gilt es natürlich im Rahmen der Ermittlungen zu erheben, ob diese entsprechend vollständig sind.
3: Auch ein Zusammenhang mit anderen Einbrüchen bei Waffenhändlern im In- und Ausland wird geprüft.
2: Und von einer Art Fahndung kann man auch im nächsten Fall sprechen, aber es war ein ungewöhnlicher Einsatz gestern Nacht für die Feuerwehr Radfeld. Ein 57-jähriger Autofahrer ist auf der Inntal-Autobahn Richtung Deutschland im Auto von seiner eigenen Katze angegriffen worden und er ist von der Fahrbahn abgekommen. Die Katze konnte nach dem Unfall entkommen, so heißt es von Seiten der Exekutive. Sie ist weiterhin auf der Flucht. Alexander Wieder und Daniela Schmiederer.
5: Um kurz nach Mitternacht kommt der 57-Jährige mit seinem Auto auf der Inntal-Autobahn bei Radfeld von der Fahrbahn ab und landet in der Böschung. Zuvor hatte er seine in einem Korb angeleinte Katze während der Fahrt von der Leine genommen, da sie seltsame Geräusche von sich gab. Daraufhin wurde der Mann von seinem eigenen Haustier angegriffen. Er verriss das Lenkrad und verlor die Kontrolle über das Fahrzeug. Die Katze konnte aus dem Unfallauto flüchten. Die Rettungskräfte befreiten den Fahrer mit leichten Kratz- und Bissverletzungen aus dem Fahrzeug. Von der Bengalkatze fehlt seither jede Spur. Samt Drohnen suchte die Feuerwehr nach ihr. Nach eineinhalb Stunden wurde die nächtliche Suche erfolglos abgebrochen.
2: In Iselsberg-Stronach in Osttirol ist gestern eine neue Gemeindeführung angelobt worden. Nach dem Rücktritt von Gerhard Wallensteiner übernimmt Armin Kofler das Amt des Ortschefs. Seine Stellvertreterin ist Barbara Auer. Die beiden sind von der Lienzer Bezirkshauptfrau Bettina Heinricher offiziell angelobt worden. 13.33 Uhr jetzt. Das war das Neueste aus Tirol.
0: Und wir sind beim Wetter und für alle Herbst- oder Erntedankfeste im Land, die anstehen am Wochenende oder auch fürs Ritterfest in Hall, gute Nachrichten. Es wird ein 1A Frühherbstwochenende. Heute Nachmittag, da bleibt sonnig, es wird bis zu 24 Grad warm. Morgen am Samstag und am Sonntag, da kann in der Früh der Nebel lästig sein, aber bald wird es dann sehr sonnig sein mit ein paar dünnen Schleierwolken und einzelnen Quellwolken. Am Nachmittag nur im Oberland höchstens, da könnten kurze Regenspritzer dabei sein. Die sind aber selten und die Temperaturen am Wochenende bis 25 Grad.
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0: Radio Tirol mit Maria Bettina Bacher hier. Servus. Und ich freue mich über das Line-Up für die Radio Tirol Musik Lounge.
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0: Die Line-Ups, die Auflistung der Künstlerinnen und Künstler, die alle zu uns in die ORF Radio Tirol Musik Lounge kommen, zu finden auch auf tirol.orf.at, da können Sie auch nachschauen. Marc Bircher, die Nockies, Smokey, Nick P., die Weather Girls, Lemo, Tagträumer oder Josh, Musik aus Österreich. Oder auch Johnny Logan mit Band, alles mit dabei. Und die Sassi. Die Seher-Fans freuen sich schon. Sie hat uns mit ihrem Song schon quasi durch dick und dünn begleitet. Ist

0: Jetzt gibt es leider die Seja nicht mehr, aber die Sassi ist ja solo unterwegs und sie wird am ersten Tag schon, am Mittwoch, den 7. Oktober, bei uns sein. Freuen wir uns drauf. Hi.
1: Grüß euch, ich bin's. Ich hoffe, ihr habt mich noch nicht vergessen, aber so lange ist es noch nicht aus. Ich bin's, Eicher Sassi. Und ich hoffe, wir sehen uns bald.
0: Machen wir. Genau am 7. Oktober, da ist sie bei uns auf der Radio Tirol Bühne. Und jetzt mit ihrem Solosong bei uns, wenn der Winter dann vergeht.
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Mit dieser wunderbaren Rockballade darf ich mich verabschieden. Das war Whitesnake, Is This Love. Ich wünsche Ihnen einen spannenden Nachmittag mit Stefan Graf. Der tanzt schon da herum, ja. Yeah. Gut aufgelegt ist er, das kann ich versprechen. Ich wünsche Ihnen einen gut aufgelegten, schönen Freitag, schönes Wochenende Tirol. Servus.

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2: Im Nachrichtenstudio begrüßt sie Tom Brandenberger. Die Inflationsrate steigt weiter. Laut einer Schnellschätzung der Statistik Austria lag sie im September bei 3,6%, im August waren es noch 3,2%. Der Anstieg hängt in erster Linie mit den gestiegenen Ölpreisen zusammen. Mehr von Maria Kern.
3: Was Autofahrerinnen und Autofahrer in den vergangenen Wochen beim Tanken zu spüren bekommen haben, nämlich dass die Spritpreise stark gestiegen sind, das macht sich nun auch in der Inflation für den September bemerkbar. Der Anstieg auf 3,6% sei hauptsächlich auf die hohen Treibstoff- und Heizölpreise zurückzuführen, sagt Josef Baumgartner vom WIFO.
4: Aber kleinere Effekte kommen wahrscheinlich auch von anderen Energieträgern, von Gas und Strom, beziehungsweise auch von den Nahrungsmitteln, wo wahrscheinlich schon erste Dürreeffekte die Preise auch schon etwas erhöht haben.
3: Die verbesserte Spritpreisbremse, die für Oktober und November gilt, könnte die Teuerung in dieser Zeit zwar geringfügig dämpfen, dennoch wird die Inflation laut dem Experten vom WIFO auch in den kommenden Monaten weit vom Zielwert 2% entfernt sein.
2: Und tatsächlich sind mit der neuen Spritpreisbremse die Treibstoffpreise merkbar gesunken. Laut E-Control kostete Diesel gestern im Schnitt 2,17 Euro, am Mittwoch waren es noch 2,25 Euro. Die Preisbremse gilt vorerst bis Ende November und soll den Spritpreis um 12 Cent pro Liter senken. Die Auer fordert von der Regierung erneut eine Senkung der Standortabgaben. Die Luftverkehrssteuer müsse von 12 auf 8 Euro pro Passagier sinken, sagt Auer-Chefin Mann. Das würde eine Entlastung von bis zu 75 Millionen Euro bringen. Hintergrund ist, dass laut Mann die Airline wegen der hohen Abgaben zu wenig Geld verdiene. Eine Folge könnte sein, dass der Kauf neuer Langstreckenflugzeuge abgesagt werden muss. Das MAG, das Museum für angewandte Kunst in Wien, hat beim spektakulären Juwelenraub im August keine Fehler gemacht. Das geht aus einem externen Gutachten hervor. Demnach hat es weder bei den Sicherheitsvorkehrungen noch bei Alarmierung und Krisenmanagement Versäumnisse gegeben. Bei dem Coup haben zwei Täter eine Vitrine eingeschlagen und ein wertvolles historisches Diamantenkollier geraubt. Beim Herbsttreffen der FIS in Genf geht es auch um die Wildcards für den kommenden Skisportwinter. Jene für Marcel Hirscher wurde heute bestätigt, berichtet Emily Weber.
5: Marcel Hirschers Comeback steht also formell nichts mehr im Wege. Der achtfache Gesamtweltcup-Sieger dürfte im Skisportwinter mit der Nummer 31 starten. Es wäre sein zweites Comeback, nachdem er sich vor knapp 2 Jahren, kurz nach seinem ersten, das Kreuzband gerissen hat. Jetzt muss Hirscher, der mittlerweile für die Niederlande fährt und übrigens gerade in Südamerika trainiert, quasi nur noch zusagen. Die Wildcard-Regelung gilt außerdem auch für Lindsay Vonn, die sich gerade von einer schweren Beinverletzung erholt. Vonn hat in der letzten Saison aber ohnehin genug Punkte gesammelt, um, wenn sie denn will, auch in dieser Saison zu starten.
2: Das waren die Nachrichten mit Tom Brandenberger.
6: Wolken, Nebel, Hochnebel. Ein Hin und Her ist es heute beim Wetter. Die Sonne, die zeigt sich nur sporadisch. In Osttirol ist es abgesehen von ein paar Schleierwolken am meisten sonnig. Bei schwachem Nordwind steigen die Temperaturen heute auf 17 bis 24 Grad. Morgen Samstag wird es dann wieder freundlicher und auch sehr warm. Einzelne Nebelfelder in den Tälern, die lichten sich noch am Vormittag und dann ist es in ganz Tirol recht sonnig. Am Nachmittag können sich dann vereinzelt ein paar kurze Regenschau bilden, aber eigentlich nur im Bereich Arlberg oder auch im Bereich der Lechtaler Alpen. Für Anfang Oktober wird es dann ausgesprochen warm. Die Temperaturen 19 bis 25 Grad morgen. Und wir schauen kurz auf die Straßen. Und wir fangen an in Innsbruck. Am Südring von der Grasmeierkreuzung brauchen Sie Richtung Innsbruck Ost circa 10 Minuten länger. Viel Verkehr vor dem Wochenende auch in Hall, besonders am Stadtgraben Richtung Autobahn. Und beim Grenzübergang Kufstein-Kiefersfelden, dort warten Sie 20 Minuten bei der Ausreise. Blödsinn, bei der Einreise nach Österreich. Bei der Ausreise nach Österreich, was rede ich? So, wie geht's weiter bei uns mit viel Musik? Sind wir bereit für diesen Freitag? Haben wir alles dabei? Schauen wir mal nach. Gute Unterhaltung, also auch gute Laune und vor allem gute Musik. Ich bin der Stefan Graf und das ist der Freitagsclub bei uns in Radio Tirol. Gleich geht's bei uns los mit The Ronettes, mit Wolfgang Petri und mit Albano und Romina Power. Wir träumen ein bisschen zurück in den Italienurlaub.
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0: Liebe, The Ronettes in Radio Tirol. Schämen Sie sich nicht, ich habe auch mitgesungen. Da weiß man einfach, dass die Musik so richtig gut ist. Und woran erkennt man das noch? Wenn man als Musiker eingeladen wird an einer der renommiertesten Musikunis der Welt, seine eigene Musik zu unterrichten. Das ist wem passiert? Billy Joel. Er unterrichtete nicht nur am Berklee College of Music in Boston, sondern erhielt dort dann auch sogar einen Ehrendoktor. Deswegen würde ich jetzt einfach mal sagen, Billy, Dr. Billy, so muss man sagen, Dr. Billy, leg los. River of Dreams.
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Das war Dr. Billy Joel, River of Dreams. Und jetzt mal kurze Frage an Sie. Who's gonna drive you home tonight? The Cars. Hier ist Radio Tirol. Ich bin Stefan Graf. Feinen Freitag wünsche ich.

0: Musik zum Träumen, Drive the Cars in Radio Tirol. Jeden Tag gibt es eigentlich ein Motto.
1: Ja? Welttage zum Mitmachen. Heute?
0: Der Schutzengeltag. Und wie oft sagt man eigentlich so salopp, mach, da haben wir einen Schutzengel gehabt. Die Frage ist halt jetzt, glauben Sie auch wirklich dran oder ist das eher so Volksmund?
2: Ja, weil es traurig wäre, wenn man an nichts glaubt. Und ich denke mir, für mich persönlich ist es besser, wenn ich weiß, da ist noch was anderes da, was ein bisschen auf mich aufpasst.
3: Jein. Ich glaube, manchmal hat man doch das Gefühl, dass übersinnliche Kräfte tätig sind.
4: Nein, bin ich gläubig.
5: Ja, das Einzige, woran ich glaube. Hätte ich keinen gehabt, wäre ich wahrscheinlich schon längst unter der Erde.
6: Mein Schutzengel weiß ich nicht, aber ich glaube an was Höheres.
7: Ja, weil ich bin der Meinung, dass jeder einen Schutzengel hat. Weiß auch nicht, es gibt auch ein gutes Gefühl, wenn man an Schutzengel glaubt.
0: Ja, das kann ich nachvollziehen. Aber ist ja auch ganz egal, wie Sie es damit halten. Ich finde es irgendwie einen netten Gedanken, seinem Glück einen Namen zu geben. Also viel Glück heute, auf das Ihr Schutzengel wenig zu arbeiten hat und Sie ständig begleitet. So wie auch ich. Ich bin heute auch Ihr Begleiter. Und zwar der mit der guten Musik. Hier ist ABBA in Radio Tirol.
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0: Eine Mitsim-Hymne, John Farnham in Radio Tirol. Ich würde sagen, 14.30 Uhr, wir schauen kurz auf die Straße, sicher unterwegs mit dem Radio Tirol Verkehrsservice. Es ist viel los bei uns im Land, vor allem auch in Hall. Dort gibt es besonders am Stadtgraben Richtung Autobahn immer wieder ein bisschen Stau, da kommen sie nur langsam voran. Ebenso beim Grenzübergang Kufstein-Kiefersfelden, dass ich es rauskriege. 20 Minuten warten Sie hier. Ich wünsche gute und sichere Fahrt. Und bei uns geht es jetzt weiter mit dem Mann aus dem Land, in dem das Wetter immer ein bisschen schöner ist wie in Nordtirol. Richtig, Roman Wagner aus Osttirol mit den Nachrichten.
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2: Einen schönen Nachmittag. Nach dem Einbruch in ein Innsbrucker Waffengeschäft hat die Polizei in Bayern zwei mutmaßliche Täter festgenommen. Zumindest ein weiterer Verdächtiger wird noch gesucht. Heute in den frühen Morgenstunden hatte die Bande in Innsbruck bei dem Einbruch mehrere Waffen erbeutet und war dann mit dem Fluchtfahrzeug über den Zierlerberg Richtung Bayern davongefahren, berichtet Georg Oberhammer.
3: Es ist heute gegen 6 Uhr in der Früh, als Zeugen den Einbruch bei dem Waffengeschäft im Osten Innsbrucks beobachten und die Polizei alarmieren. Die Täter flüchten inzwischen mit einem dunklen Wagen. Eine Polizeistreife bemerkt auf der Seefelder Straße im Bereich Zierlerberg das verdächtige Fahrzeug. Die Verfolgung geht bis nach Mittenwald in Bayern, wo die Verdächtigen mit dem Wagen in einer Hecke landen und zu Fuß weiter wollen, schildert Larissa Gossner vom Landeskriminalamt.
4: Auch hier hat es Zeugenaussagen zur Fluchtrichtung gegeben und es ist zwischenzeitlich gelungen, zwei mögliche tatverdächtige Personen in Deutschland festzunehmen.
3: Die Fahndung bleibt weiter aufrecht. Die Ermittler gehen von zumindest einem weiteren Täter aus. Beim Einbruch in Innsbruck konnte die Bande jedenfalls Waffen erbeuten.
4: Es sind im Fluchtfahrzeug auch wiederum Schusswaffen sichergestellt worden. Jetzt gilt es natürlich im Rahmen der Ermittlungen zu erheben, ob diese entsprechend vollständig sind.
3: Auch ein Zusammenhang mit anderen Einbrüchen bei Waffenhändlern im In- und Ausland wird geprüft.
2: Georg Oberhammer hat berichtet. Zu einem ungewöhnlichen Einsatz musste in der Nacht auf heute die Feuerwehr Radfeld ausrücken. Ein 57-jähriger Autofahrer wurde auf der Inntal-Autobahn Richtung Deutschland von seiner eigenen Katze attackiert und kam von der Fahrbahn ab. Die Katze konnte nach dem Unfall entkommen und ist weiterhin auf der Flucht, Alexander Wieder und Daniela Schmiederer berichten.
5: Um kurz nach Mitternacht kommt der 57-Jährige mit seinem Auto auf der Inntal-Autobahn bei Radfeld von der Fahrbahn ab und landet in der Böschung. Zuvor hatte er seine in einem Korb angeleinte Katze während der Fahrt von der Leine genommen, da sie seltsame Geräusche von sich gab. Daraufhin wurde der Mann von seinem eigenen Haustier angegriffen. Er verriss das Lenkrad und verlor die Kontrolle über das Fahrzeug. Die Katze konnte aus dem Unfallauto flüchten. Die Rettungskräfte befreiten den Fahrer mit leichten Kratz- und Bissverletzungen aus dem Fahrzeug. Von der Bengalkatze fiel seither jede Spur. Samt Drohnen suchte die Feuerwehr nach ihr. Nach eineinhalb Stunden wurde die nächtliche Suche erfolglos abgebrochen.
2: In Iselsberg-Stronach in Osttirol ist gestern eine neue Gemeindeführung angelobt worden. Nach dem Rücktritt von Gerhard Wallensteiner übernimmt Armin Kofler das Amt des Ortschefs. Seine Stellvertreterin ist Barbara Auer. Die beiden wurden von der Lienzer Bezirkshauptfrau Bettina Heinricher offiziell angelobt.
0: Und wir kommen zum Wetter. Ja, von der eigenen Katze im Auto fertig gemacht werden. Ne? Du hast es auch geschafft. Aber schauen wir mal zum Wetter. Ein bisschen hin und her ist es heute. Die Sonne, die zeigt sich nur zwischendurch und am meisten natürlich in Osttirol. Bei schwachem Nordwind steigen die Temperaturen auf 17 bis 24 Grad. Und morgen am Samstag wird es wieder freundlicher und ziemlich warm. Es gibt zwar noch einzelne Nebelfelder am Vormittag, die lichten sich dann und dann kommt überall die Sonne raus. Am Nachmittag können dann vereinzelt kurze Regenschauer herunterkommen, aber speziell im Adelberg und in den Lechtal Alpen. Ziemlich warm, habe ich gesagt. Schauen wir mal. 19 bis 25 Grad. Ja, für Oktober ist es schon ordentlich warm. Und ich weiß ganz genau, was Sie jetzt brauchen. Ja, Sie da im Auto, hoffentlich ohne Katze. Und Sie da in der Werkstatt. Und ganz besonders Sie da, ja genau, bei der Hausarbeit. Die richtige Musik. Und ich habe was für Sie. Stichwort, ich habe eine Melone getragen. Richtig, hier ist Dirty Dancing Soundtrack. Time of my life.
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Wenn man so durch Tirol fährt, dann sieht man überall stolze Burgen, Schlösser, Festungen, zum Beispiel Festung Kufstein, Tratzberg, Matzen, Schloss Ambras. Aber vielleicht nicht so ganz bekannt ist eine Burg im Oberland, die Burg Berneck. Ja, die Leute da im Kaunertal werden jetzt wissend nicken. Sie steht bei Kauns und Kaunerberg. Und dieses Burgjuwel, das besichtigen wir heute gemeinsam. Gleich nach drei bei uns in Radio Tirol. Und ich würde sagen, Sie können schon einmal in die Familiengruppe hineinschreiben. Wochenendausflug.

0: Maniac, Michael Sambello in Radio Tirol. Und ich unterbreche kurz auch unser Programm wegen einer wichtigen Meldung. Achtung Autofahrer auf der A12 der Inntal-Autobahn Richtung Bregenz zwischen Zirl-Ost und Zirl-West. Vorsicht bitte, da fährt ein Radfahrer auf der Autobahn. Ich wiederhole, zwischen Zirl-Ost und Zirl-West Richtung Bregenz auf der A12 fährt ein Radfahrer auf der Autobahn. Der Streckendienst ist bereits auf der Zufahrt. Und bei uns geht's jetzt weiter mit unserer Rush-Hour sozusagen ins Wochenende. Das ist der Freitagsclub von Radio Tirol. Und wenn Sie in den nächsten Tagen, am Wochenende zum Beispiel, auf einer Alm vorbeischauen, dann wundern Sie sich nicht, wenn vielleicht links von Ihnen gerade der Josch sitzt und seinen Kaspressknödel isst. Warum? Der kommt uns besuchen in Tirol. Er kommt auf die ORF Radio Tirol Musiklounge zur Herbstmesse. Und wir wissen alle, er liebt unser Land und groovt sich vielleicht schon ein. Und möglicherweise ist ihm ja das nächste Lied, das wir jetzt haben in Radio Tirol, das heißt, wer singt dann Lieder für dich, sogar am vielleicht Zirbenweg eingefallen ist. Ich würde sagen, wir fragen ihn einfach. Hier ist der Josch jetzt. Wer singt dann Lieder für uns?
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0: Nächste Woche.

Neues Lied von Josh in Radio Tirol. Klingt doch cool, mal was anderes. Der ist ziemlich abwechslungsreich. Und ich muss noch einmal wiederholen die Meldung von vorher: A12 Inntal Autobahn. Achtung, Autofahrer Richtung Bregenz zwischen Zirl Ost und Zirl West. Vorsicht bitte, ein Radfahrer fährt auf der Autobahn. Ich wiederhole noch einmal Richtung Bregenz zwischen Zirl Ost und Zirl West. Vorsicht, Autofahrer, ein Radfahrer fährt da auf der Autobahn. Der Streckendienst ist schon unterwegs. Bitte sind Sie vorsichtig.

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1: Im Nachrichtenstudio begrüßt sie Tom Brandenberger. Der Rechnungshof hat im Auftrag der FPÖ Leistungen von Bundesministerien an politischen Parteien, Abgeordnete und nahestehende Organisationen oder Unternehmen geprüft. Es geht um die Legislaturperiode von Türkis-Grün, also um die Jahre 2020 bis 2024. Der Bericht liegt jetzt vor und demnach waren 3/4 der überprüften Fälle problematisch. Tanja Mahle berichtet.
2: Von insgesamt 43 geprüften Zahlungen der Ministerien waren 32 in mehrfacher Hinsicht nicht ordnungsgemäß und nicht wirtschaftlich, so der Rechnungshof in seinem Prüfbericht. So hat etwa das ÖVP-geführte Bundeskanzleramt seine Räume der ÖVP zur Verfügung gestellt, aber keine Miete verrechnet. Ein weiteres Beispiel: in 8 von 12 Ministerien wirkten die Kabinette an Social-Media-Accounts mit, deren Inhaber eine politische Partei oder das Regierungsmitglied persönlich gewesen ist. Kostenpunkt: rund 1,6 Millionen Euro. Ein anderer Fall betrifft das Bildungsministerium, das dem ehemaligen NEOS-Chef Matthias Strolz Beratungsleistungen weit über dem marktüblichen Tagsatz vergütete. Insgesamt hält der Rechnungshof fest, keine strukturierte oder systematische Bevorzugung einer oder mehrerer Parteien erkannt zu haben.
1: Die Inflationsrate steigt weiter. Laut einer Schnellschätzung der Statistik Austria lag sie im September bei 3,6%. Im August waren es noch 3,2%. Hauptverantwortlich für den Anstieg sind die Treibstoff- und Heizölpreise. Energie verteuerte sich im Jahresvergleich insgesamt um 14,5%. In Deutschland hat die Kaufhauskette Galeria zum 4. Mal binnen 6 Jahren Insolvenz angemeldet. Betroffen sind rund 12.000 Mitarbeiterinnen und Mitarbeiter in 83 Filialen. Die Kaufhauskette war zuletzt im Zuge der Insolvenz des Signa-Konzerns von René Benko in Schwierigkeiten geraten. Wie es weitergeht, ist völlig unklar. Nach dem Einbruch in ein Innsbrucker Waffengeschäft hat die Polizei in Bayern 2 mutmaßliche Täter festgenommen. Ein weiterer Verdächtiger wird gesucht. Bei dem Einbruch in den frühen Morgenstunden hatten die Täter mehrere Waffen erbeutet. Mehr von Georg Oberhammer.
3: Es ist heute gegen 6 Uhr in der Früh, als Zeugen den Einbruch bei dem Waffengeschäft im Osten Innsbrucks beobachten und die Polizei alarmieren. Die Täter flüchten inzwischen mit einem dunklen Wagen. Eine Polizeistreife bemerkt auf der Seefelder Straße im Bereich Zierlaberg das verdächtige Fahrzeug. Die Verfolgung geht bis nach Mittenwald in Bayern, wo die Verdächtigen mit dem Wagen in einer Hecke landen und zu Fuß weiter wollen, schildert Larissa Gossner vom Landeskriminalamt.
4: Auch hier hat es Zeugenaussagen zur Fluchtrichtung gegeben und es ist zwischenzeitlich gelungen, 2 mögliche tatverdächtige Personen in Deutschland festzunehmen.
3: Die Fahndung bleibt weiter aufrecht. Die Ermittler gehen von zumindest einem weiteren Täter aus. Im Fluchtfahrzeug wurden Schusswaffen gefunden. Es wird noch geprüft, ob damit alle Waffen aus dem Einbruch in Innsbruck sichergestellt sind.
1: Beim Einsturz eines Bergwerks in der westtürkischen Stadt Soma sind 5 Bergleute ums Leben gekommen. 2 weitere konnten gerettet werden. Die Unglücksursache ist noch unklar. 9 Personen, darunter der Geschäftsführer des Bergwerks, wurden wegen Verdachts der Fahrlässigkeit festgenommen. Das waren die Nachrichten mit Tom Brandenberger.
5: Wir schauen zum Wetter. Teils wolkig, teils sonnig. Ja, beim Wetter ist es heute ein bisschen so wie beim Lotto. Man weiß nicht, was man kriegt, aber es ist zumindest relativ warm. Bei wenig Wind gibt es Temperaturen von 17 bis 24 Grad. Am schönsten wird es heute in Osttirol. Morgen Samstag wird es dann auch wieder ein bisschen freundlicher insgesamt und auch sehr warm. Nach einzelnen Nebelfeldern in den Tälern, die sich am Vormittag lichten, gibt es dann überall Sonnenschein. Später am Nachmittag können dann vereinzelt kurze Regenschauer aufkommen, aber die sind eher im Oberland, Arlberg oder im Bereich der Lechtaler Alpen. Es wird für Anfang Oktober ziemlich warm, feinwarm eigentlich, die Temperaturen morgen 19 bis 25 Grad. Schauen wir kurz auf die Straßen. Da gibt es immer noch die Meldung auf der A12 der Inntal-Autobahn Richtung Bregenz zwischen Zirl Ost und Zirl West. Vorsicht, Autofahrer, ein Radfahrer fährt da auf der Autobahn. Der Streckendienst, der ist schon am Weg. Viel Verkehr gibt es auch im Wochenende, vor allem auch in Hall und beim Grenzübergang Kufstein-Kiefersfelden 20 Minuten Wartezeit bei der Einreise nach Österreich. Und noch eine kleine Meldung Richtung Salzburg, wenn Sie übers deutsche Eck fahren. A8, dort gibt es Stau auf einer Baustelle, dort verlieren Sie ca. 40 Minuten Zeit und geblitzt wird auch auf der A12 der Inntalautobahn in beiden Richtungen zwischen Wiesing und Kramsach. Dabei Münster ist das ungefähr. Gute und vor allem sichere Fahrt für Sie.
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5: Und weil wir bei Ausflügen sind, ich bin der Stefan Graf und ihr Guide durch diesen Freitag. Wohin geht's am Wochenende? Richtig, ins Kaunertal zur Burg Berneck. Was gibt's da zu sehen? Das hören wir gleich bei Schritt für Schritt, unserem neuen Wandertipp sozusagen, Tirol für Fortgeschrittene. Und weil wir ja alle fortgeschrittene Radio Tirol-Hörerinnen und Hörer sind, gibt's jetzt auch nicht irgendeine Musik. Es gibt nur die beste. Ich sage nur Aerosmith, oh ja, und die können richtig gute Balladen schreiben. Und die Christel Stürmer ist da für mich immer noch die den Austropop gerettet hat. Bitte sehr. Und vielleicht noch was Spanisches? Kein Problem, hier ist Con Esperanza. Einen schönen Freitag wünsche ich.

0: Aerosmith in Radio Tirol. Also wenn bitte die keine Balladen schreiben können, wer dann?
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0: Super Ausflugswetter wartet am Wochenende. Wohin geht's? Sie sind noch unentschlossen? Na, da habe ich vielleicht einen ganz netten Tipp für Sie. Unser heutiger Ausflug, der führt uns ins Oberland, ins Kaunertal. Und bei mir im Studio ist jetzt eine Austria-Guide, die Antonella Plachetta. Schönen Nachmittag wünsche ich dir.
2: Ja, hallo, danke fürs Dasein.
0: Gerne, gerne. Wir freuen uns, dass du da bist. Was erwartet uns heute?
2: Ja, wir schauen uns die Burg Berneck an. Das ist wirklich eine spannende Burg. Sogar mal im Besitz Kaiser Maximilians. Dann zu Ruinen verkommen, weil nicht mehr bewohnt. Und vor exakt 50 Jahren hat es die Familie Hörmann gekauft, die Ruinen, und das macht so spannend. Also es ist nicht nur ein Museum, sondern es ist auch eine bewohnte Burg und wurde wirklich als Ruine gekauft vor 50 Jahren und dann selbstständig, eigenständig wieder hergestellt. Zum Teil eben auch haben die Familienmitglieder selber Hand angelegt.
0: Warum ist die interessant zu sehen?
2: Ich finde besonders interessant, erstens einmal die Lage. Sie liegt spektakulär auf einem Felsen, oberhalb des Kaunertals, von dort aus hat man auch wunderbare Tiefenblicke zum Kaunerbach hinunter. Außerdem 800 Jahre Geschichte und immer noch eine Wohnburg. Und das macht es so spannend. Also es ist nicht nur ein Museum, sondern es ist auch eine bewohnte Burg.
0: Welche Highlights erwarten dann die Ausflügler, wenn sie dorthin kommen? Du hast zuvor was erzählt von einer Stube und von einer Kapelle.
2: Also es waren ungefähr Anfang der 80er Jahre die groben Arbeiten fertig. Und später hat man dann die Kapelle restauriert. Da hat man wunderbare Fresken auch gefunden, sowie auch die gotische Stube. Das ist eine wunderschöne, alte, vollständig erhaltene, eine Holzstube, eigentlich eine der seltensten, wie man sie so sehen kann. Wie auch die Kapelle, die man dabei besichtigt, sowie auch diesen spektakulären Gang. Da sieht man dann direkt hinunter zum Kaunerbach, also über 100 Meter hinunter. Ist wirklich eine extrem spektakuläre Lage. Das ist so wie ein Adlersitz, thront diese Burg auf einem Fels am Tor des Kaunertals.
0: Ja, und wenn Sie da Interesse bekommen haben, Führungen sind auf Anfrage dort jederzeit möglich. Und wenn es dann schon einmal im Kaunertal sind, viele von uns in Tirol kommen nicht so oft dorthin, da können es auch viele andere lässige Sachen unternehmen. Antonella, du hast ein paar Ideen.
2: Ja, natürlich. Man kann ja wunderbare Wanderungen da unternehmen. Zum Beispiel zur Wallfahrtskirche Kaltenbrunn im Kaunertal. Eine nette kurze Wanderung, liegt auch spektakulär. Ist auch eine besonders schöne und herausragende kleine Kirche samt Kapelle. Und vielleicht dann in einem guten Gasthof im Brutz zum Beispiel auch einkehren. Also da gibt es viele Möglichkeiten.
0: Alle Infos für Ihren Ausflug dorthin und auch Bilder dazu, wie es dort aussieht, gibt es bei uns im Internet unter tirol.orf.at.
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0: The Foundations, gut gelaunt durch diesen Freitag. Und jetzt gibt es bei uns etwas mit ein bisschen mehr Tiefe. Chris Steger. Er ist, wie Sie vielleicht eh wissen, eine Entdeckung von Christoph Straub. Das Mastermind von Paper Moon und Papa von der Zoe. Und Straub ist ja im September ganz plötzlich von uns gegangen. Er war nicht nur Mentor, Labelchef und Produzent von Chris Steger, sondern hat auch viel für ihn komponiert und Songs geschrieben. Eines zum Beispiel, jetzt das Lied in Radio Tirol leicht kennt man es. Chris Steger mit einem Lied, eigentlich geschrieben von Christoph Straub.
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0: Chris Steger in Radio Tirol. Wir schauen kurz auf die Straßen. A12 Inntal-Autobahn Richtung Kufstein zwischen Kramsach und Kundl gibt es Stau und ca. 15 Minuten mehr Fahrzeit. Viel Verkehr gibt es vor dem Wochenende, besonders auch in Hall. Da stockt es immer wieder. Stadtgraben Richtung Autobahn, da kommen Sie nur sehr langsam voran. Und beim Grenzübergang Kufstein-Kieversfelden rechnen Sie bitte auch 20 Minuten mehr Fahrzeit wegen den Verzögerungen bei den Grenzkontrollen. So, bei uns geht es jetzt. Keine Verzögerungen gibt es, denn hier ist das News-Update in Radio Tirol mit Georg Oberhammer.
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2: Um 15.30 Uhr einen schönen Nachmittag. Nach dem Einbruch bei einem Innsbrucker Waffenhändler hat die bayerische Polizei im Fluchtauto große Mengen an Langwaffen sichergestellt. Das hat das Polizeipräsidium Oberbayern Süd jetzt am Nachmittag bekannt gegeben. Die Täterbande war ja nach dem Einbruch über den Zierlerberg und das Seefelder Plateau nach Bayern geflüchtet, verfolgt von der Tiroler Polizei. Nach einem Unfall im bayerischen Mittenwald wollten die Verdächtigen zu Fuß weiter. Ein 34-jähriger Niederländer und ein 30-jähriger, dessen Staatsangehörigkeit noch unklar ist, konnten dabei aber als Verdächtige von der bayerischen Polizei festgenommen werden. Die Fahndung bleibt trotzdem noch aufrecht. Möglicherweise gibt es weitere Flüchtige, heißt es. An der Universität Innsbruck entsteht ein Prototyp für ein künftiges Quanteninternet, das Quantencomputer über große Entfernungen verbinden soll. Die EU unterstützt die Innsbrucker Forschung dafür mit 5,4 Millionen Euro, berichtet Stefan Lindner.
3: Seit Jahren wird in Europa am Quanteninternet geforscht, in den Bereichen Hardware, Software und Netzwerke. Die Ergebnisse dieser Forschungen werden jetzt in den nächsten 3,5 Jahren zu einem großen Ganzen zusammengefügt, in Form eines Prototypen, der in Innsbruck entstehen soll. Konkret sollen dabei zwei Quantennetzwerke miteinander verbunden werden, zuerst über Glasfaserkabel im Labor, dann über mehrere hundert Kilometer. Dieses Quanteninternet ermöglicht abhörsichere Kommunikation, verteiltes Quantencomputing und hochpräzise Zeitmessung. Das Projekt ist Teil der Quantum Internet Alliance mit mehr als 50 europäischen Partnern. Insgesamt stellt die EU dafür 47,5 Millionen Euro bereit. Über 5 Millionen Euro fließen an die Uni Innsbruck.
2: Die aktuelle Länderspielpause haben der Tiroler Zweitligist FC Wacker Innsbruck und der FC Südtirol, der in der italienischen Serie B spielt, heute für eine Fußball-Freundschaftspartie genutzt, quasi ein Origio-Fußball-Derby, das in Südtirol über die Bühne ging. Und das konnte der FC Wacker letztlich mit 3:2 für sich entscheiden. Der FC Südtirol, bei dem viele Stammkräfte eine Erholungspause bekamen, hatte zunächst alles unter Kontrolle. In der zweiten Halbzeit drehte dann Wacker aber auf und schoss innerhalb von 10 Minuten gleich 3 Tore. Der FC Südtirol konnte mit 2 Treffern zwar noch verkürzen, ging letztlich aber als Verlierer vom Platz.
0: Und wir schauen zum Wetter. Ein Mix aus Sonne und Wolken ist heute über Tirol. Beim Wetter ist es ziemlich abwechslungsreich, aber warm. 17 bis 24 Grad. Am schönsten ist es dabei in Osttirol. Und morgen am Samstag, da wird es wieder recht freundlich und noch etwas wärmer wie heute. Nach einzelnen Nebelfeldern in Antela gibt es überall ein paar Stunden Sonne. Später am Nachmittag ein paar kurze Regenschauer, aber nur im Oberland, Arlberg, Lechtaler Alpen. Und es wird angenehm warm. Für Oktober die Temperaturen 19 bis 25 Grad.
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0: Gerade noch da bremst und nicht auf den Foren aufgefahren, das kennen wir alle. Und auch gerade nicht ausgerutscht und hingefallen. Manchmal ist man froh, wenn man einen Schutzengel hat. Und heute haben sie ihren Ehrentag, Schutzengeltag. Und da gibt's super Songs und wir haben ein paar zusammengetragen. Und zwar einer von Martin Locher, Engel im Leben, Austropop. Eigentlich Tirolopop, müsste man sagen. Dann gibt's Heaven Must Be Missing an Angel, der darf natürlich nicht fehlen. Und, ja, ich weiß, Sie haben es schon erraten, es muss natürlich auch die Kelly Family mit an Bord sein. An Angel. Viel Spaß damit.
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0: Das war der Martin Locher, der dritte im Bunde unseres heutigen Radio Tirol Musik-Flashmobs. Das heißt, drei Titel zu einem bestimmten Thema. Heute Engel im Leben, ein Angel, richtig. Heute ist Schutzengeltag. Und der Martin Locher, der spielt bei uns live auf der Bühne in der ORF Radio Tirol Musik Lounge auf der Messe. Martin Locher, und zwar am Sonntag, dem 11. Oktober, um kurz nach zwei. Und an dem gleichen Tag gibt es auch noch Alexander, Eder und Josch.
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0: Michael Jackson in Radio Tirol und wir schauen zum Fernsehen. Eine Großfahndung gab es heute. Eine Katze auf der Flucht und der dritte und der letzte der neun Schätze, neun Plätze Kandidaten. Umgekehrt, gell? Neun Plätze, neun Schätze Kandidaten. Das sind die Themen bei euch heute, Daniela Schmiederer. Heute kriege ich irgendwie nichts raus, gell? Bitte hilf
1: ja,
0: mir.
1: Ja, es ist Freitag. Ein umfassendes Menü haben wir und wir berichten über die Festnahme nach dem Einbruch und Diebstahl in ein Waffengeschäft in Innsbruck. Wir waren in Obsteig, wo heute vier Familien nach einem nächtlichen Großbrand ihr Zuhause verloren haben. Schauen uns an, was es mit der flüchtigen Katze auf sich hat, die zuvor im Auto ihren Besitzer angegriffen hatte. Und du hast es schon gesagt, die Festung Kufstein. Sie ist der dritte Kandidat für neun Plätze, neun Schätze, ein klingendes Wahrzeichen und Friedenssymbol. Sie thront über Kufstein, mehr als 4000 Pfeifen erklingen dort täglich und die kleinsten Schafe der Welt mähen den Rasen.
0: Die kleinsten Schafe der Welt, da bin ich aber gespannt. Und unsere Kolleginnen und Kollegen von Südtirol heute, die berichten über eine sportliche Initiative heute mit Augenzwinkern auf den Overtourism. Simone Lackner-Raffainer, worum geht's da bei euch genau?
2: Ja, wir blicken dazu nach Meran. Die Passerstadt gehört nämlich zu den touristisch meistbesuchtesten Gemeinden Südtirols. Und hinter den Touristenmassen, die eben stehen bleiben, Handy hochhalten und fotografieren, staut sich die halbe Laubengasse. So sieht es zumindest die Bürgerinitiative Rompi. Sie plant deshalb eine eigene Disziplin, den ersten Touristenausweichlauf durch die Altstadt. Denn Overtourism nehmen die Veranstalter ernst, sich selbst eher nicht so. Die Bilder dazu, die zeigen wir am Abend dann bei uns im Fernsehen.
0: Also Südtirol heute mit Ausweichlaufen um 18.30 Uhr und um 19 Uhr Tirol heute in ORF 2.

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2: Im Nachrichtenstudio begrüßt Sie Tom Brandenberger. Es gibt auch noch gute Nachrichten. Die Armut geht in der Europäischen Union zurück. Das hat eine Studie der Wirtschaftsuniversität Bratislava ergeben. Die Studienautorinnen haben sich Daten der EU-27 aus den vergangenen 10 Jahren angesehen. Die Armut ging demnach in allen Ländern zurück, wenn auch auf unterschiedlichem Niveau. Tobias Mayer berichtet.
3: In der Studie haben sich die Wirtschaftsforscherinnen verschiedene Perspektiven von Armut im Zeitraum 2015 bis 2023 angeschaut. Dazu zählen etwa Wohnungsnot, Armut trotz Job oder Zugang zum Internet. Dabei zeigte sich, dass nicht unbedingt die reichsten Länder der EU am wenigsten armutsgefährdet sind. Luxemburg verfüge etwa über den größten wirtschaftlichen Wohlstand. Die Wohnkosten seien allerdings vielerorts schwer leistbar. Österreich liegt der Analyse zufolge im oberen Mittelfeld. Die Armutsgefährdung sei hierzulande vergleichsweise gering. Am wenigsten armutsgefährdet sind der Studie zufolge Menschen in Tschechien und Finnland. Das höchste Armutsrisiko weisen Bulgarien, Rumänien, Lettland und Griechenland auf.
2: In Frankreich weiten sich die Proteste von Schülern nun auch auf Universitäten aus. Seit Tagen demonstrieren Jugendliche gegen marode Schulgebäude, überfüllte Klassen und zu wenige Lehrkräfte. Es kam auch zu Ausschreitungen. An mehreren Schulen gab es Brände. Fast 2000 Menschen wurden festgenommen. Aus Angst vor einer weiteren Eskalation blieben heute hunderte Schulen geschlossen. Die ISS-Crew hat Verstärkung bekommen. 4 neue Teammitglieder sind in der Nacht bei der Internationalen Raumstation angekommen. Die Flugzeit war dabei extrem kurz, berichtet Paul Sihosch.
4: Motor starten und auf die Autobahn. Ein Flug zur ISS ist wesentlich komplizierter als das. Startzeit, Position der Raumstation im All, Triebwerkszündungen, das muss alles perfekt abgestimmt sein. Auch wenn der aktuelle Flug lediglich so lange gedauert hat wie der Urlaubstrip von Linz nach Split in Kroatien. Jessica Watkins, Kommandantin der aktuellen Crew, war darüber hörbar erstaunt.
5: That was a super quick trip. It is hard to believe that we're already here.
4: Für die SpaceX-Kapsel sind fast 8 Stunden Flug tatsächlich ein Rekord. Die Flugbahn der russischen Sojus-Kapsel erlaubt es aber, noch schneller zur ISS zu kommen. Das entspricht eher einer Autofahrt von Salzburg nach Graz. In Zahlen 3 bis 5 Stunden. Bei dem Weg zur ISS kommt es eben auf Timing und Flugplan an.
2: Seit Jahresbeginn sind bereits 1.971 Migranten im Mittelmeer bei dem Versuch, die europäischen Küsten zu erreichen, ums Leben gekommen. Das berichtet die italienische Stiftung Ismus. Damit steigt die Zahl der Toten und Vermissten auf den 3 Mittelmeerrouten innerhalb der vergangenen 12 Jahre auf mehr als 35.000. Die meisten Unglücke ereigneten sich im zentralen Mittelmeer auf der Route von Libyen nach Italien. Das waren die Nachrichten mit Tom Brandenberger.
6: Und wir schauen zum Wetter. Ein bisschen diesig ist es draußen heute in vielen Teilen Tirols. Ein Mix aus Sonne und Wolken. Dabei aber ziemlich warm, 17 bis 24 Grad. Und wieder einmal am schönsten in schönen Osttirol. Morgen Samstag wird es dann auch wieder recht freundlich und warm. Nach einzelnen Nebelfeldern am Vormittag wird es dann fast überall recht sonnig. Später am Nachmittag gibt es dann ein paar Wolken und vereinzelt kurze Regenschauer, speziell aber im Bereich der Lechtaler Alpen und im Bereich Arlberg. Es wird morgen ziemlich warm für Anfang Oktober, 19 bis 25 Grad. Und wir schauen kurz auf die Straßen A12 Interlautobahn Richtung Kufstein zwischen Kramsorg und Kundl. Da gibt es etwas Stau und ca. 20 Minuten mehr Fahrzeit. Geblitzt wird auch auf der A12 der Interlautobahn in beiden Richtungen zwischen Wiesing und Kramsorg, so ca. auf Höhe Münster. Ich wünsche gute und sichere Fahrt. Freitag, kurz nach 4, Wetter, ja, geht eigentlich ganz gut. Arbeiten, ja, ein bisschen noch, oder einkaufen müssen wir auch noch. Ne, kennen Sie das? Man kann sie aber auch ganz anders sehen. Also, fangen wir nochmal an. Freitag. Wochenende steht vor der Tür. Gleich mit dem Arbeiten fertig und nur mehr einkaufen und dann frei. Und außerdem super Musik als gute Laune-Garant zum Einreiben für die Ohren. Hier ist Nancy Sinatra. Ich bin der Stefan Graf und wünsche Ihnen einen feinen Freitagsclub.
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0: Wiedersehen.
1: Das ist die Band Unheilig mit Wunderschön. Eigentlich ein ziemlich derber Name für eine so wohlklingende Band, Unheilig. Aber lassen wir uns gefallen. So, Freitagnachmittag ist, Sie kommen nach Hause und Sie haben das Gefühl, ich muss da noch irgendwas tun jetzt. Kennen Sie das? Da habe ich ein paar Tipps für Sie. Was Edles. Zum Beispiel gibt es heute in Innsbruck die Kammerkonzerte, die starten im Haus der Musik mit der Solo-Harfenistin der Wiener Philharmoniker Annelen Lernertz und einem Streichquartett. Heute ab 19:30 am Abend. Wenn es ein bisschen in den Beinen kribbelt, dann wäre in St. Johann heute die Boogie Woogie and Blues Festival Night in der Alten Gerberei um 19 Uhr. Das wäre vielleicht eine Lösung für das Kribbeln in den Beinen. Und die Oberländer sagen halt, ja, vielleicht ist es ein bisschen weit zum Fahren. In Kauns zum Beispiel gibt es morgen das Kauner Oktoberfest. Viel los ist im Land. Ich glaube, da findet sich jeder irgendwas.
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1: Wir schauen kurz auf die Straßen. Es gibt gute Nachrichten. Große Störungen sind uns im Moment nicht gemeldet. Wir wünschen gute und sichere Fahrt. Und bei uns gibt es jetzt ein News-Update mit Sibylle Brunner.
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3: Nach dem Einbruch in ein Innsbrucker Waffengeschäft hat die bayerische Polizei jetzt einen dritten Verdächtigen festgenommen. Das hat das Polizeipräsidium Oberbayern Süd jetzt am Nachmittag mitgeteilt. Schon zuvor war ein Fluchtauto mit zwei Verdächtigen ausgemacht worden, einem 34-jährigen Niederländer und einem 30-jährigen, dessen Staatsangehörigkeit noch unklar ist. Auch sie sind bei der Flucht über den Zierler Berg und das Seefelder Plateau dann auf bayerischer Seite festgenommen worden. Die Gemeinde Thurn baut jetzt auf eigene Faust ein sogenanntes Generationenhaus. Mitten im Ortskern entstehen 9 Wohnungen um insgesamt 2,3 Millionen Euro. Sogenannte Starterwohnungen für junge Menschen sind ebenso dabei wie betreutes Wohnen für ältere Menschen. Ein Gemeinschaftsraum soll die Bürgerinnen und Bürger zusammenführen. Das Projekt für leistbares Wohnen ist in einem Dorfentwicklungsprozess entstanden. Das erklärt Bürgermeister Reinhold Kolnick.
4: Uns war wichtig, die gesamte Bevölkerung mitzunehmen bei dem Prozess und nicht nur das kleine Gremium des Gemeinderates entscheidet. Wir haben einen Dorfentwicklungsprozess gestartet, wo vom Kindergartenkind bis zu den Senioren wirklich alle in verschiedenen Workshops eingeladen worden sind. Es hat dort ganz, ganz viele Ideen gegeben, aber eines der zentralen oder das wichtigste Thema war leistbares Wohnen.
3: Das Generationenhaus wird mit Photovoltaik und Luftwärmepumpe ausgestattet. Ende nächsten Jahres soll es bezogen werden. Nach dem Aufstieg in die höchste heimische Basketballliga stehen die Kufstein Towers heute vor ihrem zweiten Match in der Superliga. Nach der Auftaktniederlage gegen Graz zu Hause wollen die Tiroler heute in Niederösterreich, genauer in St. Pölten, punkten. Towers, Obmann Mike Pilger.
5: Die Erwartung ist auf jeden Fall, dass wir auch da sehr gut mitspielen und wir wollen den Sieg mitnehmen. Es sind zwar auf unserer Seite leider 2 Leute aktuell verletzt. Einer mit Nasenbeinbruch und der andere eben mit Oberschenkelzerrung, aber trotzdem. Trotzdem denkt man, dass unser Kader tief genug ist, dass wir auch die Niederösterreicher biegen können.
3: Das hoffen wir auch. Spielbeginn in St. Pölten ist um 19 Uhr, 16 Uhr 32. Das war das Neueste aus Tirol, Stefan.
1: Mir hat er gut gefallen, die Niederösterreicher biegen können. Wir schauen zum Wochenendwetter. Wie geht's weiter? Der Tag, der geht mit einer Mischung aus Sonnenschein und Wolken zu Ende. Regenschauer sind heute total Ausnahme. Morgen Samstag gibt's zunächst einzelne Nebelfelder. Die lichten sich aber schnell und dann ist es in fast ganz Tirol recht sonnig, auch wenn immer wieder dünne Schleierwolken durchziehen. In Nordtirol, da bilden sich am Nachmittag ein paar Quellwolken. Vereinzelt kann es kurze Regenschauer geben, aber eher im Bereich Arlberg oder auch in den Lechtaler Alpen. Meistens bleibt es aber trocken. Für Anfang Oktober wird es auch ziemlich warm. Die Temperaturen morgen 19 bis fast schon sommerliche 25 Grad. Und auch in 2000 Meter Höhe, falls Sie irgendwo auf den Berg wollen, hat es immerhin noch um 13 Grad morgen. Das ist der Freitagsclub von Radio Tirol. Was heißt das, der Freitagsclub? Ich sag mal ganz kurz und ganz einfach. Es heißt einfach super Musik und ab ins Wochenende. Jetzt mit den Flying Pickets und mit Harpo. Ich bin der Stefan Graf. Angenehmen Tag.
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Boris Bukowski in Radio Tirol, ein sehr bekannter Sänger in Österreich. Warum sage ich das? Jetzt wird es nämlich richtig wild. Wirklich richtig wild. Sie warten sicher schon auch auf meine Lieblingsrubrik. Der Radio Tirol Songübersetzer. Heute mit einer, ich sage mal, mit einer Perle der Literatur. Ein Riesenhit aus den 90ern, Coco Jumbo. Und ich verspreche Ihnen, so haben Sie das noch nie gehört. Nämlich erstens einmal auf Deutsch und zweitens, oh je, von mir. Ich war wieder mal so frei und habe das für Sie gesungen. Und ich muss Sie aber auch gleich warnen, es tut wirklich ein bisschen weh. Aber genug geredet, packen wir es an.

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3: Willkommen zum Journal um 5. Das sind heute unsere Themen. ÖGK-Strategiepapier löst Diskussion über Selbstbehalte aus. Zwei Tage nach dem Angriff auf ihn spricht der Co-Pilot der Fly-Dubai-Maschine. Im Journalstudio begrüßt sie Tom Brandenberger. Wer krank ist und zum Kassenarzt geht, soll künftig einen Selbstbehalt leisten. Das schlägt die Arbeitgeberseite bei der österreichischen Gesundheitskasse ÖGK in einem Strategiepapier vor. Auch ein Aus für die Kostenerstattung nach einem Wahlarztbesuch wird da ins Spiel gebracht. Das Papier stößt bisher auf wenig Gegenliebe, berichtet Viktoria Waldhäusl.
4: Die Patientinnen und Patienten sollen künftig Gebühren zahlen, sagt der Vertreter der Arbeitgeberseite bei der ÖGK, Peter McDonald.
5: Hausarzt, Frauenarzt oder andere, dass man eine einfache Rezeptgebühr bezahlt, wenn man zu einem Facharzt geht, die zweifache Rezeptgebühr und wenn man in eine Spitalsambulanz geht, die dreifache Rezeptgebühr.
4: Den Arbeitnehmervertreter und ÖGK-Obmann Andreas Huss überzeugt, dass nicht grundsätzlich gelte.
6: Soziale oder wirtschaftliche Hürden können nie ein Steuerungsinstrument sein.
4: Über einen Stopp der Kostenübernahme bei Wahlärzten könne man reden, sobald sich die Wartezeiten bei Kassenärzten deutlich verkürzt hätten. Sozialministerin Corinna Schumann von der SPÖ sagt:
7: Nachdenken kann man über vieles. Ich möchte nicht auf keinen Fall, dass jemand überlegt, soll ich zum Arzt gehen, kann ich mir diesen Selbstbehalt leisten.
4: Man wolle jedenfalls 1450 und Primärversorgungszentren ausbauen.
3: Die G7-Länder haben sich auf die Freigabe von bis zu 100 Millionen Barrel Diesel und Rohöl geeinigt. Frankreichs Präsident Macron erklärte nach einer Videokonferenz der G7-Vertreter zur Energiekrise, die Freigabe werde in den kommenden 4 Monaten geschehen. Ziel ist damit, die Treibstoffpreise wieder zu normalisieren. Bei der Auer könnte die geplante Investition in 9 neue Langstreckenflieger storniert werden. Der Standort Österreich sei zu teuer, die Airline könne hier nicht genügend Geld verdienen, heißt es in der Konzernführung. Martin Rauter berichtet.
8: Der Dreamliner ist der modernste Langstreckenflieger der Auer. 3 davon fliegen derzeit durch die Luft, 9 weitere sollen folgen. Doch die hohen Standortkosten in Wien könnten dem zum Verhängnis werden, beklagt Auer-Chefin Annette Mann.
9: Es bleibt finanziell nicht genug hängen, dass wir wirklich investitionsfähig sind.
8: Die Luftfahrtsteuer betrage derzeit 12 Euro pro Passagier. Die Auer wünscht sich 8 Euro. Damit würden dem Staat 70 Millionen Euro an Steuereinnahmen entgehen. Finanzminister Marta Bauer von der SPÖ will die Forderungen diskutieren.
10: Allerdings habe ich keine 70 Millionen Euro im Budget. Also stellt sich wieder die Frage der Gegenfinanzierung.
8: Zur Entlastung der Branche will das Verkehrsministerium 60 Millionen Euro in den nächsten 2 Jahren investieren und den Betrag sogar verdoppeln. Woher das Geld kommen soll, ist aber unklar.
3: Wenige Tage nach dem Rückruf mehrerer Millionen Fahrzeuge von Volkswagen und den Töchtern Audi und Seat zieht nun auch Skoda nach. Betroffen sind die Modelle Kodiaq, Karoq, Octavia und Superb. Insgesamt weltweit rund 1,7 Millionen Fahrzeuge. Grund für den Rückruf ist offenbar dasselbe wie bei den anderen VW-Marken, also ein möglicher Schraubenabriss, der zum Ausfall der Lenkung führen kann. 2 Tage nach dem mutmaßlichen Anschlag auf eine Fly-Dubai-Maschine und nachdem er von seinem Co-Piloten angegriffen wurde, spricht nun der indische Fly-Dubai-Pilot zum ersten Mal öffentlich. In einem Videotelefonat mit dem indischen Premier Modi schildert er die entscheidenden Momente an Bord der Boeing. Teresa Kulowitsch berichtet.
11: Vom Krankenbett aus telefoniert Smith Machar mit Indiens Premier Modi.
12: Ich hatte so viele Wunden, ich habe um mein Leben gekämpft. Als ich auf dem Boden gelegen bin, konnte ich spüren, wie das Flugzeug abstürzt. Ich wusste, ich muss mich trotz allem noch ein letztes Mal anstrengen, denn die Tür war direkt da. Ich konnte sie öffnen und dann sind auch schon alle anderen reingekommen. Ich wusste, dass ich nicht zulassen kann, dass alle sterben.
11: Jetzt werde er bestens in Saudi-Arabien im Krankenhaus versorgt. Der Angreifer befindet sich noch in Saudi-Arabien in Gewahrsam. Sein Motiv ist weiterhin unklar. Israels Premier Netanyahu spricht davon, dass er radikal-islamistisch indoktriniert und auch suizidgefährdet war. Beweise dafür hat er nicht vorgelegt. Ergebnisse der Untersuchungen werden in einigen Tagen erwartet.
3: Spaniens linke Minderheitsregierung von Premier Sanchez ist wegen der Wohnungsnot im Land in eine schwere Krise geschlittert. Zwei Dekrete, mit denen die Regierung gegen steigende Mieten und Zwangsräumungen vorgehen wollte, scheiterten im Parlament am Widerstand konservativer und rechtspopulistischer Abgeordneter. Jetzt wird über vorgezogene Wahlen spekuliert. Das war ein Journal um 5 mit Tom Brandenberger.
13: Ganz diffus leuchtet die Sonne durch die Wolken. So und meist auch trocken geht der Tag heute zu Ende. Über Nacht breiten sich dann Nebel und Hochnebel aus, speziell in Nordtirol. Die Temperaturen, die sinken auf 11 bis 5 Grad. In hohen Tälern über 1000 Meter wird es vereinzelt auch etwas kälter. Wie schaut es dann morgen aus am Samstag? Die Nebelfelder, die lichten sich am Vormittag und dann ist es in ganz Tirol recht sonnig, auch wenn immer wieder dünne Schleierwolken durchziehen. In Nordtirol, da bilden sich dann am Nachmittag ein paar Quellwolken, die ganz vereinzelt auch kurz Regenschauer bilden können, speziell am Arlberg oder im Bereich der Lechtaler Alpen. Meistens bleibt es aber trocken. Für Anfang Oktober wird es morgen ausgesprochen warm. Die Temperaturen angenehme 19 bis fast schon heiße 25 Grad. In 2000 Metern Höhe hat es immerhin um 13 Grad. Wir schauen kurz auf die Straßen, da gibt es gute Nachrichten. Es sind uns keine großen Störungen gemeldet. Ich wünsche gute und sichere Fahrt. Kurz nach 5, hier ist Radio Tirol mit dem 100-fachen Song Contest-Sieger Johnny Logan. Mittlerweile schon ein ergrauter Wolf mit silbernen Schläfen. Seine Stimme ist aber geölt. Oder wie sagt man beim Wölfen? Eher gekreidet, gell? Sagt man beim Wolf. Und Sie können sich auch selbst davon überzeugen, wie seine Stimme klingt, denn er ist Live-Gast bei uns auf der Bühne in unserer ORF Radio Tirol Musik Lounge auf der Herbstweste. Nächsten Sonntag um 17 Uhr steht er auf der Bühne. Zum Einstimmen würde ich sagen, spielen wir gleich seinen größten Hit. Richtig, Hold Me Now. Damit hat er, glaube ich, auch schon 20 Mal den Song Contest gewonnen. Ich bin der Stefan Graf und hier ist Ihr Sean Patrick Michael Sherrod O'Hagan. Oder wie er noch heißt, Johnny Logan.
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0: Nick Cannon, I Promise Myself, war ein riesen Hit damals und ist immer noch ziemlich cool, oder? Alte Fotos, um die geht's jetzt, die plötzlich zu kleinen Rätseln werden. Der Blog Innsbruck erinnert, der bringt Geschichte ins Internet und die Community, also wir alle, wir helfen beim Aufklären. Viktoria Gstier aus der Social Media Redaktion ist jetzt bei mir im Studio, habe ich mich schon versprochen. Ja, heute funktioniert für mich nicht.
1: Ich gleiche das aus, haben wir ja schon vorhin besprochen.
0: Das ist nett von dir. Erzähl uns, was macht den Blog so besonders?
1: Ja. Innsbruck erinnert ist gewissermaßen Social Media im Slow-Motion-Modus. Jeden Tag stellt das Stadtarchiv Innsbruck 4 historische Bilder online. Statt einfach weiter zu scrollen, wird aber genau das Gegenteil quasi gemacht. Man soll miträtseln. Wer ist auf dem Foto? Wo stand dieses Haus? Mhm. Welches Automodell fährt da durchs Bild? Und so weiter und so fort.
0: Ah, also das klingt so ein bisschen nach Detektivarbeit für uns alle aus dem Netz, oder?
1: Ja, ganz genau. Und solche Sachen sind ja total beliebt. Ich glaube, man kennt es von sich selber, oder? Man schaut gerne Rätsel an.
0: Sicher,
1: man
0: voll.
1: Möchte gerne Rätsel lösen, genau. Der Blog ist während der Corona-Pandemie entstanden. Nutzerinnen und Nutzer teilen dort ihr Wissen, persönliche Erinnerungen und teils sogar private Fotoalben. Das finde ich auch ganz spannend.
0: Ja, schon.
1: So lassen sich oft Details klären, die im Archiv allein nicht zu finden wären. Und das kommt eben sehr gut an. Rund 1 Million Klicks verzeichnet die Seite mittlerweile pro Monat. Lukas Morscher, der Leiter des Stadtarchivs Innsbruck, sagt:
2: Fast vom ersten Tag an sind enorme Rückmeldungen gekommen und das macht einfach Spaß und es steigt immer noch. Und wir haben also wirklich tausende Menschen, die da täglich lesen, stöbern, lachen, sich erinnern, gedenken, an die Jugend erinnert werden, auch wenn es vielleicht schon ein paar Jahrzehnte her ist und so. Und das ist der Reiz, ein ganz niederschwelliges Angebot, das trotzdem Spaß machen soll.
0: Wow, und er hat jetzt gerade gesagt, tausende Menschen jeden Tag. Gibt es überhaupt noch genug Material für die tägliche Spurensuche?
1: Ja, man glaubt es zwar nicht, aber jede Menge Material gibt es da. Noch längst sind nicht alle Bestände des Stadtarchivs digitalisiert. Besonders spannend seien oft gerade die unscheinbaren Bilder. Ein Baum am Straßenrand, ein Haus im Hintergrund oder Menschen ohne Namen. Bisher konnte laut Stadtarchiv,
0: jetzt habe ich mich versprochen, jetzt hat sich, ja, genau.
1: aber noch jedes Fotorätsel gelöst werden.
0: Innsbruck erinnert, so heißt es. Geschichte sozusagen zum Miträtseln und ja, vielleicht einmal ohne schnelles Weiterwischen, würde ich
1: genau.
0: sagen. Ja, klingt doch gut.

0: Eine gut gelaunte Whitney Houston in Radio Tirol. Gut gelaunt, wie auch die letzten Strahlen der Sonne, die noch durchs Fenster blitzeln. So und meist trocken geht der Tag heute zu Ende. Über Nacht breiten sich dann Nebel und Hochnebel aus, vor allem im Nordtirol. Die Temperaturen in der Nacht 11 bis 5 Grad, in hohen Tälern über 1000 Meter auch etwas kälter. Morgen Samstag, da lichten sich dann die Nebelfelder am Vormittag und dann ist es in ganz Tirol sonnig, auch wenn immer wieder ein paar Schleierwolken durchziehen. In Nordtirol, da bilden sich am Nachmittag ein paar Quellwolken. Ganz vereinzelt kann es auch ein paar Regenschauer geben, vor allem am Arlberg oder auch in den Lechtaler Alpen. Meist bleibt es aber trocken und ziemlich warm, 19 bis 25 Grad. Und wir schauen kurz auf die Straßen. Es sind uns keine Störungen gemeldet. Gute und sichere Fahrt.
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2: Nach einem Einbruch in ein Innsbrucker Waffengeschäft werden drei Verdächtige festgenommen. Große Hilfsbereitschaft für die Betroffenen herrscht nach dem Großbrand in Obsteig. Und vor dem Spiel gegen Linz hoffen die Schwarzer Handballer auf einen Sieg.
1: Im Studio Sibylle Brunner.
2: Schönen Abend wünsche ich. Nach dem Einbruch bei einem Innsbrucker Waffengeschäft heute früh konnten in Bayern mittlerweile drei Verdächtige festgenommen werden. Die Männer sind mit einem dunklen SUV nach dem Einbruch über das Seefelder Plateau Richtung Deutschland geflüchtet. In Mittenwald auf bayerischer Seite war dann vorerst Endstation nach einem Unfall. Die Verdächtigen sind zu Fuß geflüchtet. Sie konnten im Zuge der Fahndung aber festgenommen werden. Und auch eine große Menge Waffen wurden sichergestellt. Georg Oberhammer.
3: Heute in der Früh gegen 6 Uhr beobachten mehrere Zeugen den Einbruch bei dem Innsbrucker Waffengeschäft und können der Polizei wichtige Hinweise auf das Fahrzeug der Täter und die Fluchtrichtung geben. Wenig später entdeckt eine Polizeistreife auf der Seefelder Straße einen verdächtigen Wagen und nimmt die Verfolgung auf, die bis nach Mittenwald in Bayern geht. Dort verlieren die österreichischen Polizisten zwar den Sichtkontakt, die Flüchtlinge werden aber durch einen Unfall gestoppt. Sie wollen zu Fuß entkommen. Die bayerische Polizei kann später zwei mutmaßliche Täter festnehmen, danach noch einen dritten. Bei einem von ihnen handelt es sich um einen 34-jährigen Niederländer. Bei den beiden anderen müssen Identität und Staatsangehörigkeit noch geklärt werden, so die bayerische Polizei am Nachmittag. In Zusammenarbeit mit der Tiroler Polizei laufen jetzt die weiteren Ermittlungen, wie Larissa Gossner vom Landeskriminalamt erklärt.
4: Also fest steht, dass mehrere Lang- als auch vermutlich Kurzwaffen entwendet worden sind. Es sind auch im Fluchtfahrzeug Waffen sichergestellt worden. Jetzt gilt es natürlich abzuklären, ob dort jene Waffen entsprechend auch vollständig sind.
3: Geprüft werden auch Verbindungen zu anderen Einbrüchen bei Waffenhändlern im In- und Ausland.
2: 9 Menschen sind obdachlos nach dem Großbrand in Obsteig in der Nacht auf heute. 2 Reihenhäuser sind bei diesem Brand vollständig ausgebrannt. 4 Familien haben zum Großteil alles verloren. In der Gemeinde selbst war die Unterstützung durch Mitbürgerinnen und Mitbürger von Beginn an groß. Das erklärt heute der Obsteiger Bürgermeister Erich Mirth.
5: Überwältigend, was da an Ort und Stelle sofort angeboten wurde. Und in weiterer Folge haben wir dann diese Leute nach der Erstversorgung durch das Rote Kreuz in Unterkünfte verbracht. Angrenzende Hotels, ebenso auch in die Nachbarschaft, wo angeboten haben, sie können bei mir übernachten, hat man denen dann die Personen übergeben, ja.
2: Sagt der Bürgermeister der Gemeinde Obsteig. Wir sind beim Sport. Die Schwarzer Handballer surfen in der Meisterliga momentan auf die Erfolgswelle. Auch morgen im Heimspiel gegen Linz wollen die Tiroler gewinnen. Markus Feichter.
6: Ja, 4 Spiele, 4 Siege, das ist die makellose Bilanz der Truppe von Christoph Jauernig. Den Meister geschlagen, ebenso den Cupsieger. Es ist ein Saisonstart nach Maß, sagt der sportliche Leiter Thomas Lindner.
7: Ja, sehr, sehr gelungen. Sind wir natürlich unglaublich glücklich. Waren nicht echt ein paar Fragezeichen vor dem Start der Saison, dass wir jetzt mit dem recht anspruchsvollen Startprogramm so gut dastehen nach 4 Runden, ist natürlich eine tolle Sache.
6: Jetzt kommt also die Mannschaft aus Linz nach Tirol, die momentan auf Platz 6 rangiert. Kapitän Emanuel Petrusic ist zurück vom Nationalteam und weiß um die Schwierigkeit des Matches morgen.
8: Blick auf ein schweres Spiel voraus, weil Linz nach dem Schweinstart jetzt zwar super Spiele gemacht hat und sich ja in einer guten Form gespielt hat, Und es war jetzt sicher unangenehm für uns. Deswegen wollen wir den Heimvorteil nutzen und unsere gute Form auch, sodass wir unsere Siegesserie fortführen können.
6: Bei den Oberösterreichern ist der Saisonauftakt ja misslungen. Zuletzt haben sie allerdings zweimal gewonnen. Neben Ferlach sind die Adler aus Schwarz übrigens das einzige noch ungeschlagene Team in der Liga. Spielbeginn in der Schwarzer Osthalle ist dann morgen um 18 Uhr.
2: Nachts im Museum, das ist nicht nur ein Filmtitel. Morgen öffnen die Tiroler Museen bis Mitternacht ihre Pforten. Mit nur einem einzigen Ticket um 19 Euro kann man in der ORF-Langen Nacht der Museen ein buntes und vielfältiges Kunst- und Kulturangebot nutzen. Eva Rottensteiner.
9: 51 große und kleine Häuser quer durch Tirol sind dabei. Mit junger zeitgenössischer Kunst lockt das Glockermuseum in Hall. Im Jenbacher Museum wird die 500 Jahre lange Industriegeschichte des Ortes beleuchtet und Kinder können Glaskunstwerke herstellen. In vielen Einrichtungen, in 29 genau, gibt es ein spezielles Familienprogramm, wie etwa auch im Zeughaus, sagt Anna Amann, Kulturvermittlerin bei den Tiroler Landesmuseen.
10: Das Zeughaus wird wie alle anderen Häuser auch bespielt. Es gibt Führungen im Halbstundentakt. Es gibt aber auch ein großes Programm für Kinder. Gerade dieser schöne große Innenhof nutzen wir, um Spiele zu spielen, um uns ein bisschen auszutoben. Man kann sich kreativ betätigen, Münzen prägen und die ganz große Hauptausstellung auch ansehen.
9: Es lebe der Sport, so heißt die aktuelle Ausstellung im Zeughaus, führt in 10 Etappen durch die Tiroler Sportgeschichte. In der kaiserlichen Hofburg widmet man sich dem Mythos Sissi. Sissi als Medienstar wird mit vielen Filmausschnitten beleuchtet. Voriges Jahr haben über 19.000 Besucherinnen und Besucher das Angebot der Langen Nacht der Museen in Tirol genutzt. Morgen ist wieder Gelegenheit dazu, zum kunstneugierigen Nachtschwärmer zu werden. Tickets gibt's bei den teilnehmenden Museen und schon am Nachmittag am Treffpunkt Museum vor dem Haus der Musik in Innsbruck.
2: Und bis Mitternacht sind dann die Türen der Tiroler Museen geöffnet. 17.36 Uhr jetzt. Das war das Neueste aus Tirol. Schönen Abend.
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0: Ja, und wie geht's bei uns weiter? Ich bin der Stefan Graf und habe die Playlist für Ihren Abend. Carly Simon ist dabei und Kohle und Schnute. Viel Spaß damit. Musik.

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0: Danny Wilson, Mary's Prayer, ganz zu Ende gespielt, nur in Radio Tirol. Die Inflation im Land, die hat wieder zugenommen. Martin Balder berichtet für uns.
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2: Im September sind in Österreich die Preise wieder gestiegen. Die Teuerung beträgt 3,6%. Hauptsächlich liegt das an den hohen Preisen für Treibstoff und Heizöl. Der Grund dafür ist der Krieg im Iran. Dort wird viel Erdöl hergestellt. Ein hoher Preis für Treibstoffe hat große Auswirkungen in Österreich. Zum Beispiel steigen Transportkosten an und Produkte werden teurer. Auch in der gesamten Europäischen Union sind wegen dem Iran-Krieg die Preise wieder stark gestiegen. In der Partei SPÖ gibt es einen Machtkampf. Der Medienmanager Gerhard Zeiler möchte die Partei übernehmen. Aktuell ist aber Andreas Babler der Chef der SPÖ. Am Sonntag kommen wichtige SPÖ-Politiker aus den Bundesländern nach Wien. Sie sprechen zuerst allein und später gemeinsam mit Andreas Babler über die Lage der Partei. Manche finden, dass der Finanzminister Markus Marterbauer SPÖ-Chef werden soll. Aber Marterbauer ist an Krebs erkrankt. Er sagt, dass er jetzt gesund werden möchte. Seit einigen Tagen protestieren Schüler und Studenten in Frankreich. Sie wollen mehr Geld für Schulen und Universitäten. Die Proteste werden immer heftiger. In mehreren Städten brennen Autos. Auch die Polizei wird angegriffen. Rund 400 Schulen sind geschlossen. Dort lernen die Schüler jetzt über das Internet. Der Sommer in diesem Jahr war der heißeste Sommer, seitdem die Temperatur gemessen wird. Eine neue Auswertung zeigt nun, dass im Sommer in Österreich fast 1000 Menschen wegen der Hitze gestorben sind. So viele wie noch nie. An manchen Tagen hat es Temperaturen von über 40 Grad gegeben. Vor allem ältere und kranke Menschen leiden unter der Hitze. Das waren Nachrichten in einfacher Sprache. Redaktion Rainer Reitzamer und Ronny Taferner.

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Kurz vor 6 ist es. Mein Name ist Stefan Graf. Ich verabschiede mich für heute. Ab 6 ist dann Peter Kostner für Sie hier mit Daheim in Tirol. Schönes Wochenende noch.

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1: Am Mikrofon Paul Kanke. Die Führungsdebatte in der SPÖ geht weiter. Finanzminister Markus Marterbauer betonte, er wolle die Partei nicht führen. Burgenlands Landeshauptmann Hans-Peter Doskozil sagte, er erwarte vom Treffen der Parteispitzen am Sonntag in der Führungsdebatte keine Lösung. Und der Medienmanager Gerhard Zeiler hat einen offenen Brief an die SPÖ-Mitglieder geschrieben, warum er Andreas Babler als Vorsitzenden ablösen will. Peter Taser berichtet.
2: Die SPÖ sei auf dem Weg, bundespolitisch irrelevant zu werden, so steht es im offenen Brief von Gerhard Zeiler. Die Partei müsse sich ändern, in die Mitte rücken und unter anderem für gute Arbeitsplätze und eine starke Wirtschaft sorgen, so Zeiler. Deshalb wolle er Vorsitzender werden. Wie es weitergeht in der Partei, das wollen die Landeschefs der SPÖ am Sonntag mit Vorsitzendem Andreas Babler besprechen. Burgenlands Landeshauptmann Hans-Peter Doskozil, ein Kritiker Bablers, sagt heute, er glaube nicht, dass am Sonntag personelle Entscheidungen fallen würden. Sozialministerin Corinna Schumann sagt heute, was die SPÖ nun brauche, sei Zusammenhalt. Ins Spiel gebracht als SPÖ-Chef wurde auch schon Finanzminister Markus Marterbauer. Der erklärt heute aber den Kampf gegen seine Krebserkrankung und für eine Sanierung des Staatshaushaltes zu seinen Prioritäten.
1: Die Forderung nach Verschärfungen beim Arztbesuch wird kritisiert. Gesundheitsministerin Corinna Schumann lehnt sie ab, ebenso ÖGK-Obmann Andreas Huss, FPÖ und Grüne. Die Dienstgebervertreter in der ÖGK haben vorgeschlagen, Selbstbehalte beim Arztbesuch einzuführen. Außerdem soll man nichts mehr zurückbekommen, wenn man zu einem Wahlarzt geht. Die am Innufer in Tirol gefundene Leiche stammt von einem Ungarn. Nach Polizeiangaben gibt es keinen Hinweis auf Fremdverschulden. Die Todesursache steht aber noch nicht fest. Die Leiche des Ungarn ist gestern in Jenbach am Innufer gefunden worden. Eine Spaziergängerin hat ein Auto gemeldet, das Tage vorher abgestellt worden ist. Im internationalen Fußball könnte es einen weiteren Skandal geben. Nach dem Finanzskandal von Manchester City, den Diskussionen um FIFA-Präsident Gianni Infantino, einen Wettskandal in der Türkei mit 54 gesperrten Funktionären, gibt es Korruptionsuntersuchungen gegen den FC Barcelona. Wolfgang Eichinger informiert.
3: Barcelona soll zwischen 2001 und 2018 8,4 Millionen Euro an Firmen von José María Enríquez Negreira bezahlt haben. Und das ist der frühere Vizepräsident von Spaniens Schiedsrichterausschuss. Die spanische Staatsanwaltschaft wirft Barcelona vor, für Schiedsrichterentscheidungen zu ihren Gunsten bezahlt zu haben. Barcelona behauptet dagegen, die Summe von 8,4 Millionen Euro lediglich für Berichte und Ratschläge überwiesen zu haben. Die Staatsanwaltschaft hat Anklage gegen Negreira und Barcelona wegen Korruption, Veruntreuung und Fälschung von Geschäftsunterlagen erhoben. Der Präsident von Barcelonas Erzrivale Real Madrid, Pérez, bezeichnet diesen Fall als größten Korruptionsfall in der Geschichte des Fußballs und hat bei der UEFA auch umfangreiche Unterlagen eingereicht. Die UEFA hat angekündigt, dass die Ethik- und Disziplinarkommission den Fall Negreira und Barcelona genau untersuchen wird.
1: Das waren die Nachrichten mit Paul Kanker. Und nun zum Wetter.
4: Die Sonne zeigt sich jetzt am Abend noch kurz, vor allem im Osten und im Süden. Und hier ist es teilweise auch noch warm. 23 Grad hat es zum Beispiel in der Wiener Innenstadt. Teils dichte Wolken sind in Vorarlberg, Tirol, Salzburg und in Oberösterreich dabei. Ganz im Westen kann es punktuell kurz nass werden. Das Wochenende bringt im Großen und Ganzen ähnliches Wetter wie heute. Diesmal auch im Westen etwas mehr Sonne. Von Vorarlberg bis Oberösterreich ist es trotzdem zeitweise bewölkt oder nebelig. Einzelne Schauer können im Westen an den Nachmittagen dabei sein. Im Osten und im Süden wird es sonnig und an den Nachmittagen recht warm, aber teilweise wieder windig. Österreichweit liegen die Höchstwerte zwischen 18 und 25 Grad. So viel zum Wetter von Daniel Stanker.
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5: In der heutigen Sendung Daheim in Tirol hören Sie Ausschnitte eines Volksmusikabends unter dem Motto Alpenländische Begegnung. Es ist dies eine Gemeinschaftsveranstaltung des Bayerischen Rundfunks, der RAI Südtirol und des ORF Tirol. Aufgenommen wurde die Veranstaltung am 25. September 2026 in Unterföhring in München. Durch das Programm begleiten Sie Stefan Semow vom Bayerischen Rundfunk, Heike Genett von der RAI Südtirol und Peter Kostner vom ORF Tirol. Es wirken mit die Gspusi-Musi und die Geschwister Reitberger aus Bayern, die Gruppe Sabiona aus Südtirol und die Hahaha-Musik aus Nordtirol.

So, liebe Gäste, grüß Gott beieinander. Eingestempelt haben's unsere Musikanten, die Gspusi-Musi. Herzlich willkommen, ob es glaubt oder nicht, aber ihr wisst es natürlich, Alpenländische Begegnung 2026. Es ist wieder soweit. Alle guten Dinge sind drei. Heute sind drei Moderierende da. Wir gehen ja mit der Zeit. Wir sagen Moderierende. Und dürft ihr ja nicht mehr Radlermass sagen, sondern das heißt jetzt Radelndenmass. Korrekterweise, gell? Tirol, Südtirol und Bayern geben sich heute wieder ein Stelldich ein. Vor einem Jahr waren wir in Bozen, vor zwei Jahren in Innsbruck. Und heute sind wir da. Wir sind gericht, volles Haus, schön, dass wir beieinander sind. Viel Vergnügen da herin beim Treffpunkt Volksmusik. Und jetzt gute Unterhaltung mit der Gruppe Sabiona. Viel Spaß.

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0: Sie sind dabei beim Treffpunkt Volksmusik. Meine beiden Kollegen, die jetzt da stehen, sind glücklich hier in Unterföhring gelandet, sind es zum ersten Mal da, dass wir hier in Unterföhring die alpenländische Begegnung abhalten können. Das freut uns natürlich, dass Sie, liebe Gäste da hierin, so brav und so fleißig bei der Sache sind. Liebe Heike, wie war denn die Anreise nach München heute am Italiener-Wochenende? Wie viele Wohnmobile hast du denn überholt? Oder bist du auch mit dem Auto gekommen oder mit einem Wohnmobil oder wie?
1: Nein, ich bin mit dem Zug gekommen.
0: Gescheit.
1: Und zwar gestern schon. Aber der Zug ist auch recht voll gewesen. Also ich bin froh, dass ich einen Sitzplatz gebucht habe. Da sind sie auch im Gang gestanden mit Koffer und einer Italiener gehört. Also es ist alles Richtung München gefahren, ist mir viel gekommen.
0: Die meisten jedenfalls fahren wieder zurück. Das ist... Das kommentiere ich jetzt nicht, aber es ist ja so. Lieber Peter, wie war die Anreise heute?
2: Ja,
0: schweren Herzens wahrscheinlich in die Großstadt reingefahren.
2: Da wärst du glatt lachen, ja. Also bei dem Wetter daheim weggefahren ist gar nicht so leicht, aus die Bergauser. Trotzdem, München ist immer eine Reise wert. Und ich war jetzt wirklich gespannt auf das Studio da in Unterföhring. Du hast uns so eine richtig schöne Holzstuben versprochen. Und das ist auch da, also wir fühlen uns brutal wohl. Es ist total nicht, nein, es ist wirklich nicht. Logischerweise hat der Fernsehstudio keine Holzwände, aber wir haben so viele Haufen nette Leute da, dass es halt einfach jetzt schon gemütlich ist. Und das darf weiterhin so sein.
0: Ihr merkt schon, gell? Die Tiroler haben es auch mit dem Schmäh. Ja, der kann das schon auch. Das wissen wir schon. Ja, Dankeschön für diese Information. Also ich muss sagen, eure Begleiterinnen und Begleiter, die sie mitgebracht haben, die schlagen sich ganz furios, oder? Machen sie es gut?
1: Ich würde sagen, das ist super, was wir bis jetzt gehört haben. Von allen Seiten, hinter mir, links und rechts, also bravourös.
0: Das ist fast so, wie wenn ich jetzt in Tirol auf einer Hütte sitze und isst ein Buchweizen dort mit ja, vielleicht so einem kleinen Vogelbeer, Schnapsal daneben und viel Preiselbeeren. Und deswegen freuen wir uns jetzt auf... Oh, jetzt schnackelt es gleich, jawohl, das war das Stichwort. Der Preiselbeer-Borische kommt jetzt mit der Gspusi-Musi. Viel Vergnügen und danke euch schön für die Informationen, gell?

0: Ich traue mir wirklich zu sagen, dass wir heute einfach eine Perrier-Musik hören. Das Wichtige bei der alpenländischen Begegnung ist ja schon, aber wieder, das sagen wir zu dritt, wenn wir so ein bisschen das Programm zusammenstellen, dass man schon noch hört, wer woher ist. Und das ist toll, so wie ich es zuerst gespielt habe, Gspusi-Musi, das ist bayerisch. Das darf man bei uns nicht so spielen. Wenn jetzt gerade die Ha-Ha-Ha-Musik gespielt hat, das ist tirolerisch. Auch wenn die gleiche Besetzung vielleicht woanders auch in der Konstellation spielt, es klingt meistens ein bisschen anders und das ist gut so. Das ist der Wert der Volksmusik. Hoffentlich erhalten wir uns den noch lange. Und ich darf jetzt zu meinen Tiroler herkommen. Ha-Ha-Ha-Musik, die sind nie ausgelacht worden, dass sie so heißen, sondern es hat logischerweise mit den Instrumenten was zu tun. Hackbrett, Harmonika und Harfe. Und die drei haben sich, wenn ich mir es jetzt richtig gemerkt habe, vor 13 Jahren über die Musikschule kennengelernt. Da waren es wirklich nur Kinder. 11 Jahre der Matthias, 13 Jahre die Annalena und die Carina. Jetzt kann sie euch ausrechnen, wie alt sie mittlerweile sein. Aber noch wahnsinnig jung. Aber haben in ihrem Leben schon unglaublich viel gemacht. Alle drei haben sie studiert. Die Annalena ist fertige Schulmusikerin, Germanistin und Geografin. Sie hat gerade ihre ersten zwei Schulwochen als Lehrerin hinter sich. Schau geh noch ganz gut aus. Du versteckst dich ein bisschen hinter der Hafen. Lass mal schauen. Wohl, geht gut. Wie geht's dir denn da? Folgen sie noch halbwegs, die Kinder?
1: Ja, mal bisher geht's. Ich bin einmal sehr zufrieden.
0: Ich wünsche dir das die nächsten 40 Jahre. Das wird ja überall folgen, gell, wenn du jetzt unterrichtest. Also die Annalena, Harfenistin, der Matthias, von euch aus gesehen rechts, studiert Tuba in Wien, Konzertfach, und Harmonika an der Bruckner Uni in Linz. Also er ist zweigleisig unterwegs. Und seine Schwester, Carina, ist eine ausgebildete Volksschullehrerin, macht aber noch den Master jetzt in IGP, wie das heißt, Instrumental- und Gesangspädagogik auf dem Hackbrett in Salzburg, unterrichtet auch schon in der Musikschule. Also da rührt sich was. Ha-ha-ha-Musik aus Nordtirol. Zwei aus Sistrans und eine aus dem Stubaital, die sich, glaube ich, ganz gut zusammenfügen, oder? Was meinst du jetzt? Und so freuen wir uns nachher auf weitere Stickeln. Teilweise spielen sie traditionelle, so wie das, was wir gerade gehört haben. Zuerst ganz am Anfang haben wir ein Stickel von Franz Bosch gehört und nachher kommen die eigenen Stickeln auch noch. Die werden wir so der Reihe nach umsagen. Also wir freuen uns auf enkere Stickeln und jetzt freuen wir uns auf ein Liedl. Das ist so toll, wie die drei singen, die Geschwister Reitberger. Und die haben es jetzt erst schon beim Warm-up, wie man so schön sagt, gehört. Es hat ein bisschen so Couplet-artige Lieder, bin ich schon richtig, gell? Jetzt heißt nämlich eins, hinten mager vorn dir. Und ich habe nachgeschaut. Und jetzt hoffe ich, dass du mir sagst, ich habe nicht falsch nachgeschaut, dass das schon über 100 Jahre alt ist.
2: Also der sagt mindestens 120 Jahre. Muss man dazu sagen, wenn man jetzt das Lied das dann anhört, ich werde es hören. Ja, es kommt aus der Holledauer Gegend und ist ganz typisch für unsere Gegend. Kuplesingen ist da ganz verbreitet.
0: Und was geht's in dem Lied oder magst du es nicht verraten?
2: Ja, lasst es euch, hört es euch an, lasst euch überraschen. Ist aktueller, als man denkt.
0: Aha, siehst du das? Hinten mager vorn dir. Da sind wir jetzt schon gespannt. Das ist ein spannender Titel. Wer hat der Pfarrer gesagt? Der war nämlich nicht hinten mager und vorn dir werden Mozdrum Schweinsbraten im Gasthaus verdruckt. Da hat er gesagt, man muss dem Leib etwas bieten, damit die Seele Lust hat, drein zu wohnen. So ist es.

0: Der Gerti Landler vom Klaus Karl ist soeben verklungen von der Gruppe Sabiona. Und ich darf jetzt die Gruppe Sabiona ein bisschen genauer vorstellen. Sie vertritt Rai Südtirol dort bei der Alpenländischen Begegnung in München. Die Michaela und der Florin Ballhuber sind ein Ehepaar schon lang und wohnen in Verdings oberhalb Klausen im Eisacktal. Das hat man vielleicht einmal gehört, Klausen sicher. Der Florin spielt Zither, wie man schon gesehen haben und gehört haben, spielt aber auch Gitarre. Und er ist auch als Musikschullehrer tätig an der Musikschule Klausen, wo er Gitarre unterrichtet und Musikkunde. Die Michaela macht beruflich was ganz anderes. Sie ist Aromapraktikerin und spielt hervorragend Kontragitarre und Gitarre auch. Also insgesamt stehen dort 3 Gitarren. Und der Moritz ist natürlich Moritz Dehmer an der Harfe, ein begnadeter Harfenist, leitet die Wastl-Fandl-Musikschule in München. Und in dieser Formation als Gruppe Sabiona haben sie auch schon mehrmals da in München beim Adventsingen gespielt. Da haben sie vielleicht die einen oder anderen auch schon gehört. Ja, und Sabiona, jetzt woher kommt der Name? Das darf uns jetzt interessieren, Florin.
1: Ja, in der Nähe von Klausen erhebt sich ein Berg, der sogenannte Sebener Berg. Und auf dem Berg ist auch oben das Kloster Seben. Und früher hat man zu dem Gelände insgesamt Sabiona gesagt, das ist ein lateinischer Name. Und wir haben gesagt, Sabiona passt gut zu unserer Besetzung, weil wir auch gern wie eine klassische Musik machen. Und wenn man jetzt heißt, hat, das ist die Almheisel-Musik, dann ist man irgendwie schon fixiert auf eine bestimmte Richtung.
0: Ja, Sabiona klingt recht edel. Wenn trefft es denn so zu proben? Ich meine, bei Enke ist das relativ einfach, natürlich im gleichen Haus unter dem gleichen Dach. Aber der Moritz ist echt nicht ganz so gleich um die Ecke. Wie organisiert man sich da?
1: Meistens vor einer Spielerei. Heute haben wir auch gesagt, wir treffen ihn zum Vieren. Müssen wir halt einmal die Stücke wieder durchspielen, anders geht es nicht.
0: Aber ich habe es auch kurz, also noch nicht lange her, schon einen Auftritt hier gehabt.
1: Ja, dort sind sie eben die Uschi Neumüller, was heute im Publikum hockt, eingeladen nach Mühldorf am Inn. Und da haben wir gekannt, auch schon wie eine Praxis erhoben für unseren heutigen Auftritt.
0: Jetzt darf mich etwas interessieren, ihr seid ja alles Profis, also das kann man ruhig so sagen. Wie proben jetzt Profis? Jetzt kommen wir mal einen Sprung zu Moritz, er schmunzelt schon.
2: Das ist eine gute Frage. Eigentlich sollte man auch gar nicht anders tun, als wenn man ein Instrument so anfängt. Also wir versuchen viel auszuprobieren, auch die Klangfarben, vielleicht wenn man es so gemerkt hat, dass man einfach die Liebe zu den Musikstücken nie aus den Augen verliert und dass man dann einfach ein bisschen sich mehr Gedanken macht, was kann man aus den Liedern noch machen, vielleicht auch ein bisschen schaut, was sind in die Überlieferungen. So glaube ich, ist Volksmusik aus der Geschichte, aus der Historie, aber bis in das heutige Alter, weil wieder zeitgemäß und immer wieder, wenn man sagt, modern, weil es gibt wieder einen persönlichen eigenen Klang und das versuchen wir drei einfach ein bisschen auszukitzeln.
0: Ja, wie kommt so die Musikauswahl zustande?
1: Wir spielen einfach auch viele Sachen gerne nach, die, was wir im Radio hören und die, was uns gefallen. Und logisch, auch der Moritz steuert dann wieder mal ein Stückchen bei. Ja, und die machen halt auch alle Jahr wieder mal ein paar Sachen und so entsteht halt auch Vielfalt an Stückchen.
0: Ja, danke. Wir hören noch im Laufe der Sendung. Jetzt geht's aber weiter mit der nächsten musikalischen Runde. Die Hahaha-Musi aus Nordtirol spielt Auf zur Is. Das ist ein Stück von der Carina Jennewein. Und dann hören wir die Gspusi-Musi aus Bayern mit der Bauernhochzeit von Bernhard Reitberger. Weiterhin gute Unterhaltung.

0: Das war jetzt die Gspusimusi. Und wenn man die Gspusimusi, Sie kennen sich schon denken, was der Name bedeutet, durch die Hälfte teilt, nein, durch zwei teilt. Mathematik. Dann kommt man auf die Geschwister Reitberger. Die sind sozusagen das verbindende Glied dieser Truppe. Die Michaela Liederer ist benannt mit dem Bernhard. Das ist der Trachtler da. Dann haben wir die Christine, die ist mit unserem Bassisten benannt. Das ist der Thomas. Und wir haben den Bernhard mit der Regina, die eine S-Bass-Trompete spielt. S bitte nur mit einem S. Also, eine tolle Musi, macht sie eine Bauernhochzeit, hat das Stückel geheißen, ja mei, das hat seinen Grund, Bernhard. Bauernhochzeit, da geht dir das Herz auf als Landwirt, oder? Wo seid ihr genau daheim?
1: Tertiäres Hügelland, du hast das eigentlich beim Eingang schon richtig gesagt. Wir sind genau in dem mittleren bayerischen Stammland, nicht weit von Wittelsbach weg, aber geografisch für die allermeisten könnte man sagen, Augsburg, München, Ingolstadt, wunderbar gelegen mittendrin.
0: Liebe Michaela, jetzt seid ihr, wie wir gerade gehört haben, tertiäres Hügelland, wo man mit dem Ofenrohr ins Gebirge schauen kann und da die Berge sieht. Jetzt seid ihr bei der alpenländischen Begegnung dabei. Warum?
2: Es gibt drei Sachen. Erstens habe ich ins Tor vom Oberland geheiratet nach Sauerlach. Das heißt, wir haben jetzt die Annexion vollzogen. Das zweite ist, ein großer Startschuss, wir haben ja gesagt, 35 Jahre Geschwister Reitberger, ein großer Startschuss von uns war der Alpenländische Volksmusikwettbewerb in Innsbruck. 2004 waren wir da dabei, ausgezeichnet worden, beim ORF-Abend dabei. War ein Wahnsinnserlebnis für uns und war auch für uns so eine Initialzündung. Und das andere ist, die Gspusimusi ist genau vor 20 Jahren gegründet worden, und zwar auf 2000 Meter Höhe im Gasteinertal auf einer Berghütte.
0: Liebe Christine, seid ihr denn auch alpenländisch einmal unterwegs, dass ihr Beziehungen habt zu anderen Gruppen?
3: Wenn wir sagen, oft einmal, wir waren erst in Österreich, sind schon gern unterwegs und gern treffen auch gern Leute aus anderen Ecken. Wir bringen dann ganz oft unsere Sachen mit. Natürlich, weil die Begegnung ist ja eigentlich das Ziel der ganzen Geschichte. Und da freuen wir uns immer wieder. Und das ist für uns auch immer wieder ein kleiner Ausflug. Der Dialekt klingt auch manchmal so ein bisschen nach Urlaub. Also das ist Südtirolerische, also ja.
0: Jetzt mal das Gleiche, gell? Das geht natürlich am Peter runter wie Öl oder sagen wir mal ein guter Roder. Der Heike natürlich auch. Also, wir müssen auf die Uhr schauen und sagen, herzlichen Dank, dass ihr heute da seid. Ganz eine bärige Musi, 35 Jahre, Geschwister Reitberger und Gspusi-Musi. Gspusi, lateinisch, sponsus, sponsus, das Gespons, Gspusi. So läuft es. Unus murus lieber, einwandfrei. Okay? Also ein Applaus, Gspusi und Reitberger. Danke. Und wir freuen uns jetzt auf Sabiona aus dem schönen Eisacktal, der Fritz Thaler Burische. Bitteschön.

Treffpunkt Volksmusik, Alpenländische Begegnung 2026. Ja, wir sind fast schon wieder am Ende angelangt. Wir bedanken uns bei unseren Rundfunkkollegen aus Südtirol und Tirol, bei Heike Genett von der Reihe Südtirol und bei Peter Kostner vom ORF Tirol. Bitte nochmal einen Applaus für unsere Kollegen. Dankeschön dem Trio Sabiona, die so toll aufgespielt haben bei der Ha-Ha-Ha-Musik, bei den Geschwistern Reitberg und bei der Gspusi-Musik. Dankeschön Ihnen fürs Dabeisein. Stefan Seemow und unsere Gästin Unterföhring sagen für gut beieinander.

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1: Am Mikrofon Paul Kranke. In Frankreich haben Proteste von Schülern gegen die Unterrichtsbedingungen erneut zu Gewalt gegen Polizisten geführt. Auch heute sind hunderte Menschen festgenommen worden, zahlreiche wurden verletzt. Hartmut Fiedler berichtet.
2: Eine Schule in Paris brennt. Die Polizei ist im Dauereinsatz. Der Aufruhr an den Schulen in Frankreich hat sich im Lauf der Vorwoche ausgewachsen. Hunderte Schulen sind inzwischen geschlossen. In Paris, Toulouse, Brest, in großen und kleinen Städten im ganzen Land. Oft kommt es zu gewalttätigen Auseinandersetzungen. Auf den Straßen brennende Mülleimer, Feuerwerkskörper werden auf Polizisten geworfen. Die Polizei setzt immer wieder Tränengas ein. Ihr Vorgehen ist heftig, teilweise brutal. Mehrere tausend Demonstranten sind seit der vergangenen Woche festgenommen worden.
1: Die Führungsdebatte in der SPÖ geht weiter. In einem offenen Brief an die SPÖ-Mitglieder schreibt Medienmanager Gerhard Zeiler, er wolle Vorsitzenden Andreas Babler ablösen, weil die SPÖ sich stärker auf die Wirtschaft konzentrieren und politisch in die Mitte rücken müsse. Finanzminister Markus Matterbauer hat heute erklärt, er wolle die Partei nicht führen. Matterbauer ist als dritter möglicher Kandidat für den SPÖ-Vorsitz ins Spiel gebracht worden. Nach dem Einbruch in ein Innsbrucker Waffengeschäft sind in Bayern drei mutmaßliche Täter festgenommen worden. Die Einbrecher haben in der Früh in Innsbruck mehrere Waffen erbeutet und sind dann per Auto geflohen. Aus Innsbruck Georg Oberhammer.
3: Heute in der Früh gegen 6 Uhr beobachten mehrere Zeugen den Einbruch bei dem Innsbrucker Waffengeschäft und können der Polizei wichtige Hinweise auf das Fluchtfahrzeug liefern. Wenig später entdeckt eine Polizeistreife auf der Seefelder Straße einen verdächtigen Wagen und nimmt die Verfolgung auf, die bis nach Mittenwald in Bayern führt. Dort verlieren die österreichischen Polizisten zwar den Sichtkontakt, die Flüchtigen werden aber durch einen Unfall gestoppt. Zu Fuß versuchen sie weiter zu entkommen. Die bayerische Polizei kann später zwei mutmaßliche Täter festnehmen, danach noch einen dritten. Einer von ihnen stammt aus den Niederlanden. Die weiteren Ermittlungen laufen jetzt. Im Fluchtfahrzeug konnten große Mengen an Waffen sichergestellt werden.
1: Durch den bisher schwersten Ebola-Ausbruch in der Demokratischen Republik Kongo in Zentralafrika ist die Zahl der Toten auf mehr als 4.000 gestiegen. Wie Behörden mitteilen, sind insgesamt 8.300 Infizierte bekannt. Fast jeder Zweite stirbt. Etwas mehr als 2.000 Menschen gelten als genesen. Die derzeitige Epidemie wird durch eine Ebola-Virusart ausgelöst, gegen die es keine Impfung gibt. Ebola wird durch Körperflüssigkeiten Infizierter übertragen. Die Krankheit führt zu Fieber, Muskelschmerzen, Durchfall bis zu inneren Blutungen und Organversagen. Das waren die Nachrichten mit Paul Kranke. Und nun zum Wetter.
4: Die Nacht wird ruhig und es kühlt auf 13 bis 4 Grad ab, in höher gelegenen Tälern und stellenweise im Wald- und Mühlviertel auf bis zu 0 Grad. Das Wochenende bringt im ganzen Land einiges an Sonnenschein, vor allem im Osten scheint die Sonne ohne Unterbrechung. Es gibt aber an den Vormittagen auch ein paar Nebel-, Hochnebel- oder Wolkenfelder, vor allem vom Rheintal über das Inntal bis nach Oberösterreich. Die Sonne setzt sich hier aber diesmal überall durch mit der Zeit. Bei der Sonne sind von Innsbruck westwärts aber auch ein paar Wolken an den Nachmittagen und es kann punktuell kurz ein wenig regnen. Die Temperaturen richten sich nach der Sonne und dabei wird es zum Teil warm mit 18 bis 25 Grad. Im Osten ist es tagsüber wieder windig. So viel zum Wetter von Daniel Stanker.
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1: Am Mikrofon Paul Kanker. Der Sommer in Westeuropa ist so heiß und trocken gewesen wie nie seit Beginn der Aufzeichnungen. Der bisherige Rekordsommer von 2003 ist heuer übertroffen worden, teilt der EU-Klimadienst Copernicus mit. Karin Gerutschnick berichtet.
2: Hitze, extreme Trockenheit und niedrige Wasserstände, Klimaextreme haben den Sommer in ganz Europa geprägt. Für Westeuropa war es der heißeste seit Beginn der Aufzeichnungen. Dort sind die Temperaturen an 17 Tagen auf über 30 Grad geklettert. Beim bisherigen Höchststand im Jahr 2003 waren es 11 Tage. Mit einer Durchschnittstemperatur von fast 22 Grad lagen die Werte um 2,5 Grad über dem langjährigen Mittel der letzten Jahrzehnte. Für den Gesamtkontinent war es den Daten zufolge der drittwärmste jemals gemessene Sommer. 52% des Kontinents waren laut den EU-Klimafachleuten zeitweise sehr starkem Hitzestress ausgesetzt, womit eine gefühlte Temperatur von 38 Grad oder mehr bezeichnet wird.
1: In Frankreich wird das Ausmaß von Gewalt bei Schülerprotesten immer größer. An 560 Schulen hat es heute Unruhen gegeben. Bei 2 Schulen in Paris wurde der Eingangsbereich in Brand gesteckt. Auch heute sind hunderte Menschen festgenommen worden. Die Proteste haben am Montag begonnen. Gefordert werden mehr Lehrer und die Sanierung maroder Schulgebäude in Frankreich. Außenministerin Beate Meindl-Reisinger stellt Montenegro einen baldigen EU-Beitritt in Aussicht. Bei einem Besuch in Podgorica hat Meindl-Reisinger erklärt, ein EU-Beitritt Montenegros sei in Reichweite. Österreich gehört zu den größten ausländischen Investoren in Montenegro, vor allem bei Banken und Versicherungen. Die weltweite Lebenserwartung ist offenbar wieder fast so hoch wie vor der Corona-Pandemie. Nach Angaben der Weltgesundheitsorganisation ist die Lebenserwartung 2023 bei 73,3 Jahren gelegen. Vor Corona waren es 73,4. Während der Corona-Pandemie war die weltweite Lebenserwartung um fast 2 Jahre gesunken, auf 71,5. Beim Formel-1-Team Ferrari gerät Teamchef Fred Vasseur immer mehr unter Druck. Am Rande des Trainings für den Formel-1-Grand Prix von Malaysia in Kuala Lumpur werden Ablösegerüchte laut. Gerhard Brohaske berichtet.
3: Ja, seit Kimi Räikkönen 2007 wartet der Traditionsrennstall auf den Titel. Das ist eine Ewigkeit. Auch heuer wird es nicht reichen. Und deshalb gerät Fred Vasseur immer mehr in die Kritik, wobei die Piloten, allen voran Charles Leclerc, dem Franzosen den Rücken stärken.
4: He's exceptional at what he does and I have full trust in Fred.
3: Aber Charles Leclerc ist auch bewusst, dass die Uhr tickt, dass man möglichst schnell wieder in die Erfolgsspur zurückkommen muss, wenn man diese Gerüchte stoppen will.
4: And I hope that we can bring the team back on top as soon as possible in order to stop those silly rumors.
3: An diesem Wochenende wird schwierig, da spricht wieder viel für die Mercedes-Piloten Kimi Antonelli und George Russell, die mit einigen Updates am Auto angerückt sind.
1: Und nun zum Wetter.
5: Eine ruhige Nacht wird das heute von Bayern her ziehen Wolken und Nebel herein. Bei Tagesanbruch hat es meist zwischen 4 und 13 Grad und das sind Frühtemperaturen, die der Jahreszeit entsprechen. Morgen tagsüber ist es überall sonnig, zumindest für ein paar Stunden. Vom Rheintal über das Inntal bis Oberösterreich startet der Tag nämlich häufig bewölkt oder nebelig. Die Sonne setzt sich aber spätestens am Nachmittag durch. Wolkenlos von früh bis spät ist es morgen vor allem in und rund um Niederösterreich. Hier wird es dann auch am wärmsten. Mit Höchstwerten von 18 bis 25 Grad. So viel zum Wetter von Daniel Stanker.
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1: Am Mikrofon Paul Kranke. Die USA könnten nach den Midterm-Wahlen Anfang November neue Angriffe auf den Iran starten. Nach US-Medienberichten verstärken die USA ihre Truppen im Nahen Osten. Ein dritter Verband von Flugzeugträgern wird geschickt. Die Kriegsschiffe, Kampfflugzeuge und Marineinfanteristen sollen bis November eintreffen. Aus Washington Christoph Kohl.
2: Der Flugzeugträger USS Theodore Roosevelt habe laut dem Wall Street Journal und der Nachrichtenplattform Axios seinen Heimathafen in San Diego an der amerikanischen Westküste am Sonntag verlassen. Am Montag seien dann weitere Kriegsschiffe, darunter auch ein amphibisches Angriffsschiff, ausgelaufen. Das Ziel sei der Nahe Osten, wo bereits zwei amerikanische Flugzeugträger stationiert sind. Die Truppenstärke würde dann dort auf ca. 60.000 Soldatinnen und Soldaten aufgestockt werden. Das nährt Spekulationen darüber, dass die USA nach den Kongresswahlen Anfang November neuerliche Angriffe auf den Iran starten könnten. US-Präsident Donald Trump hat das in Interviews zuletzt nicht ausgeschlossen.
1: Im Vorjahr sind weltweit fast 6 Millionen Flüchtlingskinder nicht in die Schule gegangen. Das entspricht fast der Hälfte der weltweit 13 Millionen Flüchtlingskinder im Schulalter, wie das UNO-Flüchtlingshilfswerk UNHCR mitteilt. Eine weiterführende Schule ist 2025 nur knapp von einem Drittel der Flüchtlingskinder besucht worden. In Argentinien kann man sich künftig die Staatsbürgerschaft kaufen. Wie das Wirtschaftsministerium ankündigt, soll man Staatsbürger werden können, wenn man umgerechnet 310.000 Euro in Argentinien investiert oder argentinische Wertpapiere um umgerechnet 710.000 Euro zeichnet. Die Staatsbürgerschaftsreform soll dazu führen, dass mehr in Argentinien investiert wird. In Pisa in Italien haben Häftlinge eine Gefängnisrevolte live im Internet verbreitet. Die Häftlinge haben sich verbarrikadiert und ihre Protestaktion live auf TikTok übertragen. Im Gefängnis Don Bosco in Pisa sitzen mehr als 300 Menschen, fast doppelt so viele wie vorgesehen. Die hygienischen Zustände werden von Aktivisten als sehr schlecht bezeichnet. Aus Italien, Sophie Ruppertz.
3: Ein Häftling macht die Zustände im Gefängnis Don Bosco in Pisa öffentlich, live auf TikTok. Seht euch an, wie wir hier leben, mit Rattenspinnen und Bettwanzen. Mehrere Dutzend Häftlinge verbarrikadierten sich in einem Trakt. Auslöser war nach ihren Angaben der Fund von Abhörgeräten in den Zellen. Die Gefangenenrechtsorganisation Antigone hat das Gefängnis vor wenigen Wochen besucht. Alessio Scandura berichtet, die Zustände vor Ort sind eines zivilisierten Landes unwürdig. Überbelegung und lange Einschlusszeiten verschärfen laut Scandura die Spannungen. Er fordert mehr Arbeit und Ausbildung, um die Gefangenen auf das Leben nach der Haft vorzubereiten.
1: Und nun zum Wetter.
4: In der Nacht wird es der Jahreszeit entsprechend frisch mit Tiefstwerten von 4 bis 13 Grad. Morgen am Nachmittag wird es allerdings wieder sehr warm für die Jahreszeit mit 18 bis 25 Grad. Am wärmsten wird es in den östlichen Bundesländern. Hier gibt es auch von früh bis spät ungetrübten Sonnenschein und teilweise ist es windig. Diesmal wird es auch von Vorarlberg über den Flachgau bis nach Oberösterreich sonnig, aber erst im Tagesverlauf. In der Früh und am Vormittag halten sich hier nämlich oft noch Nebel oder Hochnebel. Recht ähnlich wird das Wetter auch übermorgen am Sonntag. So viel zum Wetter von Daniel Stanka.
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1: Zum Nachtjournal begrüßt Sie Paul Kraker. Die Themen: SPÖ-Führungsdebatte. Manager Zeiler schreibt Brief an SPÖ-Mitglieder. Die Inflation steigt auf 3,6%. Schülerproteste in Frankreich münden in immer mehr Gewalt. Das Wetter morgen meist sonnig, im Osten windig. Die Führungsdebatte in der SPÖ geht weiter. Finanzminister Markus Marterbauer betont, er wolle die Partei nicht führen. Burgenlands Landeshauptmann Hans-Peter Doskozil sagt, er erwarte vom Treffen der Parteispitzen am Sonntag keine Lösung. Und der Medienmanager Gerhard Zeiler hat einen offenen Brief an die SPÖ-Mitglieder geschrieben, warum er Andreas Babler als Vorsitzenden ablösen will. Peter Daser berichtet.
2: Die SPÖ sei auf dem Weg, bundespolitisch irrelevant zu werden, so steht es im offenen Brief von Gerhard Zeiler. Die Partei müsse sich ändern, in die Mitte rücken und unter anderem für gute Arbeitsplätze und eine starke Wirtschaft sorgen, so Zeiler. Deshalb wolle er Vorsitzender werden. Wie es weitergeht in der Partei, das wollen die Landeschefs der SPÖ am Sonntag mit Vorsitzendem Andreas Babler besprechen. Burgenlands Landeshauptmann Hans-Peter Doskozil, ein Kritiker Bablers, sagt heute, er glaube nicht, dass am Sonntag personelle Entscheidungen fallen würden. Sozialministerin Corinna Schumann sagt heute, was die SPÖ nun brauche, sei Zusammenhalt. Ins Spiel gebracht als SPÖ-Chef wurde auch schon Finanzminister Markus Marterbauer. Der erklärt heute aber den Kampf gegen seine Krebserkrankung und für eine Sanierung des Staatshaushaltes zu seinen Prioritäten.
1: Die Inflation steigt weiter. Laut Schnellschätzung der Statistik Austria ist im September bei 3,6% gelegen. Im August waren es 3,2%, jeweils verglichen mit dem Vorjahr. Vor allem Öl und damit Treibstoff ist teurer geworden. Maria Kern informiert.
3: Was Autofahrerinnen und Autofahrer in den vergangenen Wochen beim Tanken zu spüren bekommen haben, nämlich dass die Spritpreise stark gestiegen sind, das macht sich nun auch in der Inflation für den September bemerkbar. Der Anstieg auf 3,6% sei hauptsächlich auf die hohen Treibstoff- und Heizölpreise zurückzuführen, sagt Josef Baumgartner vom WIFO.
4: Aber kleinere Effekte kommen wahrscheinlich auch von anderen Energieträgern, von Gas und Strom, beziehungsweise auch von den Nahrungsmitteln, wo wahrscheinlich schon erste Dürreeffekte die Preise auch schon etwas erhöht haben.
3: Die verbesserte Spritpreisbremse, die für Oktober und November gilt, könnte die Teuerung in dieser Zeit zwar geringfügig dämpfen, dennoch wird die Inflation laut dem Experten vom WIFO auch in den kommenden Monaten weit vom Zielwert 2% entfernt sein.
1: Die Forderung nach Verschärfungen beim Arztbesuch wird vielfach kritisiert. Gesundheitsministerin Corinna Schumann lehnt Verschärfungen ab, ebenso ÖGK-Obmann Andreas Huss, FPÖ und Grüne. Die Dienstgebervertreter in der ÖGK haben vorgeschlagen, wer krank ist und zum Kassenarzt geht, soll einen Selbstbehalt leisten. Auch soll man nichts mehr zurückbekommen, wenn man einen Wahlarzt aufsucht. Viktoria Waldhäusl berichtet.
5: Die Patientinnen und Patienten sollen künftig Gebühren zahlen, sagt der Vertreter der Arbeitgeberseite bei der ÖGK, Peter McDonald.
6: Hausarzt, Frauenarzt oder andere, dass man eine einfache Rezeptgebühr bezahlt. Wenn man zu einem Facharzt geht, die zweifache Rezeptgebühr. Und wenn man in eine Spitalsambulanz geht, die dreifache Rezeptgebühr.
5: Den Arbeitnehmervertreter und ÖGK-Obmann Andreas Huss überzeugt, dass nicht grundsätzlich gelte.
7: Soziale oder wirtschaftliche Hürden können nie ein Steuerungsinstrument sein.
5: Über einen Stopp der Kostenübernahme bei Wahlärzten könne man reden, sobald sich die Wartezeiten bei Kassenärzten deutlich verkürzt hätten. Sozialministerin Corinna Schumann von der SPÖ sagt,
8: nachdenken kann man über vieles. Ich möchte nicht auf keinen Fall, dass jemand überlegt, soll ich zum Arzt gehen, kann ich mir diesen Selbstbehalt leisten.
5: Man wolle jedenfalls 1450 und Primärversorgungszentren ausbauen.
1: In Frankreich gibt es seit Montag Schülerproteste und sie wandeln sich immer mehr in Gewalt. An 560 Schulen hat es heute Unruhen gegeben. Gewaltbereite Aktivisten haben sich Auseinandersetzungen mit Polizisten geliefert. Auch heute sind hunderte Menschen festgenommen worden. Zahlreiche wurden verletzt. Hartmut Fiedler berichtet.
9: Eine Schule in Paris brennt. Die Polizei ist im Dauereinsatz. Der Aufruhr an den Schulen in Frankreich hat sich im Lauf der Vorwoche ausgewachsen. Hunderte Schulen sind inzwischen geschlossen. In Paris, Toulouse, Brest, in großen und kleinen Städten im ganzen Land. Oft kommt es zu gewalttätigen Auseinandersetzungen. Auf den Straßen brennende Mülleimer, Feuerwerkskörper werden auf Polizisten geworfen. Die Polizei setzt immer wieder Tränengas ein. Ihr Vorgehen ist heftig, teilweise brutal. Mehrere tausend Demonstranten sind seit der vergangenen Woche festgenommen worden.
1: Nach der Gewalttat im Cockpit einer Fly-Dubai-Maschine sind am Nachmittag erste Israelis zurückgeflogen worden. Weitere Rückholflüge nach Tel Aviv sind für die folgenden Tage geplant. Am Mittwoch hat in einer Fly-Dubai-Maschine der Co-Pilot auf den Piloten eingestochen, offenbar um das Flugzeug abstürzen zu lassen. Der schwer verletzte indische Fly-Dubai-Pilot äußert sich jetzt zum ersten Mal öffentlich. In einem Videotelefonat mit dem indischen Premier Narendra Modi berichtet er von den dramatischen Minuten. Teresa Kulovic informiert.
10: Vom Krankenbett aus telefoniert Smith Machar mit Indiens Premier Modi.
11: Ich hatte so viele Wunden, ich habe um mein Leben gekämpft. Als ich auf dem Boden gelegen bin, konnte ich spüren, wie das Flugzeug abstürzt. Ich wusste, ich muss mich trotz allem noch ein letztes Mal anstrengen, denn die Tür war direkt da. Ich konnte sie öffnen und dann sind auch schon alle anderen reingekommen. Ich wusste, dass ich nicht zulassen kann, dass alle sterben.
10: Jetzt werde er bestens in Saudi-Arabien im Krankenhaus versorgt. Der Angreifer befindet sich noch in Saudi-Arabien in Gewahrsam. Sein Motiv ist weiterhin unklar. Israels Premier Netanyahu spricht davon, dass er radikal-islamistisch indoktriniert und auch suizidgefährdet war. Beweise dafür hat er nicht vorgelegt. Ergebnisse der Untersuchungen werden in einigen Tagen erwartet.
1: Wir kommen zum Sport und beginnen mit Fußball.
12: Nach dem 2:2 in Irland gestern ist das österreichische Fußballnationalteam heute in den Kosovo gereist. Am Sonntag dann das zweite Spiel gegen den Kosovo innerhalb einer Woche. In Wien hat ja Österreich 3:1 gewonnen. Das U21-Team hat heute in der EM-Qualifikation gegen Dänemark gespielt und in Wien leider nur ein 1:1 erreicht. Damit sind die Chancen auf eine Qualifikation für die Europameisterschaft nur mehr rein rechnerisch, also kaum mehr möglich. Im freien Training für den Formel 1 Grand Prix in Malaysia erzielt Max Verstappen im Red Bull Bestzeit, zweitschnellster Charles Leclerc, drittbester Isaac Hatscher. Im Tennis steht Sinja Kraus beim WTA-1000er-Turnier in Peking in der dritten Runde. Kraus profitiert im Zweitrundenduell von der Aufgabe ihrer österreichischen Kollegin Anastasia Potapova beim Stand von 1:4 im ersten Satz. Der internationale Skiverband, die FIS, hat heute bestätigt, Marcel Hirscher darf auch in der neuen Saison mit einer Wildcard für die Niederlande starten. Hirscher bekommt die Startnummer 31. Und in der NHL der nordamerikanischen Eishockey-Liga erzielt Marco Rossi für die Vancouver Canucks gegen die Edmonton Oilers zwar 2 Tore. Vancouver verliert aber mit 7:9.
1: Und nun zum Wetter mit Daniel Stanker.
13: Am Wochenende wird es wieder recht warm an den Nachmittagen mit Temperaturen zwischen 18 und 25 Grad. Morgen in der Früh ist es aber noch frisch. Zum Sonnenaufgang hat es 4 bis 13 Grad. Die Sonne zeigt sich dann überall für ein paar Stunden. Teilweise startet der Tag aber mit Nebel oder Hochnebel, besonders vom Rheintal über das Inntal und den Flachgau bis nach Oberösterreich. Die meisten Sonnenstunden gibt es im Osten. Hier ist es am Samstag und am Sonntag kaum bewölkt, aber teilweise windig.
1: Das war das Nachtjournal. Auf Wiederhören, sagt Paul Kraker.
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2: Am Mikrofon Paul Kranker. Die Armut in der EU wird offenbar geringer. Nach einer Studie der Wirtschaftsuniversität Bratislava ist die Armut in den vergangenen 10 Jahren in allen 27 EU-Staaten zurückgegangen, wenn auch auf unterschiedlichem Niveau. Tobias Mayer berichtet.
3: In der Studie haben sich die Wirtschaftsforscherinnen verschiedene Perspektiven von Armut im Zeitraum 2015 bis 2023 angeschaut. Dazu zählen etwa Wohnungsnot, Armut trotz Job oder Zugang zum Internet. Dabei zeigte sich, dass nicht unbedingt die reichsten Länder der EU am wenigsten armutsgefährdet sind. Luxemburg verfüge etwa über den größten wirtschaftlichen Wohlstand. Die Wohnkosten seien allerdings vielerorts schwer leistbar. Österreich liegt der Analyse zufolge im oberen Mittelfeld. Die Armutsgefährdung sei hierzulande vergleichsweise gering. Am wenigsten armutsgefährdet sind der Studie zufolge Menschen in Tschechien und Finnland. Das höchste Armutsrisiko weisen Bulgarien, Rumänien, Lettland und Griechenland auf.
2: Die Führungsdebatte in der SPÖ geht weiter. In einem offenen Brief an die SPÖ-Mitglieder schreibt Medienmanager Gerhard Zeiler, er wolle Vorsitzenden Andreas Babler ablösen, weil die SPÖ sich stärker auf die Wirtschaft konzentrieren und politisch in die Mitte rücken müsse. Finanzminister Markus Matterbauer hat heute erklärt, er wolle die Partei nicht führen. Matterbauer ist als dritter möglicher Kandidat für den SPÖ-Vorsitz ins Spiel gebracht worden. Konsumentenschützer warnen vor vorschnellen Käufen beim Messen. Bei Messen locken oft angebliche Sonderangebote, allerdings gilt bei einem Kauf auf der Messe kein gesetzliches Rücktrittsrecht. Anke Mandl informiert.
4: Rechtlich ist es auf der Messe genauso wie im Geschäft. Mit der Unterschrift ist der Vertrag abgeschlossen. Man kann also nicht mehr zurücktreten, anders als beim Online-Kauf, wo es üblicherweise ein 14-tägiges Rücktrittsrecht gibt. Dazu kommen vermeintliche Messeschnäppchen, die oft dazu verleiten, zu schnell zu kaufen, sagt Bettina Schrittwieser vom Konsumentenschutz der Arbeiterkammer Steiermark.
5: Es ist ganz wichtig, bei einem Kauf auf der Messe den Preis mit anderen Anbietern zu vergleichen und sich nicht überschnell zu einem Kauf überreden zu lassen.
4: Gerade bei Küchen sollte man genau hinschauen. Im Moment wird oft mit einem Preis pro Laufmeter geworben. Der gilt aber nicht unbedingt für die komplette Küche. Zusätzliche Leistungen können noch dazu kommen. Wer kauft, sollte vorher ein Rücktrittsrecht mit dem Verkäufer vereinbaren und schriftlich festhalten.
2: Nach ihrer gescheiterten Hinrichtung im US-Bundesstaat Tennessee ist eine verurteilte Mörderin in kritischem Zustand. Die Ärzte versuchen, das injizierte Gift aus ihrem Körper zu bekommen. Die Mörderin hätte Mittwochabend hingerichtet werden sollen, doch sie hat 2 Giftdosen überlebt. Nach der Ursache wird gesucht. Die Frau war 1996 für den Mord an einer Bekannten zum Tode verurteilt worden. Zum Wetter.
6: Nebel und Hochnebel breiten sich in der Nacht vom Rheintal und vom Inntal bis ins oberösterreichische Alpenvorland aus. Dabei wird es frisch, in den frühen Morgenstunden hat es meist zwischen 4 und 13 Grad. Morgen tagsüber gibt es aber viel Sonne, besonders im Osten, und somit wird es warm am Nachmittag. In den nebeligen Regionen von Vorarlberg bis Oberösterreich kann es bis zum Nachmittag trüb sein. Die höchsten Temperaturen reichen jedenfalls von 18 bis 25 Grad. Und am Sonntag wird das Wetter sehr ähnlich. So viel zum Wetter von Daniel Stang.
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1: 0 Uhr, heute ist Samstag, der 3. Oktober. Die Nachrichten mit Paul Kranker. Die Inflation in Österreich steigt weiter. Laut Schnellschätzung der Statistik Austria ist sie im September bei 3,6% gelegen. Im August waren es 3,2%, jeweils verglichen mit dem Vorjahr. Vor allem Treibstoff ist teurer geworden. Maria Kern berichtet.
2: Was Autofahrerinnen und Autofahrer in den vergangenen Wochen beim Tanken zu spüren bekommen haben, nämlich dass die Spritpreise stark gestiegen sind, das macht sich nun auch in der Inflation für den September bemerkbar. Der Anstieg auf 3,6% sei hauptsächlich auf die hohen Treibstoff- und Heizölpreise zurückzuführen, sagt Josef Baumgartner vom WIFO.
3: Aber kleinere Effekte kommen wahrscheinlich auch von anderen Energieträgern, von Gas und Strom, beziehungsweise auch von den Nahrungsmitteln, wo wahrscheinlich schon erste Dürreeffekte die Preise auch schon etwas erhöht haben.
2: Die verbesserte Spritpreisbremse, die für Oktober und November gilt, könnte die Teuerung in dieser Zeit zwar geringfügig dämpfen, dennoch wird die Inflation laut dem Experten vom WIFO auch in den kommenden Monaten weit vom Zielwert 2% entfernt sein.
1: Die G7-Staaten geben in den kommenden 4 Monaten bis zu 100 Millionen Barrel Diesel und Rohöl aus ihren Reserven frei. Wie die G7 bei einer Videokonferenz beschlossen haben, sollen die Treibstoffe sofort freigegeben werden. In den ersten 3 Wochen vor allem Diesel. Das soll die angespannten Energiemärkte erleichtern. Finanzminister Markus Marterbauer von der SPÖ wirft dem Manager Gerhard Zeiler parteischädigendes Verhalten vor. Zeiler hat sich als Kandidat gegen Vorsitzenden Andreas Babler ins Spiel gebracht und dadurch die Personaldebatte in der SPÖ verstärkt. Marterbauer sagt, Zeiler schade der SPÖ mit seinem Vorstoß.
4: Das glaube ich schon. Es ist ein schlechter Zeitpunkt. Ich wüsste auch nicht, warum man jetzt sozusagen notwendigerweise einen Wechsel vorbringt. Ich verstehe auch die inhaltliche Argumentation nicht. Ich fühle mich persönlich auch sozusagen angesprochen, wenn es heißt, die SPÖ hätte keine Wirtschaftskompetenz. Ich glaube ja im Gegenteil, die SPÖ ist die Partei in Österreich, die meiste Wirtschaftskompetenz hat. Wir sanieren das Budget, versuchen die Inflation zu dämpfen über Preiseingriffe. Wir sind die, die für Klimaneutralität eintreten. Also ich nehme schon für mich in Anspruch, dass wir die höchste Wirtschaftskompetenz haben. Also ich finde das weder vom Zeitpunkt passend noch vom Inhalt nachvollziehbar.
1: Sagt Finanzminister Marterbauer in der Zeit im Bild 2. Bei den Protesten französischer Schüler sind seit Montag mehr als 5.000 Menschen festgenommen worden. Wie Innenminister Laurent Nunez mitteilt, sind gestern fast 740 Schulen von Protestaktionen und Unruhen betroffen gewesen. Die Proteste haben am Montag begonnen. Gefordert wird, es müsse mehr Lehrer geben und Schulgebäude müssten saniert werden. In den vergangenen Tagen haben die Aktionen in Frankreich allerdings immer mehr in Gewalt gemündet. In Lettland wird ein neues Parlament gewählt. 1,5 Millionen Menschen sind wahlberechtigt. Umfragen sehen die vereinte Liste des konservativen Ministerpräsidenten Andris Kulbergs voran. Es wird aber offenbar schwierig werden, in Lettland eine Regierung zu bilden. 7 Parteien dürften in das Parlament einziehen. In Spanien erleidet die Linksregierung von Ministerpräsident Pedro Sánchez eine Niederlage. Ihr zentrales Gesetzesvorhaben zur Wohnungskrise mit starken Einschnitten in Eigentum ist im Parlament in Madrid gescheitert. Der Entwurf hat vorgesehen, Zwangsräumungen bis 2030 zu verbieten und auslaufende Mietverträge automatisch um 2 Jahre zu verlängern. Die linke Regierung hatte das am Dienstag vorgeschlagen, nachdem eine 87-Jährige zwangsgeräumt worden war, was Proteste auslöste. In Argentinien kann man sich künftig die Staatsbürgerschaft kaufen. Wie das Wirtschaftsministerium ankündigt, soll man Staatsbürger werden können, wenn man umgerechnet 310.000 Euro in Argentinien investiert oder argentinische Wertpapiere um umgerechnet 710.000 Euro zeichnet. Die Staatsbürgerschaftsreform soll dazu führen, dass mehr in Argentinien investiert wird. In Österreich findet am 26. Mai die lange Nacht der Museen statt. Von 18 Uhr bis Mitternacht können 670 Museen in allen Bundesländern mit nur einer Karte besucht werden. Zum Wetter.
5: Ruhig geht es auch in der zweiten Nachthälfte weiter und bis zum Sonnenaufgang kühlt es auf 13 bis 4 Grad ab. Wir starten also frisch ins Wochenende. Heute tagsüber wird es aber wieder warm in vielen Regionen mit 18 bis 25 Grad. Am wärmsten wird es im Osten. Hier ist es nämlich den ganzen Tag lang sonnig, aber teilweise windig. Nebel und Hochnebel sind heute vor allem vom Rheintal über den Flachgau bis ins oberösterreichische Alpenvorland ein Thema. Spätestens am Nachmittag setzt sich die Sonne aber auch hier durch. Und morgen am Sonntag geht es mit recht ähnlichem Wetter weiter. So viel zum Wetter von Daniel Stanker.
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1: Am Mikrofon Martina Großfurtner, es ist 1 Uhr. Zur SPÖ-Führungsdebatte gibt es vor dem Treffen am Sonntag mit den Landesparteien heute schon ein Treffen der Wiener SPÖ, berichtet Daniel Ammerhauser.
2: Wiens SPÖ-Chef Michael Ludwig wird hier jedenfalls mit seinen Bezirkschefs und Chefinnen und den übrigen führenden Funktionären der Partei zusammentreffen. Die Agenda ist klar. Eine gemeinsame Wiener Linie für die wichtige Bundessitzung morgen finden. Und dass diese Linie keine weitere Unterstützung für Andreas Babler vorsieht, zeichnet sich ab. Hat doch Ludwigs Vertrauter Christian Deutsch diese Woche als einer der wenigen die Babler-Ablöse öffentlich gefordert. Ein Zeichen jedenfalls. Dass der Babler-Nachfolger Gerhard Zeiler heißt, ist im Übrigen absolut nicht fix. Parteiinsider gehen inzwischen von einer dritten Person aus. Möglicherweise geht es morgen weniger um eine Personalentscheidung als um die Interpretation der einigermaßen komplizierten SPÖ-Statuten.
1: Die USA schicken einen dritten Flugzeugträgerverband in den Nahen Osten, das berichten US-Medien. Die neu entsandten Kriegsschiffe und Kampfflugzeuge sollen dort bis Ende November eintreffen. In Washington, Christoph Kohl.
3: Der Flugzeugträger USS Theodore Roosevelt habe laut dem Wall Street Journal und der Nachrichtenplattform Axios seinen Heimathafen in San Diego an der amerikanischen Westküste am Sonntag verlassen. Am Montag seien dann weitere Kriegsschiffe, darunter auch ein amphibisches Angriffsschiff, ausgelaufen. Das Ziel sei der Nahe Osten, wo bereits zwei amerikanische Flugzeugträger stationiert sind. Die Truppenstärke würde dann dort auf ca. 60.000 Soldatinnen und Soldaten aufgestockt werden. Das nährt Spekulationen darüber, dass die USA nach den Kongresswahlen Anfang November neuerliche Angriffe auf den Iran starten könnten. US-Präsident Donald Trump hat das in Interviews zuletzt nicht ausgeschlossen.
1: Die von den G7-Staaten beschlossene Freigabe von Öl- und Dieselreserven kann Autofahrer nur kurzfristig entlasten, so eine Expertin des Instituts der deutschen Wirtschaft. Für eine dauerhafte Normalisierung brauche es eine Öffnung der Straße von Hormus. Bei der ORF-Langenacht der Museen sind heute österreichweit 670 Museen und Galerien dabei. Auch grenznahe Institutionen in Slowenien, Liechtenstein, der Schweiz und Deutschland machen mit. Zwischen 18 Uhr und Mitternacht kann man mit einem Ticket so viele Museen besuchen, wie man will. Jetzt zum Wetter und zu Nathalie Auer.
4: Sehr frisch starten wir ins Wochenende. Die Temperaturen liegen derzeit bei meist nur 4 bis 12 Grad. Tagsüber wird es dann warm für Anfang Oktober mit Höchstwerten von 18 bis 25 Grad. Dabei habt ihr es im Großteil des Landes sonnig. Streckenweise halten sich aber auch Nebel- und Hochnebelfelder und die können besonders an der Grenze zu Bayern hartnäckig sein. Regenschauer sind heute nur einzelne dabei, am ehesten gibt es sie in der Arlbergregion. Allerdings wird es heute auch windig und zwar vom Weinviertel bis ins Mittelburgenland. Morgen ist der Wind dann deutlich schwächer.
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1: Am Mikrofon Martina Großfurten, es ist 2 Uhr. Wenn Menschen zum Arzt gehen, dann sind Medikamente nicht immer die Lösung. In jedem fünften Fall ist die Ursache Einsamkeit oder Stress. Betroffenen werden dann soziale Angebote verschrieben, von der Bewegungseinheit bis zu kulturellen Aktivitäten. Felix Nowak hat mit einer Expertin aus der Praxis gesprochen.
2: Wir nennen es Gesundheitssprechstunde,
3: sagt Brigitte Lagler. Sie ist Fachkraft für das sogenannte Social Prescribing in der Primärversorgungseinheit Sonnweintviertel in Wien-Favoriten. Wenn die Ärztinnen und Ärzte dort der Meinung sind, jemand könnte davon profitieren, schicken sie die Person in die Gesundheitssprechstunde und dort nimmt sich Lagler erst einmal Zeit.
2: Ich höre zuerst gut zu. Dann gebe ich meistens eine Hausaufgabe.
3: Man müsse für sich selbst herausfinden, was einem helfen kann. Lagler vermittelt dann.
2: Ich kann Angebote machen von Müttern, von den frühen Hilfen bis zum Pensionistenclub. Ich möchte dorthin gehen, aber ich traue mich dort nicht hingehen. Dann begleite ich die Leute beim ersten Mal dorthin.
3: In bundesweit 46 Primärversorgungseinheiten gibt es ein derartiges Angebot aktuell. In einigen Jahren dürfte es weiter ausgebaut werden.
1: Die bereits beschädigte Südbrücke in der ukrainischen Hauptstadt Kiew ist erneut von einer russischen Drohne getroffen worden. Bereits am Donnerstag haben 3 Drohnen diese wichtige Brücke getroffen, deshalb ist sie für U-Bahnen und Autos gesperrt. Der Skandal um die Finanzen von Manchester City, die Diskussionen um FIFA-Präsident Infantino, ein Wettskandal in der Türkei mit der Sperre von 450 hochrangigen Funktionären und jetzt ist auch der FC Barcelona im Visier von Korruptionsuntersuchungen. Wolfgang Eichinger.
4: Barcelona soll zwischen 2001 und 2018 8,4 Millionen Euro an Firmen von José María Enríquez Negreira bezahlt haben. Und das ist der frühere Vizepräsident von Spaniens Schiedsrichterausschuss. Die spanische Staatsanwaltschaft wirft Barcelona vor, für Schiedsrichterentscheidungen zu ihren Gunsten bezahlt zu haben. Barcelona behauptet dagegen, die Summe von 8,4 Millionen Euro lediglich für Berichte und Ratschläge überwiesen zu haben. Die Staatsanwaltschaft hat Anklage gegen Negreira und Barcelona wegen Korruption, Veruntreuung und Fälschung von Geschäftsunterlagen erhoben. Der Präsident von Barcelonas Erzrivale Real Madrid, Pérez, bezeichnet diesen Fall als größten Korruptionsfall in der Geschichte des Fußballs und hat bei der UEFA auch umfangreiche Unterlagen eingereicht. Die UEFA hat angekündigt, dass die Ethik- und Disziplinarkommission den Fall Negreira und Barcelona genau untersuchen wird.
1: Und jetzt zum Wetter und zu Nathalie Auer.
5: Viel Sonnenschein erwartet euch heute und das teilweise bei strahlend blauem Himmel. Vor allem an der Grenze zu Bayern hält sich aber auch Nebel oder Hochnebel und der kann teilweise zäh sein. Am Nachmittag sind in Vorarlberg und im Tiroler Oberland dann auch einzelne Schauer möglich. Für Anfang Oktober wird es vielerorts wieder warm. Die Temperaturen steigen heute auf 18 bis 25 Grad. Allerdings spürt ihr vom Weinviertel bis zum Mittelpunkt.